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0: Jetzt ist es 17:30 Uhr, Zeit für die Regionalnachrichten in der Kurzfassung. Am Mikrofon Jonas Mielsch. In der Stadt Steiermark gibt es Anpassungen bei den nächtlichen Parkzonen. Bei der Steiner Stadtrat mitteilt, soll im Quartier Steiermark Süd eine sogenannte Nachtparkierungszone eingeführt werden. So sollen die Anwohner wieder mehr eigene Parkplätze haben. Aktuell haben sie zu wenig, weil die Leute über die Nacht ihr Auto auf dem Parkplatz stehen lassen. Die neue Zonenbestimmung gilt per sofort. Die Stadthalle Singen ist zufrieden mit den Besucherzahlen. Es gäbe aber noch Luft nach oben, sagt der Tim Schwarzer, Geschäftsführer vom Veranstaltungszentrum gegenüber dem Radio Munot. Die Stadthalle Singen hat gestern ihr neues Programm für Saison 2026-2027 präsentiert. Am 9. Oktober wird die neue Saison mit dem Strichquartett Mozart Group lanciert. Und noch zum Sport. Das Männerteam vom TTC Neuhausen bekommt 3 neue Spieler. Unter anderem wechselt der frühere walisische Nationalspieler Adam Robertson von Zürich auf Neuhausen. Er soll auch das neue Nummer 1 werden. Weiter werden die beiden deutschen Spieler Marcel Neumeier und der Marius Henninger für den TTC Neuhausen antreten. Spielertrainer bleibt der Pekka Pelz.
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0: Das Wetter heute in der Region Schaffhausen am Dienstag. Es ist das sehr heiß. Wir haben aktuell schon 21 Grad und das Thermometer, das dürfte bis am Nachmittag noch auf rund 35 Grad steigen. Es ist den ganzen Tag sonnig und wolkenlos. Das sind kurz News und das Wetter gewesen. Jetzt gibt es nochmal Musik vom Harry Styles. Bis dann am Morgen um 6 Uhr. Die Morgenshow startet mit der Jennifer Gisela.

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0: Zustand kam, wie die Tessiner Polizei mitteilt. Aus noch ungeklärten Gründen habe er in einer Rechtskurve die Kontrolle über sein Fahrzeug verloren und sei von der Fahrbahn gekommen, heißt es weiter. Die Einsatzkräfte der Kantonspolizei und der Feuerwehr waren vor Ort, sie konnten jedoch nur noch den Tod des Fahrers feststellen, der schwere Verletzungen erlitten hatte. Zwei Kleinkinder im Alter von 2 und 4 Jahren sind tot im Auto ihrer Familie im südfranzösischen Carpentras aufgefunden worden. Sie hatten sich ersten Erkenntnissen zufolge darin eingeschlossen, wie die Staatsanwaltschaft mitteilte. Ihre Mutter hatte die beiden Geschwister in dem auf der Einfahrt vom Wohnhaus geparkten Auto entdeckt. Die herbeigerufenen Rettungskräfte versuchten vergeblich, sie zu reanimieren. Die Staatsanwaltschaft leitete Ermittlungen wegen fahrlässiger Tötung ein. Eine Obduktion zur Klärung der genauen Todesumstände steht demnach noch aus. Die Menschen in Frankreich erleben derzeit eine extreme Hitzewelle mit Temperaturen bis zu 42 Grad. Die Bundespolizei FBI hat wegen eines mutmaßlich geplanten Anschlags auf das Kampfsport-Event am Geburtstag von Präsident Donald Trump 2 weitere Männer festgenommen. Beiden werde Verschwörung zum Mord vorgeworfen, teilt das US-Justizministerium mit. Einer der beiden Männer war demnach bereits am Freitag festgenommen worden, der andere am Sonntag. Beide seien gestern erstmals vor Gericht erschienen. Die Verdächtigen wollten nach Angaben des Justizministeriums mit Sprengstoff bestückte Drohnen rund um das Kampfsport-Event einsetzen, um eine Evakuierung der Veranstaltung zu erzwingen. Zum Sport Fußball. In den Spielen von letzter Nacht können sich die Favoriten durchsetzen. Argentinien sichert sich mit dem 2:0 gegen Österreich den Gruppensieg und ist damit vorzeitig qualifiziert für die K.O.-Phase. Für den Unterschied im Spiel sorgte einmal mehr Lionel Messi, der mit seinen beiden Toren nun alleiniger WM-Rekordtorschütze ist. In den weiteren Partien gewinnt Frankreich ungefährdet mit 3:0 gegen Irak. Wegen eines heftigen Gewitters musste die Partie unterbrochen werden und konnte erst nach gut 2 Stunden weitergespielt werden. Im dritten Spiel zittert sich Norwegen zu einem 3:2-Sieg gegen Senegal.
1: Es ist 3 Minuten ab der 6. Die News aus der Region gibt's jetzt in der Kurzfassung von Jonas Mielsch.
2: In der Stadt Stein am Rhein gibt es Anpassungen bei den nächtlichen Parkzonen. Wie der Steiner Stadtrat mitteilt, soll im Quartier Stein am Rhein Süd eine sogenannte Nachtparkierungszone eingeführt werden. So sollen die Anwohner wieder mehr Parkplätze haben. Das ist aktuell nicht der Fall, weil es zu wenig Parkplätze hätte, weil zu viele Leute über die Nacht ihre Autos auf den Parkplätzen lassen. Die neue Zonenbestimmung gilt per sofort. Die Stadthalle Singen ist zufrieden mit den Besucherzahlen. Es gäbe aber noch Luft nach oben, sagt der Tim Schwarzer, Geschäftsführer vom Veranstaltungszentrum gegenüber dem Radio Monot. Die Stadthalle Singen hat gestern ihr neues Programm für die Saison 2026-27 präsentiert. Am 9. Oktober wird die neue Saison mit dem Strichquartett Mozart Group lanciert. Und noch zum Sport. Das Männerteam vom TTC Neuhausen bekommt 3 neue Spieler. Unter anderem wechselt der frühere walisische Nationalspieler Adam Robertson von Zürich auf Neuhausen. Er soll auch das neue Nummer 1 werden. Weiter werden die beiden deutschen Spieler Marcel Neumeier und der Marius Henninger für den TTC Neuhausen antreten. Spielertrainer bleibt der PK Pilz.
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4: Heute steht wieder ein sonnengeladener Tag an mit heißen Temperaturen. Aktuell haben wir schon um die 20 Grad. Maximal gibt es heute bis zu 35 Grad. Es geht aktuell ein gutes auf der Straße in der Region Schaffhausen. Auch noch weiterhin eine gute Reise und dann auch ganz gute Sachen. Einen wunderschönen guten Morgen miteinander. Wir starten zusammen in heutigen Dienstag, den 23. Juni. Ich hoffe, ihr habt gut schlafen und sind nicht zu lange wachgelegen. Weder wegen der heißen Temperaturen, noch wegen dem ewig andauernden WM-Match von Frankreich gegen

Wegen dem Unwetter hätte das Spiel für rund 2 Stunden müssen unterbrochen werden. Sie haben den Match aber fertig spielen und Frankreich hat schlussendlich auch gewonnen gehabt, das mit 3:0. Über die WM und Fußball reden wir auch als nächstes weiter, das nach ein bisschen Musik von Tabu Fantastic. Heute Morgen begleitet euch heute Jennifer Gisela, wünsche einen guten Start.

0: 6 Minuten ab der 6 Uhr haben mit Eagle Eye Cherry und Save Tonight starten wir in einen sommerlichen Tag. Ein Tag mit heißen Temperaturen und ein weiterer Tag mit spannenden Fußballmatch. Es ist die seltene Zeit, wo sogar so Fußballbanausen wie ich regelmäßig freiwillig vor den Fernseher hockt, um ein paar Männer einem Ball noch rennen zuzuschauen. Es ist WM-Zeit. So laufen auch gerade aktuell ein Spiel Jordanien gegen Algerien, das am 5 Jahr angefangen hat. Aktuell steht 1-0 für Jordanien. Für die, die eben regelmäßig Fußball schauen, da ist ein bisschen ein ungewohntes Bild, was es an der diesjährigen WM gibt. Die Halbzeiten werden geteilt, das wegen der sogenannten Hydration Breaks. Auf Deutsch Trinkpause für die Spieler. So gibt es eine alle 20 Minuten, jeweils für 3 Minuten. Der Thomas Bremser von der Deutschen Presseagentur berichtet aus den USA, aus North Carolina. Wie kommt denn die Hydration Break bei den Fans so an?
1: Ja, bei den Fans scheint die Sache klar zu sein, denn vor allem in den letzten Tagen fällt auf, dass während der Trinkpausen viele Fans pfeifen und buhen im Stadion. Also der Unmut ist schon da, wenn das Spiel plötzlich unterbrochen wird. Das kennen Fußballfans halt nicht. Die Amerikaner sind da, glaube ich, etwas entspannter, denn die kennen solche Pausen natürlich zum Beispiel vom American Football. Offiziell sagt die FIFA, man macht das für die Spieler wegen der großen Hitze. Aber es ist ja nicht überall so heiß. Einige Stadien sind klimatisiert. Da ergeben diese Trinkpausen natürlich überhaupt keinen Sinn.
0: Außer natürlich für die Fernsehsender. Für die gibt es nochmal ordentlich Geld mit der Werbung, die sie schalten können. Wie sieht es denn aber eigentlich die Spieler? Du hast da ja mal beim deutschen Team können anfragen.
1: Ja, da sind viele scheinbar froh, dass es die Pausen gibt, denn da können die Trainer natürlich auch nochmal nachjustieren und mit den Spielern sprechen. So wie Julian Nagelsmann gegen Curaçao, kurz nach dem 1:1. Das hat schon was gebracht, sagt Kapitän Joshua Kimmich.
2: Ja, und da hat uns die Pause dann schon geholfen, nochmal zu sagen, ey, es ist jetzt nicht viel passiert. Insgesamt ist es ja in anderen Sportarten, ist es ja völlig normal, dass es da immer mal wieder eine Unterbrechung gibt.
1: Auf der anderen Seite können diese Pausen natürlich auch den Spielfluss stören, wenn eine Mannschaft gerade am Drücker ist und den Gegner kontrolliert. Dann eine Pause und danach kann das Ganze schon wieder anders aussehen.
0: Der Thomas Bremser von der Deutschen Presseagentur. 2 Trinkpausen pro Spiel gibt es also die WM. Das Gute für die Fans zuhause, 2 WC-Pausen mehr, ohne dass man das Goal verpasst oder noch mal ein bisschen Zeit, um in den Kühlschrank zu gehen, sich noch mal etwas Neues zum Trinken oder Essen zu holen.

0: Musik aus den 60er Jahren mit dem Manfred Mann, Mighty Queen haben wir gerade gehört. 10 Minuten noch und dann haben wir es 6:30. Vor den ersten regionalen Nachrichten schauen wir jetzt noch geschwind aufs regionale Wetter.
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0: Ich bin fast sicher, der eine oder andere hat heute gar nicht gut schlafen. Jedenfalls, wer keine Klimaanlage zu Hause hat und nicht gut mit offenem Fenster schlafen kann, weil es hat auch über die Nacht nicht wirklich abgekühlt. Und heute, da wird es ja nochmal ordentlich heiß, Mario Rindlisbacher vom Meteortest.
2: Ja, definitiv. Wir hatten eine klare Nacht gehabt, aber die Temperaturen sind nur gegen die 20 Grad gesunken in der Stadt Schaffhausen. Außerhalb ein bisschen tiefer, beispielsweise Richtung Klettgau auf etwa 17 bis 18 Grad. Aber insgesamt doch eine sehr milde oder warme Nacht. Und heute über den Tag, da gibt es zuerst auch wieder sehr viel Sonnenschein. Temperaturen steigen an auf etwa 34 Grad am Nachmittag. Und dann ist die Entwicklung ein bisschen ähnlich wie gestern. Es gibt grössere Quellwolken. Und von Norden her ist es nicht ganz ausgeschlossen, dass dann auch mal kurz ein Regenguss oder ein Gewitter in den Raum Schaffhausen reinkommt. Aber an den meisten Orten bleibt es heute auch wieder trocken.
0: Korrigiere mich, wenn ich falsch liege, aber Nächte über 20 Grad, dann nennt man ja Tropennächte, ist das richtig?
2: Das ist genau richtig, jawohl. Es hat jetzt gar knapp nicht gelangt. Tiefsttemperatur heute Morgen Schaffhausen bei der offiziellen Messstation 19,5 Grad bis jetzt. Kann es bitte noch runtergehen. Aber in der Stadt innen, da hat es sicher Orte gegeben, wo es eben nicht unter 20 Grad oben ist.
0: Wie geht es denn jetzt zum Beispiel gerade morgen weiter? Wird es nicht nochmal so heiß? Ich nehme auch ja.
2: Ja, definitiv. Morgen haben wir ungefähr 35 Grad über den Tag und auch am Morgen um die 20 Grad. Also da kann es auch stellenweise Tropennächte geben. Dazu gibt es viel Sonnenschein. Es geht ein bisschen beisen, aber eben bei 35 Grad mag die auch nicht wirklich kühlen, sondern ist dann fast eher wie ein Föhn, der ins Gesicht bläst. Und am Nachmittag gibt es nur wenig Quellwolken und so wie es aussieht, keine Gewitter.
0: Wie geht es denn nach einem Mittag? Seht die Hitzewelle schon Sindi?
2: Nicht wirklich. Donnerstag, Freitag und Samstag, da sind die Temperaturen sogar nochmal ein bisschen höher. Die steigen dann auf 36 bis 37 Grad. Bei uns geht dann zu Ende. Es gibt weiterhin viel Sonnenschein, warme Nacht. Und so wie es aussieht, gibt es vor allem über den Bergen vielleicht mal kurz eine Abkühlung in Form von einem Gewitter. Aber im Raum Schaffhausen sieht das bis am Samstag doch eher nach trockenem Wetter aus. Überraschungen nicht ganz ausgeschlossen bei so heissem Wetter. Am Sonntag, da gibt es dann sehr wahrscheinlich mehr Quellwolken. Weiterhin 35 Grad, tüppiges Wetter. Und allenfalls am Nachmittag und Abend dann ein bisschen verbreiteter Gewitter.
0: Der Mario Rindlisbacher vom Meteortest mit den Wettersichten. Es sieht also nach einer heissen Woche aus in der Region Schaffhausen.
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1: Es ist 6:30, jetzt gibt es Nachrichten aus der Region mit Jonas Mielsch.
2: Die Stadthalle Singen ist zufrieden mit ihren Besucherzahlen. Das sagt der Geschäftsführer des Veranstaltungszentrums Kultur und Tagungen Singen, Tim Schwarzer, im Interview mit Radio Munot.
3: Luft nach oben ist selbstverständlich, anders wäre es auch wahrscheinlich nicht korrekt eben dargestellt. Wir haben Produktionen, die laufen unglaublich gut. Ja. Wir haben Produktionen, da ist das Haus eben nicht ausverkauft. Und genau daran werden wir natürlich sukzessive arbeiten, weil das ist das, was zählt.
2: Die Stadthalle Singen hat gestern das Programm für die bevorstehende Saison 2026-27 präsentiert. Am 9. Oktober startet die neue Saison der Stadthalle Singen mit einer Aufführung des Streichquartetts Mozart Group. Diese verbindet Klassik mit Komik. Diese kommende Saison sind auch monatliche Ermäßigungen für verschiedene Berufsgruppen geplant. Zu den häufigsten Mängeln, die im Kanton Schaffhausen bei Brandschutzkontrollen festgestellt werden, gehören ungenügende Fluchtwege. Das geht aus der Antwort des Regierungsrats auf eine kleine Anfrage von SP-Kantonsrat Patrick Portmann hervor. Portmann hatte nach der Brandkatastrophe in Grand-Montana am 1. Januar einen politischen Vorstoß eingereicht. Er wollte wissen, wie es um den Brandschutz in Schaffhausen steht. Nun liegt die Antwort vor. Wie häufig bei Kontrollen Mängel beanstandet werden, kann der Regierungsrat nicht angeben. Es würden dazu keine Zahlen erhoben. Erfahrungsgemäß seien ungenügend freigehaltene Flucht- und Rettungswege aber einer der häufigsten Mängel. Weiter werden teilweise der Unterhalt von Brandmeldeanlagen vernachlässigt. Wenn Mängel festgestellt werden, können häufig einvernehmliche Lösungen gefunden werden, so der Regierungsrat weiter. Insgesamt funktioniere der Vollzug der Brandschutzvorschriften gut. Schlusskontrollen nach Um- und Neubauten wurden in den letzten 5 Jahren durchschnittlich 200 vorgenommen. Dazu kommen 225 periodische Kontrollen. Die SP Stein am Rhein spricht sich grundsätzlich gegen den Verkauf von städtischem Boden aus. Das kommuniziert die Partei in einer Medienmitteilung. Im Rahmen ihrer Generalversammlung haben sie Leitsätze im Zusammenhang dadurch mit der Landwirtschaftsstrategie verabschiedet. Landwirtschaftsflächen sollen dadurch langfristig verpachtet und Bauland im Baurecht abgegeben werden. Die SP fordert zudem, dass ein Teil der Flächen für soziale, pädagogische oder naturschutzorientierte Projekte zugänglich bleibt. Weiter sollen der Trinkwasserschutz, biologische Bewirtschaftung sowie der Erhalt von Natur- und Kulturlandschaften hohe Priorität haben. Der Verkauf von städtischem Boden soll nur in begründeten Ausnahmefällen möglich sein. Am Freitag wird im Einwohnerrat Stein am Rhein unter anderem über das weitere Vorgehen zur Landwirtschaftsstrategie beraten. Und noch eine Meldung aus dem Sport. Das Männerteam des Tischtennisclubs Neuhausen erhält 3 neue Spieler. Das teilt der TTC Neuhausen mit. Unter anderem wechselt der frühere walisische Nationalspieler Adam Robertson von den Youngstars Zürich zum Neuhauser Tischtennisverein. Robertson soll zudem die neue Nummer 1 werden. Weiter werden die neuen deutschen Spieler Marcel Neumau und Marius Henninger für den TTC Neuhausen auftreten. Spielertrainer bleibt Pekka Pelz.
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1: Heute startet wieder ein sonniger und heißer Tag an mit jetzt schon über 20 Grad. Die Temperaturen steigen aber nochmal ein rechtes Stückchen den Tag durch. Später erwartet uns bis zu 35 Grad.

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Wir haben es vorhin schon im Wettertag mit Meteoschweiz gehört. Es ist und bleibt heiss in der Region Schaffhausen. Und ich kann mal ein bisschen vergleichen. Wir haben es zum aktuellen Zeitpunkt heisser bei uns wie in Südfrankreich, wie in Spanien. Und den Tag darüber haben wir es gleich heiss wie in Ägypten, Zypern und sogar wie in Kuba. Wir bleiben aber noch in der Schweiz und schauen uns die aktuelle Hitzewelle noch ein bisschen genauer an. Das machen wir gerade in gut 7 Minuten. Im Studio für heute Morgen, Jennifer Gisela. Schön, dass ihr noch mit dabei.

0: Shakira bringt uns den Soundtrack für den heutigen Sommertag. Lass doch durch, gibt einem doch gerade ein bisschen Ferienstimmung. Ähnlich wie die aktuellen Temperaturen. Normalerweise erlebt man sowas nur eben irgendwo in den Süden in den Ferien. Die jetzige Hitzewelle ist rekordverdächtig. Der Sommer zeigt sich von seiner heißesten Seite. Bis zu 37 Grad warm sollte es diese Woche werden. Die einen freuen sich über so ein Ski- und Bodywetter, die anderen sehnen sich nach jedem Lüftli.
1: Ich finde es nicht schlecht. Ich habe gern warm.
2: Ich finde das Wetter schrecklich.
3: Mir gefällt das Wetter eigentlich echt.
4: Mir ist es zu heiß.
5: Es ist wunderschön. Es ist cool, es ist Sommer, aber irgendwie drückt es auch alle.
6: Die Temperaturen sind jetzt schon sehr extrem.
0: Wegen diesen extremen Temperaturen hat der Bund die Hitzewarnung bis am nächsten Samstag verlängert. Redakteurin Stefanie Wiss.
7: Der Bund sagt kurz gefasst, viel trinken, Schatten suchen und körperliche Belastung minimieren. Jede Abkühlung ist willkommen und beim Nachfragen geht jeder auf seine eigene Art mit der Hitze um.
3: Ignorieren hauptsächlich und einfach akzeptieren, dass man schwitzt.
8: Mich verkrüchen.
9: Etwas Kaltes trinken.
10: Ich hocke daheim und lese.
11: Und dann warten wir, bis es Feierabend ist, dass wir in die Bade gehen
12: können. Ich stehe früher noch auf, als raus.
0: Nicht nur wir sehnen uns nach einer Abkühlung, auch der Tier macht Hitze zu schaffen.
7: Letztes Wochenende sind im Kanton Schweiz zwei Hunde an einem Hitzeschlag im Auto gestorben. Für einen Hund können nämlich schon wenige Minuten in einem parkierten Auto in der prallen Sonne lebensgefährlich sein. Tierschutzorganisationen warnen, Haustiere brauchen Schattenplätze und frisches Wasser. Beim Spazieren kann nämlich der heisse Asphalt die Pfötchen verbrennen.
0: Die Hitze hat aber nicht nur die Schweiz fest im Griff, sondern ganz Europa.
7: Egal ob Italien, Spanien, Deutschland oder Frankreich, es ist heiß. In Frankreich haben über 800 Schulen heute hitzefrei gehabt. Dort werden aktuell Temperaturen um die 40 Grad gemessen. Und sogar im sonst eher kühlen und regnerischen Grossbritannien steigt das Thermometer bis auf 38 Grad. Im Moment schwitzt praktisch ganz Europa.
0: Die Redaktorin Stefanie Wiss. Eine heisse und schwitzige Sache, die eben auch nicht ganz ungefährlich ist. Darum immer genug trinken und schauen, dass ihr ein bisschen Schatten abbekommt.
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0: Mit der Taylor Swift und Elizabeth Taylor gehen wir durch den Dienstagmorgen. Noch 8 Minuten bis zum 7. In der Zwischenzeit gibt es den Gedanken zum Tag heute von der Irene Heckmann.
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2: Guten Morgen miteinander. Erfahrung sammeln in Wäldern, Bergen, Städten, in den Augen der Menschen, in Gesprächen, im Schweigen. Rose Ausländer hat diese Worte geschrieben. Was hat sie wohl für Erfahrungen gemacht? Aus diesem Gedicht gefällt mir besonders der Satz: Erfahrung sammeln im Schweigen. Zu schweigen ist wohl am schwierigsten, besonders gemeinsam. Es auszuhalten, dass nichts gesagt wird. Vielleicht, weil Worte fehlen. Vielleicht ist man aber auch verstummt, weil zuvor etwas gesagt wurde, was weiteres Reden verbietet. Weil das Reden zuvor weitere Worte in den Abgrund gerissen hat, das ist ein schmerzhaftes Schweigen. Aber es gibt auch das andere. Wenn man sich darauf einlässt, wenn man es wagt zu schweigen, dann lässt sich manchmal erleben, dass die Stille trägt. Trost breitet sich aus, nimmt sich Raum. Ebenso versteht man sich plötzlich und verbindet sich. Missverständnisse lösen sich in Luft auf und beide können durchatmen, tief und wortlos.
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1: Am Mikrofon ist Philipp Bürgi. Guten Morgen. Ein 18-jähriger Autofahrer ist gestern Abend bei einem Verkehrsunfall in Aranno, oberhalb von Lugano im Kanton Tessin, ums Leben gekommen. Der Mann wurde aus seinem Fahrzeug geschleudert, das rund 30 Meter von der Fahrbahn entfernt zum Stillstand kam, wie die Tessiner Polizei mitteilt. Aus noch ungeklärten Gründen habe er in einer Rechtskurve die Kontrolle über sein Fahrzeug verloren und sei von der Fahrbahn gekommen, heißt es weiter. Die Einsatzkräfte der Kantonspolizei und der Feuerwehr waren vor Ort, sie konnten jedoch nur

0: Rettungskräfte versuchten vergeblich, sie zu reanimieren. Die Staatsanwaltschaft leitete Ermittlungen wegen fahrlässiger Tötung ein. Eine Obduktion zur Klärung der genauen Todesumstände steht demnach noch aus. Die Menschen in Frankreich erleben derzeit eine extreme Hitzewelle mit Temperaturen bis zu 42 Grad. Die Bundespolizei FBI hat wegen eines mutmaßlich geplanten Anschlags auf das Kampfsport-Event am Geburtstag von Präsident Donald Trump 2 weitere Männer festgenommen. Beiden werde Verschwörung zum Mord vorgeworfen, teilt das US-Justizministerium mit. Einer der beiden Männer war demnach bereits am Freitag festgenommen worden, der andere am Sonntag. Beide seien gestern erstmals vor Gericht erschienen. Die Verdächtigen wollten nach Angaben des Justizministeriums mit Sprengstoff bestückte Drohnen rund um das Kampfsport-Event einsetzen, um eine Evakuierung der Veranstaltung zu erzwingen. Zum Sport Fußball. In den Spielen von letzter Nacht können sich die Favoriten durchsetzen. Argentinien sichert sich mit dem 2:0 gegen Österreich den Gruppensieg und ist damit vorzeitig qualifiziert für die K.O.-Phase. Für den Unterschied im Spiel sorgte einmal mehr Lionel Messi, der mit seinen beiden Toren nun alleiniger WM-Rekordtorschütze ist. In den weiteren Partien gewinnt Frankreich ungefährdet mit 3:0 gegen Irak. Wegen eines heftigen Gewitters musste die Partie unterbrochen werden und konnte erst nach gut 2 Stunden weitergespielt werden. Im dritten Spiel zittert sich Norwegen zu einem 3:2-Sieg gegen Senegal.
1: Dort sagt Sydney, es kommen Region News in der Kurzfassung von Jonas Mielsch.
2: In der Stadt Steiermark gibt es Anpassungen bei den nächtlichen Parkzonen. Wie der Steiner Stadtrat mitteilt, soll im Quartier Steiermark Süd eine sogenannte Nachtparkierungszone eingeführt werden. So sollen die Anwohner wieder mehr eigene Parkplätze haben. Aktuell hat es zu wenig, weil zu viele fremde Leute über die Nacht ihre Autos auf dem Parkplatz stehen lassen. Die neue Zonenbestimmung gilt per sofort. Ungenügende Fluchtwege gehören zu den häufigsten Mängeln im Kanton Schaffhausen, die bei den Brandschutzkontrollen festgestellt werden. Das antwortet der Schaffhauser Regierungsrat auf eine kleine Anfrage vom SP-Kantonsrat Paddy Portwan. Der hat sich nach der Brandschutzkatastrophe zu Comontana wollen nach dem Brandschutz im Kanton Schaffhausen erkunden. Der Regierungsrat schreibt zudem, dass er in den letzten 5 Jahren rund 200 Schlusskontrollen bei Um- und Neubauten gemacht hätte und 225 periodische Kontrollen zusätzlich. Und noch zum Sport. Das Männerteam vom TTC Neuhausen bekommt 3 neue Spieler. Unter anderem wechselt der frühere walisische Nationalspieler Adam Robertson von Zürich auf Neuhausen. Er soll aus Nummer 1 werden. Weiter werden die beiden deutschen Spieler Marcel Neumeier und der Marius Henninger für den TTC Neuhausen antreten. Spielertrainer bleibt der PK Pelz.
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4: Die Sonne dominiert den heutigen Tag, wie auch die heißen Temperaturen. Wir haben jetzt schon um die 20 Grad, später wird es noch heißer mit bis zu 35 Grad. Dann schauen wir noch auf den Verkehr. Wir haben aktuell 3 Meldungen auf unserem Verkehrsradar. Es stockt auf der A4 Schaffhausen Richtung Winterthur zwischen Adlikre und Henkert. Dann ein bisschen weiter vorne auf der A1 St. Gallen Richtung Zürich zwischen Winterthur Ost und Oberwinterthur. Und dann noch im Bezirk Bülach auf der Schaffhauser Strasse zwischen Eglisau und dem Kreisverkehr Kreisel Glatschfelde. Dort staut es ebenfalls. Weiterhin eine gute und sichere Fahrt. Auf der anderen Seite von der Grenze zu Deutschland, da gehen viele Schaffhauserinnen und Schaffhauser gerne am Wochenende posten. Neben günstigen Lebensmitteln gibt es auf der deutschen Seite aber auch viel Kulturelles zu erleben. So etwa in der Stadthalle Singen. Die hat gestern ihr Veranstaltungsprogramm für die neue Saison 2026-2027 präsentiert. Es sei für jeden etwas dabei, sagt Magdalena Steinenbach, Bereichsleiterin PR und Marketing in der Stadthalle.
5: Wir haben kleinere Veranstaltungen in kleinerem Rahmen bis hin zur ganz großen Show. Wir haben namhafte Darsteller, Wir haben eben Theater, Konzerte, Shows und ein ganz tolles Kinderprogramm.
4: Welche Highlights besuche ich die neue Saison erwartet und wieso es

je nach Beruf Rabatt geben kann bei einem Besuch. Darüber berichten wir gerade in gut rund 7 Minuten. Durch den Morgen begleitet euch heute Jennifer Gisela. Weiterhin ein gutes Aufstehen und wach werden.

0: In der Südstadt singen, die kennen vielleicht viele von euch wegen der Ruine auf dem Hohentwiel oder auch als guten Ort zum Posten. In der Stadthalle singen, dort finden aber auch verschiedene Veranstaltungen statt. Gestern hat die Stadthalle ihr neues Programm für die Saison 2026-2027 vorgestellt. Der Nico Bollinger war in Singen vor Ort. Jelena Gussmann fasst zusammen.
1: Klassische Musik und Komik, die keine gemeinsame Sprache braucht. Diese Mischung bringt das polnische Strichquartett Mods Art Group auf die Bühne. Genau mit dem Quartett startet am 9. Oktober die Stadthalle Singen ihr neues Veranstaltungsjahr. Der Tim Schwarzer ist der Geschäftsführer vom Veranstaltungszentrum Kultur und Tagungen Singen, im Zentrum, wo die Stadthalle Singen betreibt. Er beschreibt das Programm im neuen Jahr so.
2: Es ist ein spannendes, unterhaltsames Programm mit einer gewissen Portion Humor auch drin, versteckt auch in ernsteren Themen.
1: Von Varieté, Symphoniekonzert bis hin zu Theaterstück ist alles dabei. Das Highlight unter den Theaterstück 6 Stück, 18 Morden, sagt Magdalena Steinebach, Bereichsleiterin PR und Marketing in der Stadthalle Singen.
3: Beziehungsweise die Fortsetzung 18 Morden durch bewusste Ernährung. Das basiert ja auf der bekannten Buchreihe und inzwischen auch Serie. Da war schon der erste Teil bei uns wahnsinnig erfolgreich, war ausverkauft. Deswegen rechnen wir da auch mit sehr viel Zuspruch. Mit Martin Lindow, auch einem bekannten deutschen Darsteller.
1: Für Besucher gibt es das Jahr auch eine Neuheit beim Ticketkauf. Je nach Beruf sind Rabatt möglich, das sagt der Tim Schwarzer.
2: Wir wollten hier ganz bewusst die Aussage bringen, danke. Und das haben wir gesagt, wie machen wir das am besten? Indem wir das Modell fahren, jeden Monat innerhalb der Saison soll eine bestimmte Berufsgruppe einen besonderen Rabatt noch erfahren.
1: Startet wird der Rabatt im ersten Monat mit dem Pflegeberuf und geht dann weiter. So etwa von Studenten bis hin zu Polizisten. Den Rabatt machen sie nicht, weil es im Ticketverkauf nicht gut ging. Ihre Produktionen würden gut laufen, sagt der Tim Schwarzer. Vielmehr ging es ihnen darum, Danke zu sagen und möglichst alle Bevölkerungsgeschichten abzuholen.
2: Tickets haben heutzutage natürlich einen Preis und dieser Preis ist vielleicht auch nicht für jeden gleich sofort zugänglich, ja, von der Möglichkeit her. Und das wollen wir einfach ändern. Wenn wir in die Halle reinschauen, wollen wir den Durchschnitt maximal differenziert halten.
1: Aus dem Grund gäbe es noch einen weiteren Rabatt. So käme es 25% billiger, wenn Tickets gerade für mehrere Aufführungen zusammengekauft werden würden, so der Tim Schwarzer. Die Stadthalle Singen startet am 9. Oktober in die neue Saison. Auf dem Programm findet sich Veranstaltungen bis Saisonschluss im April.

0: Sammy and Angel, ein epischer Song aus den 80er Jahren für den Dienstagmorgen. Gibt einfach gerade Lust, zu meinem Gabri hocken und einfach loszufahren. 10 Minuten noch und dann ist es 19:30. Wir schauen jetzt nochmal aufs regionale Wetter.
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0: Ich bin fast sicher, der eine oder andere hat heute gar nicht gut arbeiten können. Jedenfalls, wer keine Klimaanlage zu Hause hat und nicht gut mit offenem Fenster schlafen kann, weil es hat auch über die Nacht nicht wirklich abgekühlt. Und heute, da wird es ja nochmal ordentlich heiß, Mario Rindlisbacher vom Meteortest.
2: Ja, definitiv. Wir haben zwar eine klare Nacht gehabt, aber die Temperaturen sind nur gegen die 20 Grad gesunken in der Stadt Schaffhausen. Außerhalb ein bisschen tiefer, beispielsweise Richtung Klettgau auf etwa 17 bis 18 Grad, aber insgesamt doch eine sehr milde oder warme Nacht. Und heute über den Tag, da gibt es zuerst auch wieder sehr viel Sonnenschein. Die Temperaturen steigen an auf etwa 34 Grad am Nachmittag. Und dann ist die Entwicklung ein bisschen ähnlich wie gestern. Es gibt grössere Quellwolken. Und von Norden her ist es nicht ganz ausgeschlossen, dass dann auch mal kurz ein Regenguss oder ein Gewitter in den Raum Schaffhausen reinkommt. Aber an den meisten Orten bleibt es heute auch wieder trocken.
0: Wie geht es denn jetzt zum Beispiel gerade morgen weiter? Wird es nicht nochmal so heiß? Ich nehme auch.
2: Ja, definitiv. Morgen haben wir ungefähr 35 Grad über den Tag und auch am Morgen um die 20 Grad. Also da kann es auch stellenweise Tropennächte geben. Dazu gibt es viel Sonnenschein. Es geht ein bisschen beisen, aber eben bei 35 Grad mag dann die auch nicht wirklich kühlen, sondern ist dann fast eher wie ein Föhn, der ins Gesicht bläst. Und am Nachmittag gibt es nur wenig Quellwolken und so wie es aussieht, keine Gewitter.
0: Wie geht es denn nach einem Mittag? Seht die Hitzewellen schon sind die?
2: Nicht wirklich. Donnerstag, Freitag und Samstag, da sind die Temperaturen sogar noch mal ein bisschen höher. Die steigen dann auf 36 bis 37 Grad. Bei Eisen geht dann zu Ende. Es gibt weiterhin viel Sonnenschein, warme Nacht. Und so wie es aussieht, gibt es vor allem über den Bergen vielleicht mal kurz eine Abkühlung in Form von einem Gewitter. Aber im Raum Schaffhausen sieht das bis am Samstag doch eher nach trockenem Wetter aus. Überraschungen nicht ganz ausgeschlossen bei so heissem Wetter. Am Sonntag, da gibt es dann sehr wahrscheinlich mehr Quellwolken. Weiterhin 35 Grad, tüppiges Wetter. Und allenfalls am Nachmittag und Abend dann ein bisschen verbreiteter Gewitter.
0: Der Mario Rindlisbacher vom Meteortest mit den Wettersichten. Es sieht also nach einer heissen Woche aus in der Region Schaffhausen.
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1: Die Uhrzeit 7:30, die News aus der Region gibt es jetzt vom Jonas Mielsch.
2: Zu den häufigsten Mängeln, die im Kanton Schaffhausen bei Brandschutzkontrollen festgestellt werden, gehören ungenügende Fluchtwege. Das geht aus der Antwort des Regierungsrats auf eine Kleine Anfrage von SP-Kantonsrat Patrick Portmann hervor. Portmann hatte nach der Brandkatastrophe in Gromontana vom 1. Januar einen politischen Vorstoß eingereicht. Er wollte wissen, wie es um den Brandschutz in Schaffhausen steht. Nun liegt die Antwort vor. Wie häufig bei Kontrollen Mängel beanstandet werden, kann der Regierungsrat allerdings nicht angeben. Es würde dazu keine Zahlen erhoben werden. Erfahrungsgemäß seien ungenügend freigehaltene Flucht- und Rettungswege aber einer der häufigsten Mängel. Weiter werden teilweise der Unterhalt von Brandmeldeanlagen vernachlässigt. Wenn Mängel festgestellt werden, können häufig einvernehmliche Lösungen gefunden werden, so der Regierungsrat weiter. Insgesamt funktioniere der Vollzug der Brandschutzvorschriften gut. Schlusskontrollen nach Um- oder Neubauten wurden in den letzten 5 Jahren durchschnittlich 200 vorgenommen. Dazu kommen 225 periodische Kontrollen. Die SP Stein am Rhein spricht sich grundsätzlich gegen den Verkauf von städtischem Boden aus. Das kommuniziert die Partei in einer Medienmitteilung. Im Rahmen ihrer Generalversammlung haben sie Leitsätze im Zusammenhang mit der Landwirtschaftsstrategie verabschiedet. Landwirtschaftsflächen sollen dadurch langfristig verpachtet und Bauland im Baurecht abgegeben werden. Die SP fordert zudem, dass ein Teil der Flächen für soziale, pädagogische oder naturschutzorientierte Projekte zugänglich bleibt. Weiter sollen Trinkwasserschutz, biologische Bewirtschaftung sowie der Erhalt von Natur- und Kulturlandschaften hohe Priorität haben. Der Verkauf von städtischem Boden soll nur in begründeten Ausnahmefällen möglich sein. Am Freitag wird im Einwohnerrat Stein am Rhein unter anderem über das weitere Vorgehen zur Landwirtschaftsstrategie beraten. Die Stadthalle Singen ist zufrieden mit ihren Besucherzahlen. Das sagt der Geschäftsführer des Veranstaltungszentrum Kultur und Tagung Singen, Tim Schwarzer, im Interview mit Radio Monot.
3: Luft nach oben ist selbstverständlich, anders wäre es auch wahrscheinlich nicht korrekt eben dargestellt. Wir haben Produktionen, die laufen unglaublich gut. Ja, wir haben Produktionen, da ist das Haus eben nicht ausverkauft. Und genau daran werden wir natürlich sukzessive arbeiten, weil das ist das, was zählt.
2: Die Stadthalle Singen hat gestern das Programm für die bevorstehende Saison 2026-27 präsentiert. Am 9. Oktober startet die neue Saison der Stadthalle Singen mit einer Aufführung des Streichquartetts Mozart Group. Diese verbindet Klassik mit Komik. Die kommende Saison sind auch monatliche Ermäßigungen für verschiedene Berufsgruppen geplant. Noch eine Meldung aus dem Sport. Das Männerteam des Tischtennisclubs Neuhausen erhält 3 neue Spieler. Das teilt der TCC Neuhausen mit. Unter anderem wechselt der frühere walisische Nationalspieler Adam Robertson von den Youngsters Zürich zum Neuhauser Tischtennisverein. Robertson soll die neue Nummer 1 werden. Weiter werden neu die deutschen Spieler Marcel Neumeier und Marius Henninger für den TTC Neuhausen antreten. Spielertrainer bleibt Pekka Pelz.
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1: Auch heute steht wieder ein sonnengeladener Tag an mit heißen Temperaturen. Aktuell haben wir schon um die 21 Grad, maximal gibt es bis zu 35 Grad. Wir haben aktuell 3 Meldungen auf unserem Verkehrsradar. Es stockert auf der A4, Schaffhausen Richtung Winterthur zwischen Adligke und Henkert. Dann stockert es ein bisschen weiter vorne auf der A1 St. Gallen Richtung

0: sie gern melden auf unsere gratis Verkehrshotline 0800 91 5 und 3x S0. Ansonsten wünschen wir weiterhin ein gutes Fürschen auf der Strasse. Die eine Liebe für die andere ist aktuell sehr, sehr unangenehm. Wir sind mitten in einer Hitzewelle und sie geht auch nicht so schnell wieder. Morgenredakteur Jonas Mielsch, wie kommst du zu Schlag mit der aktuellen Hitze?
1: Ja, gar nicht. Also es ist wie bei allen. Ich leide auch darunter. Ich habe eigentlich nicht so Mühe mit Hitze. Ich habe es gerne, wenn es warm ist. Aber jetzt ist schon ziemlich lang übermäßig warm, sage ich jetzt mal. So auch ungewohnt für unsere Verhältnisse. Ich meine so 35, 36 Grad, das ist schon recht ungewohnt da. Und ich bin recht froh, habe ich Frühdienst. Das heisst, es ist noch angenehm zum Arbeiten, sage ich jetzt. Ja.
0: Das stimmt, wenn es am Tag über 30 Grad ist, ist es unerträglich.
1: Ja, dann gibt es auch Konzentrationsprobleme. Von dem her, ich kann jetzt nach dem Feierabend schön in Body mich abkühlen, das hilft sicher. Und sonst einen kalten Aperol. Das hilft nicht wirklich gegen die Hitze, aber es macht es einfach erträglicher.
0: Das ist also dein Tipp, alle Hörerinnen und Hörer. Ja.
1: Also jetzt vielleicht nicht gerade am Morgen, aber am Nachmittag so am Feierabend so ein Aperol, das hilft. Es macht es einfach erträglicher.
0: Auch wir probieren es, ja. Definitiv. Werden wir dann austesten, alle für dich nehmen. Etwas anderes, was auch hilft, um ein bisschen abkühlen, ist natürlich ganz coole Musik. Wir probieren das mit Abkühl-Songs für die Hitzetag. Und ich habe da einen ausgesucht, der mir früher noch in der Sommerferien auf- und runtergelaufen ist. Ich hoffe, er kühlt auch ein bisschen ab. Wieder mindestens ein bisschen Ferien-Feeling. Da ist der Marc Mellock und You Can Get It. Im Studio für euch heute Morgen, Jennifer Gisler und Jonas Mielsch. Einen guten Start in den Tag wünschen wir.

0: Gut, 14 Minuten noch und dann haben wir es 8. Schon um die Zeit herum haben wir 20 Grad. Ganz wenn es so schönes Wetter ist wie aktuell im Sommer, gibt es viele Möglichkeiten, wo die Kinder draussen unternehmen können. Da gibt es natürlich unter anderem die Buddy, aber das ist nicht das Einzige, was schon auf Hause so läuft.
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0: Kinder, die ihre Kreativität ausleben wollen, haben morgen eine Möglichkeit dazu auf der Kinderbaustelle Schaffhausen. Mehr Infos hat der Nicolas Valero im Veranstaltungstipp.
2: Im Sommer, da sollen die Kinder raus, weg vom Bildschirm und etwas Kreatives machen. Das ist der Gedanke vom Schweizerischen Arbeiterhilfswerk Schaffhausen, kurz SAH. Dafür gibt es morgen und an jedem weiteren Mittwochnachmittag die Kinderbaustelle im ehemaligen Gaswerk Areal Schaffhausen. Dort können Kinder ganz kreativ sein, sagt Mirko Sauter, Projektleiter der Kinderbaustelle im Gaswerk Areal.
3: Die Kinderbaustelle, das ist ein Ort, wo die Kinder frei bauen können, nach ihrer Fantasie. Die Idee ist, dass sie Burgen, Piratenschiff, Bagger, was auch immer sie selber wollen, bauen und auch selber Türme bauen. Und wir sind im Hintergrund unterstützen mit Zuschneiden, auch mit statischen Geschichten unterstützen. Aber sie sollen möglichst frei ihre Fantasie frei walten lassen.
2: Mit Holz und weiteren Materialien wird gebastelt, geschraubt und gebaut. Das Angebot ist primär an Kinder von 7 bis 12 gerichtet, aber auch Jüngere dürfen zusammen mit einer Begleitperson bei der Kinderbaustelle mitmachen. Das Angebot ist gratis und Kinder dürfen einfach vorbeikommen. Wichtig ist, dass ein sogenannter Baustellenpass mitgebracht wird.
3: Das sollen die Eltern ausfüllen. Man kann das auch online abladen. Das ist einfach noch wichtig, dass wir Kontaktdaten haben, dass wir aber auch wissen, ob Allergien herum sind, gegen Bienenstiche und so weiter.
2: Morgen wird aber nicht nur basteln und gebaut, es gibt noch andere Spiele wie ein Goldwandschiessen oder Baumstamm nageln. Ein besonderes Highlight ist der Bau eines Piratenschiff, sagt Mirko Sauter.
3: Wir haben einen Weidling bekommen und das Piratenschiff, also den Weidling, da können sie frei nach ihrem Gusto bauen, vielleicht eine Fahne oder eine Aussichtsplattform, was sie wollen. Das ist dann so als Gemeinschaftsbaustelle.
2: Aber nicht nur Kinder braucht es auf dieser Baustelle, um am Piratenschiff und anderen Projekten zu arbeiten, sondern das SAH wäre auch noch auf freiwillige Unterstützung angewiesen.
3: Wir generieren kein Geld, wir sind auf Freiwillige und Spenden angewiesen. Das heisst, Spenden haben wir schon sehr viel bekommen, da können wir schon gut loslegen. Jedoch Helfende brauchen wir noch. Also wenn irgendjemand, der gerne werken und bauen tut und ein bisschen affin dafür ist, sind wir auch froh, wenn du dich bei uns meldest.
2: Wenn es also Kinder gibt, die gerne bauen und basteln tun oder auch Erwachsene, die wollen mithelfen, ist die Kinderbaustelle morgen Mittwoch sowie auch an jedem anderen Mittwoch und auch an jedem dritten Samstag im Monat auf dem alten Gaswerk Areal Schaffhausen offen.

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1: Am Mikrofon ist Philipp Bürgi. Bei einem Schusswechsel in der kanadischen Großstadt Montreal sind 3 Menschen getötet worden. Neben einem Polizisten und einem Zivilisten sei auch der mutmaßliche Angreifer unter den Toten, teilt die Polizei mit. Außerdem gäbe es 2 Verletzte. Die Hintergründe seien bislang noch offen. Ein terroristisches Motiv werde ausgeschlossen. Weitere Verdächtige gäbe es nicht. Die Polizei warnte vor einem bewaffneten und gefährlichen Verdächtigen. Die Beamten seien bei ihrer Ankunft am Tatort dann unter Beschuss geraten, sagte ein Polizeisprecher. Ein 18-jähriger Autofahrer ist gestern Abend bei einem Verkehrsunfall in Aranno, oberhalb von Lugano im Kanton Tessin, ums Leben gekommen. Der Mann wurde aus seinem Fahrzeug geschleudert, das rund 30 Meter von der Fahrbahn entfernt zum Stillstand kam, wie die Tessiner Polizei mitteilt. Aus noch ungeklärten Gründen habe er in einer Rechtskurve die Kontrolle über sein Fahrzeug verloren und sei von der Fahrbahn gekommen, heißt es weiter. Die Einsatzkräfte der Kantonspolizei und der Feuerwehr

0: sie zu reanimieren. Die Staatsanwaltschaft leitete Ermittlungen wegen fahrlässiger Tötung ein. Eine Obduktion zur Klärung der genauen Todesumstände steht demnach noch aus. Die Menschen in Frankreich erleben derzeit eine extreme Hitzewelle mit Temperaturen bis zu 42 Grad. Zum Sport, Fußball. Algerien mit dem Schweizer Trainer Wladimir Petkovic bleibt im Rennen um einen Platz in der K.O.-Phase an der WM. Die Nordafrikaner setzen sich mit 2:1 gegen Jordanien durch. Algerien rehabilitiert sich damit für die Auftaktniederlage gegen den Weltmeister Argentinien und hat vor dem abschließenden Gruppenspiel gegen Österreich weiterhin die Chance, zum zweiten Mal nach 2014 die K.O.-Phase einer WM zu erreichen.
1: Wir haben es 3 Minuten nach der 8. Die News aus der Region gibt es jetzt in der Kurzfassung von Jonas Mielsch.
2: In der Stadt Steiermark gibt es Anpassungen bei den nächtlichen Parkzonen. Wie der Steiner Stadtrat mitteilt, soll im Quartier Steiermark Süd eine sogenannte Nachtparkierungszone eingeführt werden. So sollen die Anwohner in Steiermark wieder mehr Parkplätze haben. Aktuell haben die zu wenig, weil fremde Leute über Nacht ihre Autos auf den Parkplätzen stehen lassen. Die neue Zonenbestimmung gilt per sofort. Ungenügende Fluchtwege gehören zu den häufigsten Mängeln im Kanton Schaffhausen, wo bei den Brandschutzkontrollen festgestellt werden. Das antwortet der Schaffhauser Regierungsrat auf eine kleine Anfrage vom SP-Kantonsrat Patrick Portmann. Der hat sich nach der Brandkatastrophe in Grand-Montana nach dem Brandschutz im Kanton Schaffhausen erkunden. Der Regierungsrat schrieb zudem, dass er in den letzten 5 Jahren rund 200 Schlusskontrollen bei Um- und Neubauten gemacht hätte und zudem kommen noch 225 periodische Kontrollen. Und noch zum Sport. Das Männerteam vom TTC Neuhausen bekommt 3 neue Spieler. Unter anderem wechselt der frühere walisische Nationalspieler Adam Robertson von Zürich auf Neuhausen. Er soll das neue Nummer 1 werden. Weiter werden die beiden deutschen Spieler Marcel Neumeier und der Marius Henninger für den TTC Neuhausen antreten. Spielertrainer bleibt der PK Pelz.
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1: Auch heute steht wieder ein sonnenglattener Tag an mit heißen Temperaturen. Aktuell haben wir schon um die 21, maximal gezielt bis zu 35 Grad. Wir haben aktuell eine Meldung auf unserem Verkehrsradar, und zwar im Bezirk Bülach auf der Schaffhauser Strasse zwischen Eglisau und dem Kreisel Glattfelde. Dort staut es aktuell wegen Verkehrsüberlastung. Weiterhin ganz gute und sichere Fahrt. Noch gut eine halbe Stunde geht es bis zu unserem heutigen Swiss Made, und ich freue mich, weil wir dürfen wieder mal eine Künstlerin bei uns im Studio begrüßen. Das Gast heute zwischen 8:30 und 9 ist die Schaffhauser Sängerin Celine Hales. Sie stellt uns ihren neuesten Song Glow vor. Celine Hales ist das Gast bei uns am 8:30. Bevor sie kommt, dann machen wir aber einen Ausflug auf die Breite. Und zwar hat gestern die Stadt bekannt gegeben, was mit dem alten Breitenstadion gemacht werden soll. Es gibt einen Projektwettbewerb. Was das genau bedeutet, das schauen wir uns in gut 7 Minuten ein bisschen genauer an. Als allererstes gibt es jetzt aber den Song of My Life. Heute von der Amelie, der Lara und der Romina. Zusammen gehen wir durch den Dienstagmorgen. Für euch im Studio Jennifer Gisela.
4: Hey, hallo zusammen
5: mit Song of My Life.
6: Song of My Life.
7: Song of My Life.
8: Der Song, der erinnert mich immer an meine Trainingseinheiten zu Hause.
9: Der zieht mich einfach auf die Tanzfläche.
10: Wenn ich das Lied höre, bin ich wieder voll da.
11: Ach, das schmilzt mir einfach immer aufs Herz.
12: Song
13: of My Life. Hallo zusammen, wir sind
14: Amelie,
15: Lara,
16: Romina.
17: Und unser Song
18: of My Life ist
19: Takedown.
20: Vom
21: Handtricks.
22: Weil der erinnert uns an
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Neuer Song vom Loco Escrito Mentira haben wir gerade gehört. Ein bisschen Sommerstimmung für den Start in den Tag. 12 Minuten nach der Demos, ihr hört die Radio Monat Morgenshow.

0: Seit dem 2017 spielt der FC Schaffhausen in der FCS Arena im Herblinger Tal. Vorne hat der FCS immer im Breitestadion gespielt. Viele Schaffhauser verbinden Breitestadion mit viel Nostalgie. Viele werden sich noch an die provisorische Tribüne erinnern, wo am Schluss 10 Jahre dort gestanden ist. Das ist aber alles schon lange vorbei. Seit rund 10 Jahren darf es schon Stadion vor sich hin und ist baufällig. Doch jetzt gibt es einen Projektwettbewerb für einen Garderobe-Neubau. Was das genau bedeutet, das hat Jonas Mielsch herausgefunden.
1: Der FC Schaffhausen hat am 4. Dezember 2016 sein letztes Spiel im Stadion Breite absolviert. Seit dem 2017 spielt der FCS in der FCS Arena aussen im Herblinger Tal. Das Stadion Breite, das aber, tut seit 10 Jahren dahinterarbeiten und ist baufällig. Darum soll es jetzt ein neues Garderobengebäude geben. Der Prozess dazu läuft wie folgt ab, wie der Moussa Miftari, Bereichsleiter Hochbau bei der Stadt Schaffhausen, erklärt.
2: Wir haben jetzt die Auswahl der Teams. Wir haben ja einen Gesamtleistungswettbewerb ausgeschrieben, wo sich 10 Teams beworben haben. Das sind Teams aus Architekten und Unternehmer. Und aus diesen 10 Teams haben wir jetzt 5 Teams ausgewählt, die in der nächsten Zeit das Projekt werden ausarbeiten und im Januar 2027 dann eingeben.
1: Das neue Garderobengebäude soll aus Holz entstehen. Das ist eine von den Vorgaben. Das zum einen aus ökologischen Gründen, aber auch wegen der Schnelligkeit. So könnte das Holzmodul vorgängig schon gebaut werden und dann auf der Breite fertig gebaut werden. Zudem muss das neue Garderobengebäude auch den Standards vom Schweizerischen Fußballverband für die erste Liga entsprechen. Durch das neue Garderobengebäude wird aber die alte Tribüne abgerissen.
2: Die wird wegfallen. Aktuell die bestehende Tribüne haben wir ja noch müssen mit Holzstützen unterfangen, weil relativ schlecht zu Weg ist. Im neuen Gebäude ist aber keine Tribüne vorgesehen. Es sind also die normalen Stufen, die wir haben, aber es gibt keine Sitzplätze oder sonst irgendetwas in dieser Richtung.
1: Auch der Quartierverein Breite soll einen Platz im Gebäude finden. Das ist auch eine Vorgabe, sagt der Moussa Miftari.
2: Ist dort auch eine Vorgabe, ist auch so vorgesehen, dass der Quartiertreff dann aus dem Container rauskommt und in dem neuen Gebäude auch integriert wird. Gibt es wahrscheinlich auch ein bisschen Synergien mit dem sonstigen Raumprogramm, das wir haben, weil wir haben ja auch so einen Multifunktionsraum für den Verein mit Küche. Da müssen wir dann auch anschauen, wie sich das dann bei den Siegerprojekten oder allgemein bei den Projekten sich entwickelt.
1: Nebst dem Garderobengebäude braucht es aber auch bei der Infrastruktur der Sportanlage eine Erneuerung. Das laufe parallel.
2: Der Planungskredit ist in zwei Teile aufgeteilt. Einerseits die Garderobengebäude, wo wir die 350'000 Franken haben, und wir haben noch 120'000 Franken für den Hauptplatz. Der ist ja auch schon 75-jährig, der muss entsprechend auch erneuert werden, genauso wie die Belichtung. Und das kommt alles dann zusammen als ein Paket und das Volk darf über alles dann abstimmen.
1: Beide Planungen zusammen sollen dann an den Stadtrat übergeben werden, sodass dann er eine Gesamtvorlage kann ausarbeiten. Dann muss noch das Stadtparlament drüber und auch die Stadt Schaffhauser Bevölkerung muss ihr Ja dazugeben für das neue Garderobengebäude. Für einen Zeitplan ist es darum noch zu früh. Aber ein zeitliches Ziel gibt es schon, so der Moussa Miftari.
2: Aktuell visieren wir 2029 an für die Richtung. Idealerweise natürlich so in der spielfreien Zeit, also vor allem dann in der Winterpause. Aber genau wissen wir es erst, wenn wir wirklich ein Siegerprojekt haben, die Volksabstimmung schon durchgemacht haben, die Baubewilligung haben. Also wir haben noch einige Herausforderungen vor uns, bis es so weit ist.
1: Es dauert also noch einen Moment, bis die alte Tribüne im Breitestadion abgebrochen wird und der Neubau kommt. Bis dort kann man als FCS-Fan noch ein bisschen in Erinnerungen im Stadion Breite schwelgen.
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0: mit Imagine Dragons und Enemy gehen wir durch den Dienstagmorgen. 9 Minuten noch und dann haben wir es 8:30. Wir werfen den Blick aufs heutige Wetter.
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0: Man dreht sich und dreht sich, hat aber einfach zu heiß. So geht es wahrscheinlich vielen von euch an der aktuellen Nacht. Die Hitzewellen sorgen dafür, dass wir in der Schweiz fast schon Tropennacht haben. An der Tagdauer geht es heiß weiter, hat Mario Rindlisbecher vom Meteotest heute Morgen gesagt.
2: Wir haben zwar eine klare Nacht gehabt, aber die Temperaturen sind nur gegen die 20 Grad gesunken in der Stadt Schaffhausen. Außerhalb ein bisschen tiefer, beispielsweise Richtung Klettgau auf etwa 17 bis 18 Grad, aber insgesamt doch eine sehr milde oder warme Nacht. Und heute über den Tag, da gibt es zuerst auch wieder sehr viel Sonnenschein. Temperaturen steigen an auf etwa 34 Grad am Nachmittag und dann ist die Entwicklung ein bisschen ähnlich wie gestern. Es gibt grössere Quellwolken und von Norden her ist es nicht ganz ausgeschlossen, dass dann auch mal kurz ein Regenguss oder ein Gewitter in Raum Schaffhausen reinkommt. Aber an den meisten Orten bleibt es heute auch wieder trocken.
0: Nicht viel anders sieht es morgen aus.
2: Morgen haben wir ungefähr 35 Grad über den Tag und auch am Morgen um die 20 Grad. Also da kann es auch stellenweise eine Tropennacht geben. Dazu gibt es viel Sonnenschein. Es geht ein bisschen beißen, aber eben bei 35 Grad mag die auch nicht wirklich kühlen, sondern ist dann fast eher wie ein Föhn, der ins Gesicht bläst. Und am Nachmittag gibt es nur wenig Quellwolken und so wie es aussieht, keine Gewitter.
0: Auch nachher sieht die Hitzewelle noch kein Ende.
2: Donnerstag, Freitag und Samstag, da sind die Temperaturen sogar noch mal ein bisschen höher. Die steigen dann auf 36 bis 37 Grad. Beisen geht dann zu Ende. Es gibt weiterhin viel Sonnenschein, warme Nacht. Und so wie es aussieht, gibt es vor allem über den Bergen vielleicht mal kurz eine Abkühlung in Form von einem Gewitter. Aber im Raum Schaffhausen sieht das bis am Samstag doch eher nach trockenem Wetter aus. Überraschungen nicht ganz ausgeschlossen bei so heissem Wetter. Am Sonntag, da gibt es dann sehr wahrscheinlich mehr Quellwolken. Weiterhin 35 Grad, Töppigswetter. Und allenfalls am Nachmittag Tag und Abend dann ein bisschen verbreiteter Gewitter.
0: Der Mario Rindlisbecher vom Meteotest mit den Wetteraussichten. Es steht weiterhin eine heisse Woche für Region Schaffhausen an.
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0: Grundsätzlich würden jetzt die Regionalnachrichten kommen. Die sind aber leider nicht rum. Vielleicht tun wir die, hoffentlich tun wir die nachher nachliefern. Wir gehen jetzt gerade über zum Meteo.
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0: Es steht ein weiterer Hitzetag an mit viel Sonne. Die Chance auf ein Gewitter ist aber sehr gering, aber nicht auszuschliessen. Trotzdem gilt es aufzupassen. Es wird auch heute wieder sehr heiß. Wir sind aktuell um die 21 Grad. Maximal gibt es bis zu 35. Die Strassen, die sind frei laut unserem Verkehrsradar. Falls ihr aber etwas bemerkt oder etwas seht, darf ihr uns das sehr gerne melden auf unsere gratis Verkehrshotline 0800 9915 und 3 mal S0. Weiterhin ganz eine gute Fahrt auf der Strasse. Wenn man an Musik aus Schaffhausen denkt, dann denkt man doch meistens an irgendwie den hier.
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0: Das muss ich aus Schaffhausen, aber auch anders stehen kann. Und jetzt darf ich mich wirklich nicht böse verstehen. Das ist immer wieder überraschend und auch erfrischend, wie zum Beispiel der Song da. Das ist der neueste Song von der Céline Hales. Sie hat ihre Wurzeln Schaffhausen und hat uns auch schon ein paar Mal besucht. Jetzt ist sie endlich wieder mal vorbei und stellt uns eben ihre neueste Single Glow vor. Ein Song mit einer ganz besonderen Bedeutung. Und wer das geht, erzählt sie es gerade selber in gut 7 Minuten. Für euch im Studio Jennifer Gisela. Schön, dass ihr noch mit dabei.

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0: Whatever you want von der britischen Band Status Quo haben wir gerade gehört bei uns in der Radio Monat Morgenshow. 20 Minuten noch und dann haben wir es 9. Von England gehen wir jetzt aber über zur Musik aus der Schweiz.
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0: Bei mir im Studio ist Céline Hales. Céline, danke vielmals, hast du dir Zeit noch für uns?
2: Ja, sehr gerne.
0: Jetzt, wie geht's dir?
2: Hey, gut. Trotz der Hitze geht's mir
0: trotz
2: gut.
0: Trotz der Hitze, ich wollte sagen, vertraust du das Wetter?
2: Hey, ja, wenn man ins kühle Nass ist es total, total angenehm. Wenn man einfach mal draußen auf einem Spielplatz hocken mit einem kleinen Kind, ist es sehr streng.
0: Weißt du für dich ein kühle Nass Buddy oder bist du eher so ein Reingänger?
2: Total rein. Wenn man kann, dann gehen wir in den Rhein, genau.
0: Jetzt, Céline, du bist ja schon ein paar Mal bei uns im Studio gewesen. Wenn es mir nicht täuscht, ist es das letzte Mal aber schon 2 Jahre her. Was ist also gegangen?
2: Genau. Hey, viel. Ich bin Mami geworden. Die Kleine wird jetzt im August 2 und das war eine riesige Veränderung gewesen. Und immer noch. Und darum ist musikalisch auch ein bisschen Pause passiert, logischerweise. Und auch nicht mehr so viel Zeit und andere Prioritäten, die gerade dran sind. Und darum, das ist eigentlich die grösste Veränderung, die passiert ist in den letzten 2 Jahren. Irgendwie das neue Leben als Family irgendwie zu managen und reinzuwachsen. Und das ist mega cool.
0: Du hast gesagt, musikalische Pause. Trotzdem bist du da, um eine neue Single vorzustellen. Glow heisst die. Was bedeutet das dir persönlich?
2: Hey, es war mega schön, mal wieder ins Studio. Wir sind letzten Herbst mit dem Benji von Vinti haben wir 4 Songs produziert. Und Glow habe ich mit ihm schon geschrieben, als ich hochschwanger war mit meiner Tochter. Und der Song handelt so ein bisschen von Veränderung. Was heisst das jetzt für uns? Irgendwie das, was auf uns zukommt und auch das Ungewisse, wo man auch nicht wissen, hey, wie funktionieren wir denn, wie bin ich denn so in dieser neuen Rolle und was heisst das überhaupt und können wir das auch als Bärli managen irgendwie, ach, weil so viel auf uns zukommt, wo wir keine Ahnung haben, was das jetzt heisst. Und ich glaube, es gibt keine größere Veränderung, wie so Kinder bekommen. Und der Song handelt ganz fest von dem, von dieser Veränderung, von dem, was Neues kommt, aber auch von der Hoffnung, dass man, wenn man einander haben, kommt schon gut. Wir arbeiten schon irgendwie, weil die Liebe ist ja da für uns und für das Kindli. Und das ja, gibt mega Hoffnung. Und darum, der Song ist mega, mega speziell für mich, weil er auch mir so nah ist und die Veränderung beschreibt einfach.
0: Aber du hast gesagt, Veränderung, Neuanfang. Bist du denn jemand, der Veränderungen aktiv sucht oder eher jemand, der so ein bisschen Respekt davon hat?
2: Hey, ich glaube beides. Ich brauche sie mega fest, weil ich habe das Gefühl, wenn du keine Veränderung hast, einen Stillstand im Leben. Und das fände ich, glaube ich, etwas vom Schlimmsten, wenn man einfach so stillsteht. Also vor allem noch mit so jung, dass man dann sagt, oh, jetzt ist alles gut und ich will eigentlich mich nicht mehr ändern. Und darum suche ich sie schon aktiv, aber sie ist auch mega streng, wenn man dann drin ist. Weil es heisst ja auch immer, dass man irgendetwas mal loslässt. Ein alter Teil von einem selber oder irgendetwas. Man hat ja gar nicht Platz, wenn etwas Neues reinkommt und man muss immer von etwas auch Abschied nehmen. Und darum, es ist immer beides. Es ist etwas mega Schönes, aber es ist auch etwas mega Strenges, wenn man drin ist.
0: Jetzt bist du eben Mami geworden. Dein Leben hat sich zwangsläufig verändert. Wie hat jetzt das vielleicht auch deine Sicht vielleicht auf die Musik geändert?
2: Ich mehr, wie ich gedacht hätte. Ich habe irgendwie das Gefühl, das wird dann so. Ich habe es mir wirklich romantisiert, dass man dann sie überall mitnehmen kann und an alle Gigs und dass dann fast voll easy ist. Und dann realisierst du ja, dass eigentlich die Zeiten von den Gigs auch die dümmsten Zeiten sind für so ein Kleinkind. Oder es ist ja dann irgendwie die Nacht und dann bist du unterwegs. Und jetzt haben wir dann relativ schnell gemerkt, dass dann da die Realität einfach halt brutal ist und dass das gar nicht so gut geht. Und ich dann gar nicht so gechillt bin und das Kind gar nicht so gechillt ist, wenn ich dann auf der Bühne stehe. Und darum, es ist schon. Jetzt finde ich nicht den besten Beruf, der kompatibel ist zum Mami sein. So, Künstlerin sein oder Musikerin sein. Und gleichzeitig ist es auch mega schön, weil du wieder eben hast wieder neue Themen zum drüber schreiben. Und das tut ja dann immer, also meine Musik tut ja dann immer mein Leben sehr fest beeinflussen, was gerade passiert und wo bin ich gerade drin. Und im Moment ist halt das neue, die neue Rolle und der neue Lebensabschnitt mega, mega fest geprägt, auch in meiner Musik.
0: Jetzt vielleicht noch ein bisschen schwierig, aber später sicher cool, wenn das Kind kann sagen, ja, meine Mami ist Musikerin.
2: Genau.
0: Wie schaust du die Zukunft vielleicht auch mit dem?
2: Hey, es wäre mega cool, wenn sie Ich habe das Gefühl, jetzt, dass wenn das kommt, sie nicht mega fest mitgeben und wird sich auch nicht groß daran erinnern. Darum ist es eigentlich schon cool, so lange noch weitermachen können, bis sie auch mal checkt, was ich wirklich mache. Weil ich das Gefühl habe, das wäre für sie schon auch noch lässig. Und ja, ich hoffe einfach, dass sie Freude hat und dass sie irgendwann zurückschaut und die Songs hören und sagen, ah ja, mal, das ist echt etwas mega Cooles, was meine Mami damals gemacht hat und nicht irgendwann finden, oh, das war mega cringe gewesen, oder das ist irgendwie doofe Musik oder weiss auch nicht was. Weil sie hat im Moment ja nicht mega Freude, wenn ich singe, sagt sie immer, nein, Mami, nein. Und darum, ich hoffe, irgendwann, ja, sie findet aber immer, nein, du musst nicht singen, nein, nein. Und darum, ja, ja, irgendwann finde ich es dann hoffentlich schon schön.
0: Also gleichzeitig der grösste Fan wahrscheinlich und der grösste Kritiker.
2: Genau, von mir der grösste Fan, von meiner Musik so, ja, okay.
0: Ja, dann hätte ich doch gesagt, wir lassen mal in einen Song rein, wo sie dann später vielleicht, hoffentlich nicht als cringe empfindet. Genau. Ich finde ihn nicht cringe. Da ist Glow von der Celine Hales.

0: Box. Chloe, war das von der Celine Hales. Sie steht bei mir im Studio. Wie ist das für dich, um den Song jetzt so zu hören?
1: Ich habe mega Freude, wenn er jetzt draussen ist, weil das ist immer so eine Sache mit diesen Releases. Man trägt ja die Songs schon so lange mit sich mit. Und eben, den haben wir geschrieben vor eineinhalb, zwei Jahren. Und dann ist er endlich draussen. Und für mich bedeutet das so viel. Und dann musst du ihn irgendwie einfach gehen lassen in die Welt. Und hoffen, dass er irgendwie bei irgendjemandem auch Anklang findet. Und ich habe immer noch mega Freude. Und hoffe, irgendjemand draussen auch. Und darum ist es immer so komisch, wenn er dann... wenn dann das Produkt endlich fertig ist und so draußen ist. Weil jetzt kann ich wie nicht mehr Einfluss nehmen. Jetzt ist er da und hoffe, er gefällt.
0: Die Songs sind ja wie auch ein bisschen Souvenirs aus Zeiten. Für dich gab es Besonderes. Du hast den Song geschrieben, wo du hochschwanger gewesen bist. Wie ist das jetzt, um so etwas Privates in dem Sinne eigentlich veröffentlichen?
1: Hey, immer speziell, weil all meine Songs sind grundsätzlich immer autobiografisch und beschreiben irgendetwas Privates von mir. Und ich glaube, ich könnte gar nicht anders Songs schreiben, weil es sonst irgendwie so ein bisschen fremd anfühlt für mich. Und gleichzeitig, eben, es ist mega etwas Privates und es ist mega etwas Intimes. Ich will ja dann auch nicht mehr Details über das grundsätzlich in die Welt rausrufen. So, ich würde jetzt nicht mein Kind öffentlich auf Insta zeigen oder so, weil ich das finde, das ist irgendwie eine Grenzüberschreitung. Und gleichzeitig ist es Teil von meinem Leben und hat mega fest mein Leben verändert, jetzt als Mami sein. Und das wird garantiert jetzt mega fest auch in Musik einspielen. Und weil das kann ich gar nicht ändern. Und das ist immer so, ich habe es glaube relativ gut, oder ich habe relativ gut gelernt, das auch irgendwie abzukapseln, dass ich dann jedes Mal auf der Bühne irgendwie in Tränen ausbreche, weil es mich jetzt so mega persönlich berührt. Sondern es ist halt einfach Teil von mir und ich finde es immer schön, wenn die Leute auch teilhaben können. Und ich hoffe immer, dass irgendjemand sich vielleicht auch mit dem Thema identifizieren oder irgendwo etwas Ähnliches erlebt hat.
0: Du teilst viel Privates, aber nicht zu viel Privates. Wir tauchen jetzt trotzdem noch ein bisschen in die Celine rein. Viele Menschen kennen dich als Sängerin. Wie würdest du dich selber beschreiben, wenn Musik nicht auf dich vorkommt?
1: Hey, ich glaube, ich bin sehr ein geselliger Mensch. Ich habe sehr gerne Menschen um mich herum. Ich glaube, allein würde ich sehr fest eingehen. Darum, so Familie und Freunde sind für mich mega wichtig. Und jetzt halt Family ist mega wichtig. So. Ich merke, das ist irgendwie mega ein grosser Teil von mir, so also Gemeinschaft, auch mega viele Songs handeln um das. Und ich glaube, wenn ich nicht mehr Musik mache, dann würde ich mich anders wichtig beschäftigen. Ich hätte schon irgendwie Sachen, wo ich mich könnte verweilen könnte, glaube ich. Ja, darum so, ich glaube, das Gesellige und das Gemeinschaft- und Beziehungsmensch bin ich sehr fest.
0: Einfach unter den Menschen.
1: Genau.
0: Du kommst ja ursprünglich aus Schaffhausen. Wie stark prägt dich denn deine Heimat heute noch?
1: Hey, fest. Ich bin ja vor ein paar Jahren auf Zürich gezogen. Und als ich raus bin, habe ich immer gedacht, ich komme nie mehr zurück. Nicht, weil ich Schaffhausen nicht toll finde, aber so innerlich habe ich gedacht, ach, jetzt kommt irgendetwas Neues. Und dann, als ich schwanger war, war dann wie so, okay, wo gehen wir denn hin? Weil Zürich ist einfach irgendwie nicht in Frage gekommen für beide von uns. Und dann war es wie so, hey, ja, meine Family ist da, Heimat ist da, mega viele von meinen Freunden sind immer noch da oder wieder da. Und dann war klar, also gut, komm, wir starten das Familiending mal in Schaffhausen und schauen, wie es weitergeht. Und ich glaube, das war eine super Entscheidung, weil Schaffhausen ist mega, mega ein toller Ort für Familie, ein toller Ort. Es ist eine Mischung zwischen Stadt und Land und das gefällt mir mega. Es hat alles und gleich bist du so schnell einfach irgendwo im Nirgendwo und das ist etwas mega Schönes.
0: Jeder hat ja schon so ein bisschen seine Geheimmäckli Schaffhausen. Vielleicht nicht ganz dein Geheimmäckli, aber wo verbringst du am liebsten deine Zeit?
1: Hey, wir haben das Privileg, dass meine Eltern können ein Plätzchen übernehmen können. Und wir sind mega viel dort. Und das ist so eine private Luxusoase, die ich unglaublich schätze. Und wo wir jetzt halt, wenn es so heiß ist, sowieso und im Sommer eigentlich immer dort sind. Und das ist so ein bisschen mein Lieblingsplätzchen.
0: Ist das vielleicht auch eine Art, die dich inspiriert oder wo deine Songideen entstehen oder einfach eine Art zum Abkommen?
1: Hey, ich glaube nicht unbedingt mal mega jetzt meine Songideen entstanden sind, sondern einfach mega fest ein Ruheort, ja, wo man einfach sein kann, wo es nicht viele andere Leute hat, wo man einfach halt mit sich und der Family darf Zeit verbringen und das ist mega etwas Schönes.
0: Was braucht es denn bei dir für so Song-Inspirationen? Sind es einfach wirklich Ereignisse aus dem Leben, wie eben zum Beispiel bei Glow? Oder woher holst du das?
1: Hey, ganz oft sind es Sachen, die gerade aktuell sind im Leben, die mich gerade beschäftigen. Und immer, wenn man so Songwriting-Sessions hat, hast du immer so, ja, was ist gerade los, was läuft? Und dann fängst du ein bisschen an zu schwätzen und dann irgendwann kommt dann schon ein Thema auf. Und oft sind es Sachen, die wirklich gerade aktuell sind, die irgendwie gerade passiert sind oder die gerade am Brodeln sind oder die vielleicht noch kommen oder so. Meistens sind es wirklich Gefühle, die einem, oder bei mir jetzt, sind es Gefühle, die einem beschäftigen. Und das tut man dann irgendwie in einen Song verpacken.
0: Und was beschäftigt dich jetzt? Was können wir als nächstes erwarten?
1: Ja, ich bin wieder schwanger und das Baby Nummer 2 kommt im September. Und das ist jetzt, danke vielmals. Und das ist jetzt natürlich auch wieder ein grosses Thema. So, nochmal eine Veränderung, nochmal ein Baby. Und da freue ich mich mega drauf. Und das wird sicher auch wieder drin spielen, ja.
0: Heisst das nochmal eine Musikpause oder geht es musikalisch bei dir weiter?
1: Hey, das Ziel wäre schon, dass es musikalisch weitergeht. Ich würde echt gerne nächstes Jahr sehr viel live spielen. Aber das hängt auch sehr viel darauf an, wie es denn geht mit 2 Kiddies. Wie machen wir denn das? Wie organisieren wir uns? Funktioniert es oder funktioniert es nicht? Aber das Ziel wäre eigentlich schon weitermachen, genau.
0: Dann freuen wir uns doch auf das, was kommt, entweder so oder anders.
1: Genau.
0: Céline Hales, danke dir vielmals, dass du dir Zeit genommen hast, um bei uns vorbeikommen.
1: Danke für die Einladung.
0: Und für alle Infos und Details, die du uns auch verraten hast. Mega lieb. Und ja, du würdest sagen, jetzt schon 5 Minuten vor der 9 und das heisst, es ist schon fast wieder Zeit, um mich verabschieden. Die Morgenshow, die ist durch, aber keine Sorge, die Unterhaltung geht weiter. Geht als nächstes mit unserer Musikbox. Und ab 11 Uhr übernimmt dann Soraya Weber mit der Mittagsshow. Und heute ist es wieder Zeit für einen Öko-Tipp mit dem Oskar Paul. Ein Thema kahles Licht. Das gibt es dann bei uns ab der 11 Uhr. Bis dann und auch nachher weiterhin wünsche ich euch ganz viel Spass und einen Haufen Unterhaltung. Und weiterhin ganz einen guten Start in den heutigen Tag. Durch den Morgen begleitet hat euch heute Jennifer Gisela. Schön, dass ihr noch mit dabei gewesen.

0: Mikrofon ist Philipp Bürgi. Die Gewässer in der Schweiz werden wärmer. Das bedroht nicht nur Fische, sondern gefährdet auch die Qualität und Sicherheit des Trinkwassers. Die Arbeitsgemeinschaft Wasserwerke Bodensee Rhein warnt vor den Folgen steigender Temperaturen in Schweizer Gewässern für die Trinkwasserversorgung. Der Rhein habe sich seit den 1970er Jahren um rund 3 Grad erwärmt. Sinkende Sommerabflüsse führten bei gleichbleibendem Schadstoffeintrag zu höheren Konzentrationen von Industriechemikalien, Pestiziden oder Medikamentenrückständen. Der kleiner werdende Verdünnungseffekt und das temperaturbedingte Keimwachstum könne so problematisch werden. Die Hitzewelle in der Schweiz macht auch der Vogelwelt zu schaffen. Die meisten kommen zwar gut zurecht, doch ein wenig Unterstützung schadet nie. Corinna Zurkinden berichtet.
1: Grundsätzlich können Vögel besser mit der Hitze umgehen als wir Menschen. Das schreibt die Vogelwarta Sempach in einer Mitteilung. Das liegt daran, dass sie eine Körpertemperatur von rund 41 Grad haben. Sie tun sich in der Hitze aber auch weniger bewegen und sind vor allem am Morgen und am Abend aktiv. Tagsüber bleiben die Vögel im Schatten, betteln und triechen häufiger. Wer im Garten einen Haufen Sträucher pflanzt, hilft darum auch der Vogelwelt. Die kühlen die Umgebung und spenden Schatten, plus liefern sie den Vögeln Nahrung in Form von Insekten. Ein Vogelbad im Garten kann auch helfen. Für das sich aber keine Krankheiten ausbreiten, muss man gerade bei dieser Hitze das Wasser zweimal am Tag wechseln.
0: Bei einem Schusswechsel in der kanadischen Großstadt Montreal sind 3 Menschen getötet worden. Neben einem Polizisten und einem Zivilisten sei auch der mutmaßliche Angreifer unter den Toten, teilt die Polizei mit.

0: bleibt im Rennen um einen Platz in der K.O.-Phase an der WM. Die Nordafrikaner setzen sich mit 2:1 gegen Jordanien durch. Algerien rehabilitiert sich damit für die Auftaktniederlage gegen den Weltmeister Argentinien und hat vor dem abschließenden Gruppenspiel gegen Österreich weiterhin die Chance, zum zweiten Mal nach 2014 die K.O.-Phase einer WM zu erreichen.
1: Wir haben 3 Minuten ab der 9 Uhr. Die News aus der Region gibt es jetzt in der Kurzfassung von Jonas Mielsch.
2: Ungenügende Fluchtwege gehören zu den häufigsten Mängeln im Kanton Schaffhausen, die bei den Brandschutzkontrollen festgestellt werden. Das antwortet der Schaffhauser Regierungsrat auf eine kleine Anfrage vom SP-Kantonsrat Patrick Portmann. Der hat sich nach der Brandkatastrophe zu Grand-Montana noch einen Brandschutz im Kanton Schaffhausen erkunden. Der Regierungsrat schreibt zudem, dass er in den letzten 5 Jahren rund 200 Schlusskontrollen bei Um- und Neubauten gemacht hätte und 225 periodische Kontrollen. Die Stadt Thalesingen ist zufrieden mit den Besucherzahlen. Es gäbe aber noch Luft nach oben, sagt der Tim Schwarzer, Geschäftsführer vom Veranstaltungszentrum gegenüber dem Radio Munot. Die Stadt Thalesingen hat gestern ihr neues Programm für die Saison 2026-2027 präsentiert. Am 9. Oktober wird die neue Saison mit dem Strichquartett Mozart Group lanciert. Und die SP Steyr am Rhein spricht sich grundsätzlich gegen den Verkauf von städtischem Boden aus. Das teilt die Partei in einer Mitteilung mit. Dazu haben sie Leitsätze im Zusammenhang mit der Landwirtschaftsstrategie verabschiedet. So fordert die SP Steyr am Rhein, dass Landwirtschaftsflächen langfristig verpachtet werden und Bauland im Baurecht soll abgegeben werden. Am Freitag wird der Steiner Einwohnerrat unter anderem über das weitere Vorgehen bei der Landwirtschaftsstrategie beraten.
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1: Es steht ein weiterer Hitzetag an mit viel Sonne. Gerade auf den Nachmittag steigen die Temperaturen in die Höhe. Maximal gibt es heute bis zu 35 Grad. Auf der Straße ist es wieder ein bisschen ruhiger. Wir haben aktuell keine Meldungen.

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1: Am Mikrofon ist Philipp Bürgi. Die Gewässer in der Schweiz werden wärmer. Das bedroht nicht nur Fische, sondern gefährdet auch die Qualität und Sicherheit des Trinkwassers. Die Arbeitsgemeinschaft Wasserwerke Bodensee Rhein warnt vor den Folgen steigender Temperaturen in Schweizer Gewässern für die Trinkwasserversorgung. Der Rhein habe sich seit den 1970er Jahren um rund 3 Grad erwärmt. Sinkende Sommerabflüsse führten bei gleichbleibendem Schadstoffeintrag zu höheren Konzentrationen von Industriechemikalien, Pestiziden oder Medikamentenrückständen. Der kleiner werdende Verdünnungseffekt und das temperaturbedingte Keimwachstum könne so problematisch werden. Die Hitzewelle in der Schweiz macht auch der Vogelwelt zu schaffen. Die meisten kommen zwar gut zurecht, doch ein wenig Unterstützung schadet nie. Corinna Zurkinden berichtet.
2: Grundsätzlich können Vögel besser mit der Hitze umgehen als wir Menschen. Das schreibt die Vogelwarta Sempach in einer Mitteilung. Das liegt daran, dass sie eine Körpertemperatur von rund 41 Grad haben. Sie tun sich in der Hitze aber auch weniger bewegen und sind vor allem am Morgen und am Abend aktiv. Tagsüber bleiben die Vögel im Schatten, betteln und triechen häufiger. Wer im Garten einen Haufen Sträucher pflanzt, hilft darum auch der Vogelwelt. Die kühlen die Umgebung und spenden Schatten, plus liefern sie den Vögeln Nahrung in Form von Insekten. Ein Vogelbad im Garten kann auch helfen, für das sich aber keine Krankheiten ausbreiten, muss man gerade bei dieser Hitze das Wasser zweimal am Tag wechseln.
1: Bei einem Schusswechsel in der kanadischen Großstadt Montreal sind 3 Menschen getötet worden. Neben einem Polizisten und einem Zivilisten sei auch der mutmaßliche Angreifer unter den Toten, teilt die Polizei mit. Außerdem gäbe es 2 Verletzte. Die Hintergründe seien bislang noch offen. Ein terroristisches Motiv werde ausgeschlossen. Weitere Verdächtige gäbe es nicht. Die Polizei warnte vor einem bewaffneten und gefährlichen Verdächtigen. Die Beamten seien bei ihrer Ankunft am Tatort dann unter Beschuss geraten, sagte ein Polizeisprecher. Zum Sport: Fußball. Algerien mit dem Schweizer Trainer Wladimir Petkovic bleibt im Rennen um einen Platz in der K.O.-Phase an der WM. Die Nordafrikaner setzen sich mit 2:1 gegen Jordanien durch. Algerien rehabilitiert sich damit für die Auftaktniederlage gegen den Weltmeister Argentinien und hat vor dem abschließenden Gruppenspiel gegen Österreich weiterhin die Chance, zum zweiten Mal nach 2014 die K.O.-Phase einer

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1: Am Mikrofon ist George Wirsch. Im Kanton St. Gallen ist ab sofort die Entnahme von Wasser aus Oberflächengewässern eingeschränkt. Damit wird auf die zunehmende Trockenheit reagiert. Das bedeutet, dass die Wasserentnahme auf dem gesamten Kantonsgebiet ohne Bewilligung untersagt ist. Die gleiche Maßnahme gilt auch im Kanton Thurgau seit letzter Woche. Der Fachstab Trockenheit des Kantons St. Gallen geht von der Gefahrenstufe 3 und damit von erheblicher Gefahr aus. Die Situation sei mit derjenigen in den Rekordsommern 2003 und 2018 zu vergleichen, teilte der Kanton mit. Die Schweizer Volkswirtschaft hat im ersten Quartal 2026 einen tieferen Leistungsbilanzüberschuss als im Vorjahresquartal erzielt. Dies zeigen die neuesten Zahlen der Schweizerischen Nationalbank SNB. Demnach sei dies hauptsächlich auf den Warenhandel und hier vor allem auf den Goldhandel zurückzuführen. In den Monaten Januar bis März belief sich der Überschuss in der Leistungsbilanz auf 15,5 Milliarden Franken. In der Leistungsbilanz werden alle Einnahmen und Ausgaben einer Volkswirtschaft erfasst. Ein hoher Überschuss gilt als Zeichen der Stärke einer Volkswirtschaft. Der Vergleichsdienst Comparis hat die Zahlen der Schweizer Krankenversicherungen ausgewertet und dabei zeigen sich klare Gewinner und Verlierer. Helsana behauptet ihre Position als größte Grundversicherin mit knapp 1,6 Millionen Versicherten. Die CSS verzeichnete das stärkste Wachstum und gewann rund 90.000 neue Kunden hinzu. Größte Verliererin ist die Group Mutuel. Sie büßte 44.000 Versicherte ein. Und noch dies, nach dem Hype die Ernüchterung. Künstliche Intelligenz ist schwieriger in Unternehmen einzubinden als erwartet. Das zeigt eine neue globale Studie des Personaldienstleisters Akkodis. Das Vertrauen von Technologieverantwortlichen in die Skalierung von KI ist demnach von 82% im Jahr 2024 auf noch 48% gesunken. Als größte Herausforderung gilt der Umgang mit sogenannter Agentic AI, also Systemen, die Aufgaben künftig eigenständig planen und ausführen können.
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3: In der Region Schaffhausen haben wir aktuell kaum ein Wölkchen am Himmel und so steigen die Temperaturen mit der Sonne auch immer weiter rauf. Aktuell haben wir schon um die 28 Grad bis rund 35 Grad kann es heute Nachmittag noch gehen. Dazu können hier zeitweise auch noch ein paar Quellwolken vorbeiziehen. Ein Blick auf den Radio Monat Verkehrsradar. Kurz nach dem 11 Uhr solltet ihr ohne Zeitverzögerung durchkommen auf den Strassen vom Sendegebiet. Wir haben nämlich bei uns aktuell keine Meldungen vorliegen. Wir wünschen somit allen unterwegs eine gute und eine sichere Fahrt. Chemie war wahrscheinlich bei euch in der Schule nicht gerade das Lieblingsfach gewesen. Es ist komplex, man versteht nicht alles und es hat einen Haufen Zeichen und Begriffe, die man sich merken müsste. Eine chemische Reaktion ist in dieser halben Stunde aber Thema. Die Biolumineszenz oder auch kaltes Licht genannt. Der Begriff der beschreibt eine Reaktion, wo schlussendlich dann Licht daraus entsteht. Ein Tierchen, das Glühen, würde

0: Deutsche Musik von Klack, Klack, Füssam. Sehr Belfi in der Radio Monats Mittagsschum. Und mittlerweile da bin ich nicht mehr allein im Studio. Ich habe bei mir den Radio Monats Ökologen, den Urs Gabal. Und mitgebracht hat er heute das Thema Biolumineszenz, das kalte Licht. Viele tausende Besuchende finden sich aktuell in der Nacht im Waldfriedhof einmal ein. Sie bewundern das grossartige Schauspiel der kleinen Leuchtkäfer. Das ist nämlich nur zwischen Mitte Juni bis Mitte Juli zu sehen. Dabei leuchten Glühwürmchen gespenstisch grün-gelb. Urs Gabal, wieso leuchten Glühwürmchen überhaupt?
1: Das kann man ganz einfach beantworten. Glühwürmchen suchen einen Partner oder eine Partnerin. Also, es ist eigentlich ihre Hochzeitnacht. Nach Einbruch von der Dunkelheit, also etwa ab der 10. Nacht, suchen die Männchen fliegend nach den Weibchen. Es schwirrt in ruhigen, kreisenden Bahnen um und blinkt mit seinem Hinterleib hellgrünes Licht. Und es blinkt und blinkt und blinkt und sucht so seine Partnerin. Aber die Weibchen der kleinen Leuchtkäfer besitzen verkümmerte Flügel und können darum nicht fliegen. Sie warten auf dem Boden oder auf Blattspitzen. Und wenn ein Männchen vorbeifliegt, dann reckt sie ihre Hinterteile in die Höhe und schwenkt sie wie eine Laterne und fängt an leuchten. Das Ende dieser Glühwürmli-Romantik ist allerdings traurig. Kurz nach der Paarung legt das Weibchen seine Eier am Boden ab und stirbt nachher. Und auch das Männchen stirbt kurz nach der Paarung. Die erwachsenen Glühwürmchen haben oft reduzierte Mundwerkzeuge und nehmen wenig bis gar keine Nahrung zu sich. Während ihrem kurzen Leben als adulte Insekten leben sie sprichwörtlich von Luft und Liebe.
0: Das klingt doch wirklich nach einer romantischen Liebesgeschichte. Wie entsteht denn aber das Leuchten von diesen kleinen Leuchtkäfer?
1: Ja, die Leuchtkäfer erzeugt das Licht durch eine chemische Reaktion in speziellen Zellen von ihrem Hinterleib. Während der chemischen Reaktionen werden Lichtquanten freigesetzt, ohne dass Wärme entsteht. Das Licht entsteht, weil ein Molekül namens Luciferin mit Sauerstoff reagiert. Diese Reaktion wird durch ein Enzym, das ist die sogenannte Luciferase, katalysiert und dabei wird gespeicherte organische Energie verbraucht. Der Wirkungsgrad beträgt sagenhafte 98%. Also 98% von der Energie wird in Licht umgewandelt. Die besten modernen künstlichen LED-Lampen haben aber nur einen Gesamtwirkungsgrad von etwa 25%. Das Licht vom Leuchtkäfer nennt man auch Biolumineszenz. Weil dabei keine Abwärme entsteht, wird es auch kaltes Licht bezeichnet. Bis heute haben Tüftler aus aller Welt eine Lampe versucht zu entwickeln, die ähnliche Effizienz wie die vom Leuchtkäfer haben soll, aber bisher ohne Erfolg.
0: Ist denn die Biolumineszenz von den Leuchtkäfer etwas Einzigartiges?
1: Nein, das Leuchten von Lebewesen ist weit verbreitet. In fast allen Reichen der Lebewesen gibt es biolumineszierende Arten. Einzig bei den höheren Pflanzen, also Bäume und Sträucher und so weiter, Gräser. Und bei den Landwirbeltieren gibt es keine Biolumineszenz. Die Erzeugung vom Licht findet bei höheren Organismen oft in speziellen Leuchtorganen statt, also wie beim kleinen Leuchtkäfer in Zellen vom Hinterleib. Bei Eizellern mit geschlossenem Zellkern, den sogenannten Eukaryonten, entsteht das Licht in besonderen Organellen und bei Bakterien entsteht das Licht verteilt im Zellplasma.
0: Kannst du da noch ein paar Beispiele machen?
1: Ja, bei uns gibt es unter anderem den honiggelben Halimaspilz, der ebenfalls leuchten kann. Also, wenn du Glück hast, sehen sie im Wald einen leuchtenden Pilz. Oder über 70 Pilzarten können leuchten. Das ist eigentlich gewaltig. Bekannt ist auch das Meeresleuchten, das durch mikroskopisch kleine, einzellige Algen, sogenannte Dinoflagellaten, ausgelöst werden. Sie gehören zum Phytoplankton und können ganze Buchten zum Leuchten bringen. Weiter kennen wir viele leuchtende Tiefseeorganismen, wie zum Beispiel den Anglerfisch oder den Eidechsenfisch. Bei über 140 Fischarten hat man Biolumineszenz nachweisen. Da gibt es aber auch leuchtende Schnecken, Tintenfisch, Garnelen, Meereswürm, Quallen und Korallen.
0: Also nicht eine Seltenheit, die kleinen Leuchtkäfer, die hier eben auch als Glühwürmchen bekannt sind und mit ihrem Hinterleib leuchten. Nach einer kurzen Musikpause tauchen wir nochmal ein in die Welt der Biolumineszenz.

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Avicii mit «Addicted to You» bei uns in der Mittagsshow, wo wir mit drinstecken in unserem Ökotipp mit dem Radiomonat-Ökologen Urs Gabaul. Und das mit dem Thema Biolumineszenz, das kalte Licht.

0: Vor der Musikpause haben wir darüber geredet, dass das Leuchten der kleinen Leuchtkäfer jedes Jahr tausende Besuchende anzieht. Bei absoluter Dunkelheit suchen die fliegenden Glühwürmli Männchen winkende Weibli. Ein komplizierter biochemischer Prozess ist die Ursache für das Leuchten der kleinen Leuchtkäfer. Der Prozess heisst in der Fachsprache Biolumineszenz. Urska Paul, entsteht das Licht oder das Leuchten immer auf die gleiche Art?
1: Nein. Wir unterscheiden bei der Biolumineszenz zwischen primärem und sekundärem Leuchten. Das primäre Leuchten ist aber die Regel. Da kann ein Tier in speziellen Organen das Licht selber biochemisch produzieren, eben wie bei uns Glühwürmli. Viele Fische benötigen aber leuchtende Bakterien. Die Bakterien leben und profitieren von den Fischen. Das nennt man dann Symbiose, weil beide, der Wirt und die Bakterien, profitieren. Eine solche Biolumineszenz heisst sekundäres Leuchten. Ein solcher Fisch leuchtet nicht selber, sondern nur Bakterien, die sie in sich hat, leuchten.
0: Beim kleinen Glühwürmli dient das Leuchten primär der Partnersuche. Gibt es denn noch andere Gründe für die Biolumineszenz?
1: Ja, die Fähigkeit, Licht zu erzeugen, dient ja verschiedenen Zwecken. Partnersuche hast du jetzt gesagt, Glühwürmli oder auch Tiefseefisch locken mit Leuchtorgan Partner an. Dann gibt es aber auch die Abwehr. Einige Tintenfische stossen leuchtende Wolken aus, um die Finde so zu verwirren. Plankton kann auch aufleuchten, wenn es gefressen wird. Damit sollen die Räuber angelockt werden, die dann den Fressfind vertreiben. Und dann gibt es die Tarnung. Es gibt auch Bewohner, wo Licht noch ganz knapp vorhanden ist in der Tiefsee. Und die leuchten, um sich an die Umgebung anzupassen und auf die Art und Weise unsichtbar zu bleiben. Und dann gibt es auch den Trick vom Locken, Anlocken von Beute. Der Anglerfisch, der nutzt in der absoluten dunklen Tiefsee einen leuchtenden Köder. Das ist also wie ein langes Organ, das vorne an der Spitze leuchtet. Und mit dem tut er dann die Beute anlocken und dann frisst er die. Hat ein riesiges Maul. Und dann gibt es noch die Verbreitung von Sporen. Auch bei den Pilzen hat das ausgesandte grüne Licht eine biologische Funktion. Es ist für Insekten sichtbar und sie werden von den leuchtenden Pilzen angezogen. Beim Weiterflug bleiben die Sporen haften und auf die Art und Weise tragen sie zur Verbreitung des Pilzes bei. Also es gibt verschiedene Gründe.
0: Jetzt haben wir hier immer Tier oder eben Pilz als Beispiel gehabt. Wird denn Biolumineszenz auch durch den Mensch genutzt?
1: Ja, Forscher arbeiten daran, Biolumineszenz technisch nutzbar zu machen. Zum Beispiel sollten spezielle Bakterien Umweltgift nachweisen und die auch überwachen. Also wenn man irgendwelche organische Stoffgiftige im Wasser oder im Boden hat. Dann aber auch in der Kunst und im Design, wo leuchtende Decken, Tapeten und Kleider hergestellt sollen werden. Und andere Forscher versuchen, leuchtende Strassenbäume herzustellen, um die Strassenlaternen dann zu ersetzen. In der Medizin wird Biolumineszenz in Form von Markergen in der Krebsforschung eingesetzt. Genetik setzt leuchtende Proteine von Quallen als Marker ein, um bestimmte Zellprozesse sichtbar zu machen. Also auch hier sieht man, das ist erst am Anfang.
0: Biolumineszenz also ein äußerst interessantes Phänomen. Gibt es da noch mehr dazu zu sagen?
1: Ja, ein paar interessante Fakten. Das hellste Leuchten wird von einem Riesenkalamar, also einem Tintenfisch, produziert. Er kann blitzschnelle Lichtsignale aussenden. Dann auch, dass leuchtende Organismen in über 1000 Meter Meerestiefe in absoluter Dunkelheit leben, ohne dort sogar dort, wo kein Sonnenlicht, nichts dergleichen kann, ankommen. Und zuletzt noch der Hinweis, dass der weltweite Rückgang der Glühwürmli ein Warnsignal für Lebensraumverlust ist, für Umweltverschmutzung und einen zunehmenden Lichtsmog. Lichtsmog ist also die Lichtverschmutzung. Denn Glühwürmli benötigen absolute Dunkelheit, also einen Schutz vor künstlichem Licht. Und das gilt auch bei uns hier im Waldfriedhof Schaffhausen.
0: Der Urska Paul in unserem heutigen Ökotipp rund ums Thema Biolumineszenz, das kalte Licht. 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

0: Das ist schon Musik von Roxette. Gehen wir immer mehr der heutigen Mittagspause entgegen. Die schlägt jetzt nämlich schon 11:30. Und das heisst, es ist auch Zeit für ein regionales News-Update. Und das gibt's vom Jimmy Sauter.
1: Der Schaffhauser Stadtrat wird erklären müssen, weshalb die Strompreise in Schaffhausen im nationalen Vergleich überdurchschnittlich hoch sind. Das, weil FDP-Großstadtrat Christian Mund einen politischen Vorstoß dazu eingereicht hat. Seit 2025 zahlen Schaffhauser Haushalte in der Stadt Schaffhausen wie auch auf Kantonsebene überdurchschnittlich viel für den Strom. Das zeigen Zahlen der Eidgenössischen Elektrizitätskommission ElCom. Im Versorgungsgebiet des städtischen Energieversorgers SH Power ist der Strompreis in diesem Jahr 25% höher als in den umliegenden Zürcher Gemeinden wie Feuertalen. Die Preisdifferenz kann während des ganzen Jahres mehrere hundert Franken ausmachen. Mund will nun wissen, weshalb die Strompreise in Schaffhausen so hoch sind. Der Stadtrat hat 3 Monate Zeit, um die kleine Anfrage des FDP-Politikers zu beantworten. Die Schaffhauser Firma Bollinger AG übernimmt das Jestädter Unternehmen Schlude. Das gab das Schaffhauser Sanitärunternehmen heute Morgen bekannt. Nachdem der frühere Inhaber der Jestädter Firma, Gerhard Schlude, unerwartet verstorben ist, war die Zukunft der Firma ungewiss. Nun übernimmt die Firma Bollinger den Sanitär- und Badbereich von Schlude. Das neue Unternehmen heißt nun Bollinger Badmanufaktur. Der Standort in Jestetten wird beibehalten. Auch die Mitarbeitenden der früheren Firma Schlude werden übernommen. An der Mündung des Mühlibachs in den Rhein bei Wagenhausen haben die Bauarbeiten für ein neues Kaltwasserrefugium begonnen. Die Anlage soll hitzeempfindlichen Fischarten wie Äschen und Forellen während sommerlicher Hitzeperioden einen geschützten Rückzugsort bieten. Das teilt die Thurgauer Jagd- und Fischereiverwaltung mit. Kernstück des Projekts ist ein ausgehobener Kaltwasserpool, der mit kühlem Wasser aus dem Mühlibach gespeist wird. Die Bauarbeiten sollen bis Ende Juni abgeschlossen sein, damit das Refugium bereits diesen Sommer genutzt werden kann. In der Stadt Stein am Rhein müssen verschiedene Bäume gefällt werden. Wie der Stadtrat mitteilt, sind die Bäume im Gebiet Heerewies in einem schlechten gesundheitlichen Zustand und stellen daher ein Sicherheitsrisiko dar. Einige der Bäume ragen von Privatgrundstücken auf die Straßen und Wege, andere sind teilweise verfault. Sie sollen deshalb zeitnah gefällt werden. Die Stadt Stein am Rhein plant, für den Großteil der gefällten Bäume neue Bäume zu pflanzen.
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0: Schon fast 30 Grad haben wir aktuell in der Region Schaffhausen. Dazu einen mehrheitlich wolkenlosen Himmel. Im weiteren Verlauf des Tages kann es noch einzelne Quellwolken geben, die durchziehen. Und die Temperaturen die können auf rund 35 Grad ansteigen. Ein Blick auf die Chancen vom Radio-Monat-Sendegebiet. Da solltet ihr nirgends müssen grösser anstehen und Zeit verlieren, wenn euch bei uns auf dem Radar aktuell keine Meldungen vorliegen. Falls ihr aber gleich irgendwo steckt, könnt ihr uns das jederzeit auf unsere gratis Verkehrshotline durchgeben. Das ist Nummer 0800 91 5 und 3x0. Ich wünsche eine gute Fahrt. Es ist warm und es wird gefühlt noch wärmer. Da hilft gerade auch während dem Arbeiten nur etwas. Abkühlen, abkühlen und nochmal abkühlen. Zum Beispiel kann das ein kühles Getränk machen, ein Ventilator auf dem Tisch oder vielleicht auch die richtige Musik. Um es mal auszuprobieren, ob die Musik doch abkühlen kann, auch wenn es nur gedanklich ist, gibt es jetzt gerade in unserer Mittagsshow für den Weg Richtung Dienstagmittag kaltes, klares Wasser von Chicks on Speed. Und für euch hinter dem Mikrofon ist Soraya Weber. Schön, ihr mit dabei.
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Zu Callum Scott zusammen mit Zoe Weiss at Your Worst bei uns in der Mittagsshow. Und an dem Zeitpunkt am 19 Minuten vor 12 Uhr schau mal führen, weiss denn kurz nach 12 Uhr in der Infostunde wartet.

0: Der mit dem roten Auto und dem blauen Tropfen. Der Spruch kennt im Kanton Schaffhausen fast jeder und jede. Es ist der Slogan von der Firma Bullinger. Schon bald hört man und sieht man den Slogan auch an der Grenze. Die Firma Bullinger expandiert nämlich auf jede Städte. Das aus folgendem Grund, wie der Thomas Bullinger erzählt.
1: Ja, es ist dazu gekommen, weil die Firma Schlude, die hier war, ein eingesessener Betrieb hier in Jestetten, ist durch einen tragischen Fall ist der Inhaber verstorben, der Mann von der Frau Wenzki. Und ich habe die Firma kennt vom Durchlaufen, hat mir immer schon gut gefallen mit dieser Ausstellung hier.
0: Die Mitarbeiter von der Sanitärfirma Schlude können also so ihren Arbeitsplatz behalten. Zudem können so auch Synergien genutzt werden.
1: Einerseits zum Arbeitsplatz, weil das ist mir wichtig, können erhalten und auf der anderen Seite aber auch die Chance mit dem Experience Center, also mit unserer Ausstellung, die jetzt schon da ist, die wir in der nächsten Zeit modernisieren werden, dass wir hier Produkte, die wir in der Schweiz mit der Badmöbelmanufaktur oder mit der Gori Design, mit dem Mineragus, dass wir hier Möglichkeiten und Potenzial haben, um das im Kunden näher zu bringen, zu sagen, erleben.
0: Was am neuen Standort Jestetten noch gemacht wird und was die ehemalige Besitzerin von der Sanitärfirma Schlude zur Übernahme sagt, das gehört ihr kurz nach dem 12 Uhr in unserer Infostunde.

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0: 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Pegasus auf dem Weg, richtig Mittagspause und wie ich finde, sind einmal die Minuten, wo der Bauch so richtig knurrt, die längsten Minuten vom Tag, weil man einfach nur darauf hinfiebern, bis es dann endlich etwas zum Mittag gibt und man so den knurrenden, hungrigen Bauch kann stillen. Auf dem Weg dorthin gibt es jetzt aber noch die aktuellen Zahlen.
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0: Der Euro kostet 92 Rappen 41, der US-Dollar hat einen Wert von 81 Rappen 01. Der Kurs für ein Kilo Gold nutzt aktuell bei 107'218 Franken. Und dann noch der aktuelle Kurs vom SMI, der ist um 0,06% gestiegen und liegt bei 13'857 Punkten. Soviel von der Börse, den nächsten Überblick gibt es kurz vor dem 6 Uhr in unserer Abendshow.

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1: Am Mikrofon ist George Wirsch. Im Kanton St. Gallen ist ab sofort die Entnahme von Wasser aus Oberflächengewässern eingeschränkt. Damit wird auf die zunehmende Trockenheit reagiert. Das bedeutet, dass die Wasserentnahme auf dem gesamten Kantonsgebiet ohne Bewilligung untersagt ist. Die gleiche Maßnahme gilt auch im Kanton Thurgau seit letzter Woche. Der Fachstab Trockenheit des Kantons St. Gallen geht von der Gefahrenstufe 3 und damit von erheblicher Gefahr aus. Die Situation sei mit derjenigen in den Rekordsommern 2003 und 2018 zu vergleichen, teilte der Kanton mit. Der Mieterinnen- und Mieterverband hat heute seine Mietpreisinitiative eingereicht. Über 140.000 Menschen haben unterschrieben. Die Initiative verlangt, dass Mieten automatisch und regelmäßig auf ihre Rechtmäßigkeit überprüft werden und bei missbräuchlich hohen Preisen gesenkt werden müssen. Die Kritik des Verbands, missbräuchlich hohe Mieten seien zwar gesetzlich verboten, würden jedoch kaum kontrolliert. Gerade in der Schweiz, wo rund 60% der Haushalte zur Miete wohnen, sei das nicht länger hinnehmbar. Der Vergleichsdienst Comparis hat die Zahlen der Schweizer Krankenversicherungen ausgewertet und dabei zeigen sich klare Gewinner und Verlierer. Helsana behauptet ihre Position als größte Grundversicherin mit knapp 1,6 Millionen Versicherten. Die CSS verzeichnete das stärkste Wachstum und gewann rund 90.000 neue Kunden hinzu. Größte Verliererin ist die Group Mutuelle. Sie büßte 44.000 Versicherte ein. Und noch dies, nach dem Hype die Ernüchterung. Künstliche Intelligenz ist schwieriger in Unternehmen einzubinden als erwartet. Das zeigt eine neue globale Studie des Personaldienstleisters Akkodis. Das Vertrauen von Technologieverantwortlichen in die Skalierung von KI ist demnach von 82% im Jahr 2024 auf noch 48% gesunken. Als größte Herausforderung gilt der Umgang mit sogenannter Agentic AI, also Systemen, die Aufgaben künftig eigenständig planen und ausführen können.
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3: Mit viel Sonne und vielleicht noch einzelnen Quellwolken, die können vorbeiziehen, der Region Schaffhausen gehen wir durch den Mittag und dann auch durch den Nachmittag. Die Temperaturen können noch ansteigen auf rund 35 Grad. Aktuell haben wir um die 29 Grad. Und endlich geht es am Morgen weiter. Viel Sonnenschein und Temperatur von bis zu 35 Grad kann es geben. Am Morgen starten wir mit rund 20 Grad im Tag. Das Gewitterrisiko ist heute und morgen sehr gering. Ein Blick auf die Strassen vom Radio Munot Sendung wird. Da sind wahrscheinlich schon einige unterwegs, heim zum Mittagessen oder vom Mittag vielleicht schon wieder irgendwo anders her oder auf dem Weg in die Badi. Auf jeden Fall solltet ihr nicht länger haben. Wir haben nämlich bei uns keine Meldungen vorliegen. Ich wünsche allen unterwegs eine gute Fahrt. 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Als nächstes geht es um Folgendes. Wer ein Badezimmer renovieren will, der lässt sich natürlich gut beraten. Aber am besten ist es, wenn Kunden das Badezimmer austesten können. Für das braucht es aber einen Showroom. Die Firma Bollinger hat jetzt so einen. Warum der aber zuerst dort steht, das gehört auch in ein paar Minuten in unserer Mittagsshow. Und mit euch unterwegs durch die heutige Mittagspause ist Soraya Weber. Ich wünsche euch allen einen guten Tag.

Musik, die am 10. April 2026 rausgekommen ist. «You're a Superstar» von TKZ. Und am 10 ab 12 Uhr, da wechseln wir jetzt die Branche.

0: gar nicht der Firma Schlude ist in Hiestetten bekannt gewesen. Der Inhaber, der Gerhard Schlude, ist im letzten Jahr dann leider unerwartet verstorben. Die Partnerin Sigrid Wenski hat nachher eine Nachfolgelösung gesucht. Gefunden hat sie die im Thomas Bollinger. Der bekannte Schaffhauser Unternehmer übernimmt die Firma und expandiert auf Deutschland. Wie es dazu gekommen ist, hat der Jonas Mielsch nachgefragt.
1: Jahrelang ist der Sanitär- und Spengelereibetrieb Schlude in Hiestetten geführt worden vom Gerhard Schlude. Er ist dann leider plötzlich verstorben. Seine Partnerin Sigrid Wenski hat dann nach einer Nachfolgelösung gesucht.
2: Firma Schlude, Wenski bzw. Familie hat dann systematisch sowohl auf deutscher wie auch auf Schweizer Seite mögliche potenzielle Interessenten gefragt und schließlich hat sich dann dieser Kontakt mit Herrn Bollinger gegeben.
1: Im Betrieb von der Sanitärfirma Schlude sind neben der Sigrid Wenski noch drei andere Mitarbeiter angestellt. Bei der Suche nach einer Nachfolgelösung ist Sigrid Wenski wichtig, dass die drei übernommen werden?
2: Ja, das war ein sehr wichtiger Aspekt für mich, weil wir sind ein langjährig gut zusammenarbeitendes Team und auch, dass den Mitarbeitern eine Perspektive geboten wird, war ein sehr wichtiger Aspekt und wir freuen uns alle sehr, dass wir hier weiter für die Bollinger Badmanufaktur tätig sein dürfen.
1: Das hat geklappt durch den Thomas Bollinger. Er ist Schaffhausen bekannt als Inhaber von der Sanitärfirma Bollinger AG. Er sei ihm auch sehr wichtig, dass es eine Lösung gibt für die Mitarbeiter.
3: Es freut mich sehr, dass wir Perspektiven für die drei Mitarbeiter, die jetzt bis jetzt da sind, die Perspektiven geben können und die weiter beschäftigen können. Natürlich werden wir noch zusätzlich ein bisschen wachsen, das ist klar. Wir werden aber nicht riesengroß wie Schaffhausen, aber ich will schon ein bisschen expandieren.
1: Aktuell gibt es noch ein paar bauliche Anpassungen, auch im Experience Center Zierstetten, also im Showroom. So eine hat nämlich die Firma Bollinger vorher nicht gehabt. Das ist jetzt ein grosser Vorteil für die Firma, sagt der Thomas Bollinger.
3: So, den Gedanken haben wir natürlich auch. Einerseits haben wir die deutschen Kunden, wo wir direkt mit der Badmanufaktur direkt ansprechbar sind, hier in Deutschland. Aber auch mit Kunden, die die Badewelten, die uns in Anspruch nehmen, in Schaffhausen mit den Umbauarbeiten von Badzimmern, die wir ja im GU anbieten in Schaffhausen, damit wir diese Leute hierher können holen. Es ist 3 Kilometer vom Zoll weg. Es hat wunderbare Parkplatzmöglichkeiten
1: in
3: der Stadt.
1: Die Firma Bollinger hat im Kanton Schaffhausen einen Standort Schaffhausen und Schlaten. Zudem beschäftigt die Firma über 100 Mitarbeiter in den Bereichen Sanitär, Dachdecker, Schreinerei und Spenglerei. Geht es jetzt denn da bald auch zu Deutschland? Ausschliessen will das der Thomas Bollinger nicht.
3: Wir sind Unternehmer, jetzt machen wir Sanitär. Und ich glaube, es ist ganz wichtig, dass der Kunde eine fachkompetente Person hat. Und da machen wir jetzt Sanitär, was in der Zukunft wird sein. Ich glaube, da ist sicher jeder. Ich werde kein Unternehmer, wenn man mal in die Zukunft und Möglichkeiten und Chancen anschaut.
1: Sigrid Wenski wird weiterhin am Standort Zierstetten bleiben und wird so Angestellte von der Bollinger Badmanufaktur. Aktuell laufen noch Umbauarbeiten im Experience Center. Die sollten dann bis im September abgeschlossen sein.

0: Der Amerikaner Alex Warren mit dem Song Fever Dream bei uns auf Radio Monat. Und vielleicht gibt es bei euch nach dem Mittag noch eine Abkühlung, entweder im kalten Ass oder vielleicht mit einem Glasse. Wie es am Himmel in der Region Schaffhausen weitergeht, in den nächsten Stunden und auch Tag, das schauen wir uns jetzt gleich ein bisschen genauer an.
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0: Heute Dienstag haben wir etwa den gleichen Start in den Tag gehabt wie die letzten paar Morgen. Sonnig, wenige Wolken am Himmel und schon Temperaturen von um die 20 Grad. Mittlerweile sind die schon recht angestiegen und wir haben schon über 30 Grad. Mario Rindlisbacher von Mittertest, wie weit hoch könnten die Temperaturen heute noch steigen?
2: Ja, gegen die 35 Grad. Wir haben jetzt schon deutlich über 30 Grad im Raum Schaffhausen. 32 Grad zeigt das Thermometer an. Dazu zuerst mal viel Sonnenschein. Heute am Nachmittag da gibt es dann wieder ein bisschen mehr Quellwolken, ähnlich wie gestern. Und einzelne kurze Gewitter können durchziehen, ob die dann genau Schaffhausen treffen. Das ist offen. Sehr wahrscheinlich bleibt es eher auf der trockenen Seite. Die Nacht auf morgen wieder meistens klar.
0: Das ist ja nicht mega überraschend, dass es einen warmen Sommertag auch mal Sommergewitter kann geben. Wird die Chance auf Gewitter mit Blick auf morgen grösser oder kleiner?
2: Die wird etwa ähnlich bleiben. Wir haben morgen und morgen Vormittag auch wieder sehr viel Sonnenschein zu erwarten und die Temperaturen die steigen auf etwa 35 Grad morgen am Nachmittag. Dann gibt es auch wieder ein paar Quellwolken, sehr wahrscheinlich keine Gewitter, aber richtig Berge vor allem und auch Schwäbische Alb Schwarzwald. Da könnte es mal kurze Regengüsse oder ein Gewitter geben.
0: Also eher sonnig und trocken als nass und sinkende Temperaturen für den Mittwochnachmittag nicht allzu schlecht, wenn man da möchte, Party gehen natürlich. Gilt das gleiche Szenario auch für den Rest der Woche?
2: Definitiv, es bleibt sehr heiß. Temperaturen vom Donnerstag bis und mit am Sonntag über 35 Grad. Freitag, Samstag dürften wahrscheinlich die heißesten Tage sein. Mit bis zu 37 Grad. Auch in der Nacht kühlt es dann nicht mehr so ab. Nur noch so 20 bis 21 Grad als Tiefstwert. Dazu gibt es weiterhin viel Sonnenschein und nur ein kleines Gewitterrisiko. Erst auf den Sonntag an. Da ist es dann möglich, dass dann am Nachmittag und gegen Abend ein bisschen verbreiteter Gewitter aufkommen.
0: Mario Rindlisbacher vom Mittertest mit den Wetteraussichten für heute und die nächsten Tage in der Region Schaffhausen.
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1: Wir haben halb eins. Zeit für ein News-Update aus der Region mit dem Jimmy Sauter.
2: Der Schaffhauser Stadtrat wird erklären müssen, weshalb die Strompreise in Schaffhausen im nationalen Vergleich überdurchschnittlich hoch sind. Das, weil FDP-Großstadtrat Christian Mundt einen politischen Vorstoß dazu eingereicht hat. Seit 2025 zahlen Schaffhauser Haushalte in der Stadt Schaffhausen wie auch auf Kantonsebene überdurchschnittlich viel für den Strom. Das zeigen Zahlen der Eidgenössischen Elektrizitätskommission ElCom. Im Versorgungsgebiet des städtischen Energieversorgers SH Power ist der Strompreis in diesem Jahr 25% höher als in den umliegenden Zürcher Gemeinden wie Feuertalen. Die Preisdifferenz kann während des ganzen Jahres mehrere hundert Franken ausmachen. Mundt will nun wissen, weshalb die Strompreise in Schaffhausen so hoch sind. Der Stadtrat hat 3 Monate Zeit, um die kleine Anfrage des FDP-Politikers zu beantworten. Die Schaffhauser Firma Bollinger AG übernimmt das Jestetter Unternehmen Schlude. Das gab das Schaffhauser Sanitärunternehmen heute Morgen bekannt. Nachdem der frühere Inhaber der Jestetter Firma, Gerhard Schlude, unerwartet verstorben ist, war die Zukunft der Firma ungewiss. Nun übernimmt die Firma Bollinger den Sanitär- und Badbereich von Schlude. Das neue Unternehmen heißt nun Bollinger Badmanufaktur. Der Standort in Jestetten wird beibehalten. Auch die Mitarbeitenden der früheren Firma Schlude werden übernommen. An der Mündung des Mühlibachs in den Rhein bei Wagenhausen haben die Bauarbeiten für ein neues Kaltwasserrefugium begonnen. Die Anlage soll hitzeempfindlichen Fischarten wie Äschen und Forellen während sommerlicher Hitzeperioden einen geschützten Rückzugsort bieten. Das teilt die Thurgauer Jagd- und Fischereiverwaltung mit. Kernstück des Projekts ist ein ausgehobener Kaltwasserpool, der mit kühlem Wasser aus dem Mühlibach gespeist wird. Die Bauarbeiten sollen bis Ende Juni abgeschlossen sein, damit das Refugium bereits diesen Sommer genutzt werden kann. In der Stadt Stein am Rhein müssen verschiedene Bäume gefällt werden. Wie der Stadtrat mitteilt, sind die Bäume im Gebiet Heerewies in einem schlechten gesundheitlichen Zustand und stellen daher ein Sicherheitsrisiko dar. Einige der Bäume ragen von Privatgrundstücken auf die Straßen und Wege, andere sind teilweise verfault. Sie sollen deshalb zeitnah gefällt werden. Die Stadt Stein am Rhein plant, für den Großteil der gefällten Bäume neue Bäume zu pflanzen.
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1: Der Himmel in der Region Schaffhausen ist aktuell kaum voller Wolken. Es kann während dem Nachmittag aber noch einzelne Quellwolken geben, die hier vorbeiziehen. Die Temperaturen die können noch ansteigen auf rund 35 Grad. Aktuell sind wir bei etwa 32 Grad. Und mit etwa gleich warmen oder schon fast heissen Temperaturen geht es am Morgen weiter. Viel Sonne und kaum Wolken mit 20 bis 35 Grad sind angesagt. Das Risiko für Sommergewitter ist aktuell ziemlich klein. Durch den Mittag solltet ihr auf der Straße, wo wir auch die Monatssendung bieten, flüssig vorwärts kommen und keine Zeit verlieren. Wir haben nämlich bei uns aktuell keine Meldungen vorliegen. Falls ihr aber gleich irgendwo steckt, könnt ihr uns das jederzeit auf unsere gratis Verkehrshotline durchgeben. Das ist die Nummer 0800 91 5 und 3x0. Wünsche Gutes und sicheres Ankommen. Festival mit rein weiblicher Besetzung gibt es diesen Sommer im in Kalifornien organisiert und ins Leben gerufen worden ist das Ganze von der US-Amerikanerin der Olivia Rodrigo, die selber als Act auf der Bühne wird stehen. Der Erlös von dem Festival, wo mit ihren zusammen 14 Sängerinnen auftreten, geht an Organisationen, die sich für Frauen und Mädchen einsetzen. Wahrscheinlich gibt es da dann beim Auftritt von der Olivia Rodrigo auch Musik von ihrem dritten Studioalbum, das am 12. Juni rausgekommen ist. «You Seem Pretty Sad for a Girl So in Love» heisst das Album und ist unser Album von der Woche. Und für den Weg durch die heutige Mittagspause gibt es jetzt einen Song aus dem Album «What's Wrong With Me» von der Olivia Rodrigo bei uns auf Radio Monats und für euch hinter dem Mikrofon, Soraya Weber.

0: Mit Energie gehen wir für die einen am Ende der Mittagspause entgegen, für die anderen am Start der Mittagspause entgegen, in 18 Minuten vor dem Eis.
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0: Gerade wenn es so schönes Wetter wie aktuell im Sommer ist, gibt es viele Möglichkeiten, die die Kinder draussen unternehmen können. Dann gibt es natürlich unter anderem zum Beispiel die Buddy. Es ist aber definitiv nicht das Einzige, was die Schaffhausen so läuft für die Kinder. Die Kinder, die ihre Kreativität möchten ausleben möchten, haben morgen eine Möglichkeit dazu auf der Kinderbaustelle Schaffhausen. Mehr Infos hat der Nicolas Valero in unserem Veranstaltungstipp.
2: Im Sommer, da sollen die Kinder raus, weg vom Bildschirm und etwas Kreatives machen. Das ist der Gedanke vom Schweizerischen Arbeiterhilfswerk Schaffhausen, kurz SAH. Dafür gibt es morgen und an jedem weiteren Mittwochnachmittag die Kinderbaustelle im ehemaligen Gaswerk Areal Schaffhausen. Dort können die Kinder ganz kreativ sein, sagt Mirko Sauter, Projektleiter der Kinderbaustelle im Gaswerk Areal.
3: Die Kinderbaustelle, das ist ein Ort, wo die Kinder frei bauen können, nach ihrer Fantasie. Die Idee ist, dass sie Burgen, Piratenschiff, Bagger, was auch immer sie selber wollen, bauen und auch selber Türme bauen. Und wir sind im Hintergrund unterstützen mit Zuschneiden, auch mit statischen Geschichten unterstützen. Aber sie sollen möglichst frei ihre Fantasie frei walten lassen.
2: Mit Holz und weiteren Materialien wird gebastelt, geschraubt und gebaut. Das Angebot ist primär an Kinder von 7 bis 12 gerichtet, aber auch Jüngere dürfen zusammen mit einer Begleitperson bei der Kinderbaustelle mitmachen. Das Angebot ist gratis und Kinder dürfen einfach vorbeikommen. Wichtig ist, dass ein sogenannter Baustellenpass mitgebracht wird.
3: Das sollen die Eltern ausfüllen. Man kann das auch online abladen. Das ist einfach noch wichtig, dass wir Kontaktdaten haben, dass wir aber auch wissen, ob Allergien herum sind, gegen Bienenstiche und so weiter.
2: Morgen wird aber nicht nur basteln und gebaut, es gibt noch andere Spiele wie ein Goldwandschiessen oder Baumstamm nageln. Ein besonderes Highlight ist der Bau von einem Piratenschiff, sagt Mirko Sauter.
3: Wir haben einen Weidling bekommen und das Piratenschiff, also den Weidling, da können sie frei nach ihrem Gusto bauen, vielleicht eine Fahne oder eine Aussichtsplattform, was sie wollen. Das ist dann so als Gemeinschaftsbaustelle.
2: Aber nicht nur Kinder braucht es auf dieser Baustelle, um am Piratenschiff und anderen Projekten zu arbeiten, sondern das SAH wäre auch noch auf freiwillige Unterstützung angewiesen.
3: Wir generieren kein Geld, wir sind auf freiwillige und Spenden angewiesen. Das heisst, Spenden haben wir schon sehr viel bekommen, da können wir schon gut loslegen. Jedoch Helfende brauchen wir noch. Also wenn irgendjemand, der gerne werken und bauen tut und ein bisschen affin dafür ist, sind wir auch froh, wenn du dich bei uns meldest.
2: Wenn es also Kinder gibt, die gerne bauen und basteln tun oder auch Erwachsene, die wollen mithelfen, ist die Kinderbaustelle morgen Mittwoch sowie auch an jedem anderen Mittwoch und auch an jedem dritten Samstag im Monat auf dem alten Gaswerk Areal Schaffhausen offen.

0: Musik aus den 90ern in der Mittagsshow von Radio Monat. Und bei uns, da läuft rund um die Uhr Musik. Das Studio, das ist aber nicht immer besetzt. Unsere Frühschichtler, die sind ab 6 Uhr im Studio rein, fangen aber am Morgen um 4 Uhr an zu arbeiten. Was für viele noch umständlich und zu wenig Schlaf tönt, ist im Sommer ehrlich gesagt ein Segen. Weil wenn sie anfangen, ist es draussen von den Temperaturen her noch recht angenehm. Im Studio hinein, da wird es dann aber ziemlich schnell heiß. Darum ist es auch kein Wunder, dass in der heutigen Morgenshow bei der Jennifer Gisela unter anderem die Hitzewelle Thema war. Zuerst hat es aber noch einen Exkurs in die Kultur und auch in den Sport gegeben. Und in der Morgenshow, da lassen wir jetzt zusammen gerade nochmal rein. Radio
1: Shoppen im abgekühlten Shoppingcenter ist durchaus etwas, was man an so Hitzetagen machen kann. Da gehen viele Schaffhauserinnen und Schaffhauser aufs Singen. Neben günstigeren Lebensmitteln und Kleidern gibt es auf der deutschen Seite aber auch viel Kulturelles zu erleben. So hat die Stadthalle Singen gestern ihr Veranstaltungsprogramm für die neue Saison 2026-2027 präsentiert. Und da hat es für jeden etwas dabei, sagt Magdalena Steinebach, Bereichsleiterin PR und Marketing in der Stadthalle.
2: Wir haben kleinere Veranstaltungen in kleinerem Rahmen bis hin zur ganz großen Show. Wir haben namhafte Darsteller, wir haben eben Theater, Konzerte, Shows und ein ganz tolles Kinderprogramm.
1: So startet das neue Programm am 9. Oktober. Ganz am Anfang mit der Aufführung vom Streichquartett Mozart Group, wo Klassik mit Comic verbindet. Bis es dann soweit ist, müssen wir es halt andersweitig unterhalten. Bis Mitte Juli findet man sicher auch genug Unterhaltung, allein schon mit der Fußball-WM, die aktuell läuft. Wobei, für die, die regelmässig Fußball schauen, ist es vielleicht etwas mühsam, weil das Spiel alle 20 Minuten unterbrochen wird. Das für die sogenannte Hydration Break, also Trinkpause. Die kommt nicht so gut an bei den Fans, wie es der Thomas Bremser von der deutschen Presseagentur aus den USA berichtet.
3: Vor allem in den letzten Tagen fällt auf, dass während der Trinkpausen viele Fans pfeifen und buhen im Stadion. Das kennen Fußballfans halt nicht. Die Amerikaner sind da, glaube ich, etwas entspannter, denn die kennen solche Pausen natürlich zum Beispiel vom American Football.
1: Grundsätzlich ja eine gescheite Sache, wenn es so Temperaturen herrschen wie bei uns geht. Nur ist nicht überall gerade so heiß wie in der Schweiz. Wir erleben aktuell eine Hitzewelle mit teilweise sogar sogenannten Tropennächten in der Schweiz. Die einen verträgen es ein bisschen besser wie die anderen. Nicht so gut verträgt der Radio Monat Redaktor Jonas Mielsch. Er hat da aber einen Geheimtipp, was helfen könnte oder besser gesagt, was ihm sicher hilft.
4: Ich kann jetzt nach dem Feierabend schön im Body mich abkühlen, das hilft sicher. Und sonst einen kalten Aperol. Das hilft nicht wirklich gegen die Hitze, aber es macht es einfach erträglicher.
1: Vielleicht um die Zeit noch kein Aperol, aber viel trinken hilft natürlich und ist wichtig bei diesen Temperaturen. Und ein Schwimmeri ist sicher auch nicht schlecht. Und mit dem wünsche ich euch einen schönen und nicht allzu heißen restlichen Dienstag. Weiterhin viel Unterhaltung und dann später noch eine gute Abkühlung.

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1: Am Mikrofon ist Georges Wersch. Stress, Schlafprobleme und Mobbing belasten Jugendliche in der Schweiz. Das zeigt der erste schweizweite Bericht zur Kinder- und Jugendgesundheit des Bundesamts für Gesundheit BAG. Dazu Stefanie Wies.
2: Digitalisierung und Nutzung der sozialen Medien führt zu mehr Stress. Das, weil sich dort ein zusätzliches Forum für Mobbing und soziale Vergleich bildet. Jugendliche in der Schweiz sind im Vergleich zu den letzten Jahren weniger zufrieden und stärker belastet. Vor allem bei den 11- bis 15-Jährigen hat sich die Gesundheit verschlechtert. Es gibt aber auch positive Erkenntnisse, so ist zum Beispiel der Konsum von Alkohol und Cannabis gesunken. Neue Herausforderungen sind dafür Tabak- und Nikotinprodukte, wie zum Beispiel E-Zigaretten.
1: Stefanie Wies. Die Schweizer Armee bereitet sich auf eine große Militärübung in Deutschland vor. 2027 sollen rund 1000 Armeeangehörige gemeinsam mit deutschen und österreichischen Verbänden den Kampf im städtischen Gelände trainieren, auf einem Übungsplatz mit echter U-Bahn und Flughafen. Ein erstes Vordetachement reist bereits diese Woche nach Sachsen-Anhalt. Die Teilnahme ist freiwillig. Mit solchen Auslandübungen will die Armee ihre Verteidigungsfähigkeit stärken und die Zusammenarbeit mit den Nachbarstaaten fördern. Die Swiss fliegt vorerst weiter nicht nach Dubai. Die Schweizer Fluggesellschaft verlängert die Aussetzung ihrer Flüge in die Emirate bis Ende Oktober aus operationellen Gründen, wie sie mitteilt. Hintergrund ist die angespannte Lage im Nahen Osten nach den israelisch-amerikanischen Angriffen auf den Iran und den iranischen Gegenangriffen auf die Golfstaaten. Betroffene Passagiere können kostenlos umbuchen oder ihr Ticket zurückgeben. Die Flüge nach Tel Aviv sollen hingegen ab dem 1. Juli wieder aufgenommen werden. Und noch dies: Im Streit zwischen Polen und der Ukraine rufen große Medien beider Länder zur Besonnenheit auf. Der Konflikt entzündete sich, nachdem der ukrainische Präsident Zelensky eine Armeeeinheit nach einer Miliz benannte, die im Zweiten Weltkrieg Zehntausende Polen ermordete. Polens Staatschef entzog Zelensky daraufhin einen Orden. Die Ukraine gab derweil polnische Auszeichnungen zurück. In einem gemeinsamen Appell warnen die Medien beider Länder nun, dieser Streit nütze nur Russland. Polen und die Ukraine sollten ihre gemeinsame Zukunft in der EU nicht aufs Spiel setzen.
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4: Der Himmel in der Region Schaffhausen ist aktuell kaum voller Wolken. Es kann aber am Nachmittag dort heute auch mal noch eine Quellwolke geben, die vorbeizieht und so ein bisschen Schatten spenden kann. Die Temperaturen die steigen noch ein bisschen an auf maximal 35 oder 36 Grad. Und mit etwa gleich heissen Temperaturen geht es am Morgen weiter. Viel Sonne und kaum Wolken mit 20 bis 35 Grad sind angesagt. Das Risiko für Sommergewitter, das ist heute und morgen aktuell recht klein. Ein Blick auf den Radio Monat Verkehrsradar. Kurz nach dem 1 solltet ihr hier flüssig durchkommen. Wir haben nämlich für die Strassen vom Sendegebiet keine Meldungen vorliegen. Ich wünsche eine gute und sichere Fahrt. Auf der Seite der Grenze zu Deutschland, da gehen viele Schaffhauserinnen und Schaffhauser gerne am Wochenende ein bisschen pösteln. Neben billigen Lebensmitteln gibt es auf der deutschen Seite auch viel Kulturelles zu erleben, so etwa in der Stadthalle Zingen. Die hat gestern ihr Veranstaltungsprogramm für die neue Saison 2026-2027 präsentiert. Es sei da für jeden etwas dabei, sagt Magdalena Steinebach, die Bereichsleiterin PR und Marketing in der Stadthalle.
5: Wir haben kleinere Veranstaltungen in kleinerem Rahmen bis hin zur ganz großen Show. Wir haben namhafte Darsteller, wir haben eben Theater, Konzerte, Shows und ein ganz tolles Kinderprogramm.
4: Welche Highlights Besucherinnen und Besucher in der neuen Saison erwartet und wieso es je nach Beruf Rabatt kann geben bei einem Besuch, darüber berichten wir gerade nach den nächsten zwei Songs in unserer Mittagsshow. Und mit da unterwegs sind richtig Dienstagnachmittag ist Soraya Weber.

Schweizer Musik von der Eileen Allister, Born to be Blue. Und Musik zählt ja zu der Kultur. Und Kultur hat aber noch vieles, vieles mehr zu bieten als einfach nur Musik.

0: Die deutsche Stadt Singen kennen viele von euch vielleicht wegen der Ruinen auf dem Hausberg Hohentwil oder als guter Ort zum Posten in der Stadthalle Singen. Dort finden aber auch ganz viele verschiedene kulturelle Veranstaltungen statt. Gestern hat die Stadthalle ihr neues Programm für die Saison 2026-2027 vorgestellt. Der Nico Bullinger war in Singen vor Ort. Jolanda Guzman fasst es zusammen.
1: Czemu wać panna płaczesz?
2: Klassische Musik und Komik, die keine gemeinsame Sprache braucht. Diese Mischung bringt das polnische Strichquartett Moz Art Group auf die Bühne. Genau mit dem Quartett startet am 9. Oktober die Stadthalle Singen ihr neues Veranstaltungsjahr. Der Tim Schwarzer ist der Geschäftsführer vom Veranstaltungszentrum Kultur und Tagungen Singen. Im Zentrum, wo die Stadthalle Singen betreibt. Er beschreibt das Programm im neuen Jahr so.
3: Es ist ein spannendes, unterhaltsames Programm mit einer gewissen Portion Humor auch drin, versteckt auch in ernsteren Themen.
2: Von Variete, Symphoniekonzert bis hin zu Theaterstück ist alles dabei. Das Highlight unter den Theaterstück sechs Stück, 18 Morden, sagt Magdalena Steinebach, Berichtsleiterin PR und Marketing in der Stadthalle Singen.
4: Beziehungsweise die Fortsetzung 18 Morden durch bewusste Ernährung. Das basiert ja auf der bekannten Buchreihe und inzwischen auch Serie. Da war schon der erste Teil bei uns wahnsinnig erfolgreich, war ausverkauft. Deswegen rechnen wir da auch mit sehr viel Zuspruch. Mit Martin Lindow, auch einem bekannten deutschen Darsteller.
2: Für Besucher gibt es dieses Jahr auch eine Neuheit beim Ticketkauf. Je nach Beruf sind Rabatt möglich, das sagt der Tim Schwarzer.
3: Wir wollten hier ganz bewusst die Aussage bringen, danke. Und das haben wir gesagt, wie machen wir das am besten? Indem wir das Modell fahren, jeden Monat innerhalb der Saison soll eine bestimmte Berufsgruppe einen besonderen Rabatt noch erfahren.
2: Startet wird der Rabatt im ersten Monat mit dem Pflegeberuf und geht dann weiter. So etwa von Studenten bis hin zu Polizisten. Den Rabatt machen sie nicht, weil es im Ticketverkauf nicht gut ging. Ihre Produktionen würden gut laufen, sagt Tim Schwarzer. Vielmehr ging es ihnen darum, Danke zu sagen und möglichst alle Bevölkerungsgeschichten abzuholen.
3: Tickets haben heutzutage natürlich einen Preis und dieser Preis ist vielleicht auch nicht für jeden gleich sofort zugänglich, ja, von der Möglichkeit her. Und das wollen wir einfach ändern. Wenn wir in die Halle reinschauen, wollen wir den Durchschnitt maximal differenziert halten.
2: Aus dem Grund gäbe es noch einen weiteren Rabatt. So käme es 25% billiger, wenn Tickets gerade für mehrere Aufführungen zusammengekauft werden würden, so der Team Schwarzer. Die Stadthalle Singen startet am 9. Oktober in die neue Saison. Auf dem Programm finden sich Veranstaltungen bis Saisonschluss im April.
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13: Amelie,
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18: Takedown.
19: Vom Huntrix,
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0: Troye Marlin mit dem Song «Nightmare». Gehört am 9 Minuten vor halb zwei in unserer Mittagsshow. Und ein Großteil der Schweizer Bevölkerung verbringt wahrscheinlich aktuell ein bisschen mehr Zeit am Handy oder vor dem Fernsehen. Ein Grund könnte da zum Beispiel die Fußball-WM in den USA, Kanada und Mexiko sein. Seit dem Donnerstag, 11. Juni, läuft die Fußball-Weltmeisterschaft auf der anderen Seite der Welt. Aktuell stecken wir zumindest in der Gruppenphase. Und die geht noch bis zum 27. Juni. Und nachher heisst es dann ab bis 16. Finale. Und morgen Abend, da hat die Schweizer Nationalmannschaft ihr letztes Gruppenspiel, das gegen Kanada. Und ja, wenn man sich da im Mosengarten im Public Viewing ein bisschen umgelassen hat, am letzten Schweizer Spiel, ja, dann sind da einige Fans nicht ganz so überzeugt, dass die Schweiz da sehr, sehr weit kommt.
1: Ich hoffe, dieses Jahr ist Viertelfinale.
2: Ich hoffe es auch, aber ich glaube es nicht.
3: Achtelfinale.
4: Viertelfinale.
5: Achtelfinale, würde ich sagen.
6: Viertelfinale.
7: Final. Halbfinale.
8: Fertig nach drei Spielen. Bis rausgefallen.
9: Viertelfinale.
10: Ich denke, es muss Achtelfinale Mut drin liegen, ja.
0: 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Und wie immer bei uns, der Schneller ist der Geschwinder.

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1: 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Wir haben 13:30.
2: Der Schaffhauser Stadtrat wird erklären müssen, weshalb die Strompreise in Schaffhausen im nationalen Vergleich überdurchschnittlich hoch sind. Das, weil FDP-Großstadtrat Christian Mund einen politischen Vorstoß dazu eingereicht hat. Seit 2025 zahlen Schaffhauser Haushalte in der Stadt Schaffhausen wie auch auf Kantonsebene überdurchschnittlich viel für den Strom. Das zeigen Zahlen der Eidgenössischen Elektrizitätskommission ElCom. Im Versorgungsgebiet des städtischen Energieversorgers SH Power ist der Strompreis in diesem Jahr 25% höher als in den umliegenden Zürcher Gemeinden wie Feuertalen. Die Preisdifferenz kann während des ganzen Jahres mehrere hundert Franken ausmachen. Mund will nun wissen, weshalb die Strompreise in Schaffhausen so hoch sind. Der Stadtrat hat 3 Monate Zeit, um die kleine Anfrage des FDP-Politikers zu beantworten. Die Schaffhauser Firma Bollinger AG übernimmt das Jestädter Unternehmen Schlude. Das gab das Schaffhauser Sanitärunternehmen heute Morgen bekannt. Nachdem der frühere Inhaber der Jestädter Firma, Gerhard Schlude, unerwartet verstorben ist, war die Zukunft der Firma ungewiss. Nun übernimmt die Firma Bollinger den Sanitär- und Badbereich von Schlude. Das neue Unternehmen heißt nun Bollinger Badmanufaktur. Der Standort in Jestetten wird beibehalten. Auch die Mitarbeitenden der früheren Firma Schlude werden übernommen. An der Mündung des Mühlibachs in den Rhein bei Wagenhausen haben die Bauarbeiten für ein neues Kaltwasserrefugium begonnen. Die Anlage soll hitzeempfindlichen Fischarten wie Äschen und Forellen während sommerlicher Hitzeperioden einen geschützten Rückzugsort bieten. Das teilt die Thurgauer Jagd- und Fischereiverwaltung mit. Kernstück des Projekts ist ein ausgehobener Kaltwasserpool, der mit kühlem Wasser aus dem Mühlibach gespeist wird. Die Bauarbeiten sollen bis Ende Juni abgeschlossen sein, damit das Refugium bereits diesen Sommer genutzt werden kann. In der Stadt Stein am Rhein müssen verschiedene Bäume gefällt werden. Wie der Stadtrat mitteilt, sind die Bäume im Gebiet Heerewies in einem schlechten gesundheitlichen Zustand und stellen daher ein Sicherheitsrisiko dar. Einige der Bäume ragen von Privatgrundstücken auf die Straßen und Wege, andere sind teilweise verfault. Sie sollen deshalb zeitnah gefällt werden. Die Stadt Stein am Rhein plant, für den Großteil der gefällten Bäume neue Bäume zu pflanzen.
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1: Schon um die 33 Grad, viel Sonne und kaum Wolken haben wir aktuell in der Region Schaffhausen. 1-2 Grad mehr kann es hier noch geben, während auch noch einzelne Quellwolken über den Himmel ziehen und ein bisschen Schatten bringen können. Am Mittwoch machen wir ein bisschen im gleichen Stil weiter. Es kann zwischen 20 und 35 Grad geben, dazu viel Sonne und wenige Wolken am Himmel. Das Gewitterrisiko, das ist heute wie morgen ziemlich klein. Blick auf die Strasse vom Radio Mundart Sendegebiet. Da solltet ihr keine Zeit verlieren. Vielleicht mal hier oder dort ein bisschen müssen abbremsen, aber sonst sollte es flüssig gehen, wenn ihr euch keine Meldungen vorliegen. Ich wünsche allen unterwegs eine gute Fahrt. Im Leben passieren immer wieder Veränderungen, die einem vom einen Weg auf einen anderen führen. Und man wird eigentlich fast dazu gezwungen, sich dieser neuen Situation anzupassen. Ein bisschen ähnlicher gegangen ist es der Schaffhauser Musikerin Céline Hales. Mehr als 10 Tage hat sie sich nach einer längeren musikalischen Pause mit neuer Musik gemeldet, was der Grund war für ihre Pause und somit auch ein bisschen für die Inspiration für neue Musik. Das ist unter anderem gerade Thema nach den nächsten zwei Songs. Und mit euch unterwegs durch die letzte halbe Stunde von unserer Mittagsshow ist Soraya Weber. Ich wünsche einen guten Start in den Nachmittag.

0: von der Pink. Ein energiegeladener Song für den Weg durch den Dienstagnachmittag bei aktuell schon fast 35 Grad in der Region Schaffhausen. Und wenn man sich so überlegt, dann ist es doch eigentlich so, dass jeder von uns schon mal die ein oder andere Veränderung durchgemacht hat im Leben. Sei das ein Umzug, ein Familienwechsel im Sinn von, dass man Leute verloren hat oder Leute, also kleine Kinder dazugekommen sind oder einfach vom Kindergarten zum Beispiel in die Schule oder dann von der Schule in die Arbeitswelt. Und bei der Schaffhauser Musikerin, da treffen gerade mehrere Punkte zu. Und nach langem Einleben, in ihrem neuen Leben, meldet sie sich mit neuer Musik zurück.
1: Ein kleines Land mit grosser Musik. Das ist Swiss Made.
0: Céline Hales ist ihr Name und ursprünglich kommt Musikerin aus Schaffhausen, hat zwischenzeitlich mal in Zürich gelebt, ist aber jetzt wieder in ihre Heimatstadt zurückgekommen, ist im Juli 2022 SRF 3 Best Talent geworden und als Support Act mit den unterschiedlichsten Schweizer Musikerinnen und Musikern unterwegs gewesen. Vor über 10 Tagen, da hat sie sich mit neuer Musik wieder gemolden nach einer längeren Pause. «Glow» heisst die neueste Single und ist auch die erste von ihrer EP, die dann schon bald nachgeliefert wird. Geschrieben hat sie den Song vor rund 2 Jahren und wie sie uns heute im Interview erzählt hat, hat sich während dieser Zeit einiges verändert.
2: Ich bin Mami geworden. Die Kleine wird jetzt im August 2. Und das war eine riesige Veränderung. Und immer noch. Und darum ist musikalisch auch eine Pause passiert, logischerweise. Und auch nicht mehr so viel Zeit und andere Prioritäten, die gerade dran sind.
0: Doch der Song «Glow» hat sie noch nämlich hochschwanger geschrieben. Und so handelt er auch von einer Zeit, die sie hier noch vor sich hatte.
2: Der Song handelt so ein bisschen von Veränderung. Was heisst das jetzt für uns? Irgendwie das, was auf uns zukommt und auch das Ungewisse, wo man auch nicht wissen, hey, wie funktionieren wir denn? Wie bin ich denn so in dem neuen, in dieser neuen Rolle? Und was heisst das überhaupt? Und können wir das auch als Bärli managen? Irgendwie, ach, weil so viel auf uns zukommt, wo wir keine Ahnung haben, was das jetzt heisst. Und ich glaube, es gibt keine größere Veränderung, wie so Kinder bekommen.
0: Mittlerweile hat sich Céline Hales so langsam aber sicher in ihrer neuen Rolle eingefunden und so dann auch eben wieder ein bisschen Zeit gefunden, um ins Studio zu gehen und Musik zu machen. Das ganze Musikmachen, da hat sich aber durch die Familienveränderung auch ein bisschen verändert.
2: Ich habe irgendwie das Gefühl gehabt, das wird dann so, ich habe es mal wirklich romantisiert, dass man dann sie überall mitnehmen kann und an alle Gigs und dass dann fast voll easy ist. Und dann realisierst du ja, dass eigentlich die Zeiten von den Gigs auch die dümmsten Zeiten sind für so ein Kleinkind. Oder es ist ja dann irgendwie die Nacht und dann bist du unterwegs und jetzt haben wir dann relativ schnell gemerkt, dass dann dort die Realität einfach halt brutal ist und dass das gar nicht so gut geht und ich dann gar nicht so gechillt bin und das Kind gar nicht so gechillt ist, wenn ich dann auf der Bühne stehe.
0: Das sagt Schaffhauser Musikerin Céline Hales bei uns im Interview. Trotz all diesen Herausforderungen freut sie sich aber auf die Zukunft, wenn dann vielleicht ihre Tochter mal zurückschauen kann und sagen, «Miss Mami ist Musikerin und das sind Songs von ihr.» Und so würde ich sagen, eben Songs, Stichwort, wir lassen rein in die neueste Single von der Céline Hales, «Glow», bei uns in der Mittagsshow.

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zum Song von den Beach Boys, wo ihr vielleicht gedanklich ein bisschen können abkühlen, falls ihr Möglichkeit nicht dazu habt, mit einer Klimaanlage oder vielleicht auch mit einer Abkühlung im kalten Ass. Mit dem sind wir auch schon wieder am Ende unserer heutigen Mittagsshow angelangt. Nach dem News-Update um 2 da wartet ganz ein Haufen Musik aus unserer Musikbox auf euch. Und eben, ich hoffe, ihr könnt euch noch ein bisschen abkühlen, mit was auch immer das der Fall wird sein. Am 2:30 da gibt es noch eine Folge vom Nachtwächter. Und am 4 starten wir in unsere Abendshow, wo es durch den Rest vom Nachmittag in Richtung Feierabend geht. Bis dahin mit euch unterwegs war Soraya Weber. Ich wünsche jetzt aber zuerst einmal ganz einen schönen Dienstagnachmittag und eben ganz gut abkühlen.

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1: Am Mikrofon ist Georges Wersch. Stress, Schlafprobleme und Mobbing belasten Jugendliche in der Schweiz. Das zeigt der erste schweizweite Bericht zur Kinder- und Jugendgesundheit des Bundesamts für Gesundheit BAG. Dazu Stefanie Wies.
2: Digitalisierung und Nutzung der sozialen Medien führt zu mehr Stress. Das, weil sich dort ein zusätzliches Forum für Mobbing und soziale Vergleich bildet. Jugendliche in der Schweiz sind im Vergleich zu den letzten Jahren weniger zufrieden und stärker belastet. Vor allem bei den 11- bis 15-Jährigen hat sich die Gesundheit verschlechtert. Es gibt aber auch positive Erkenntnisse, so ist zum Beispiel der Konsum von Alkohol und Cannabis gesunken. Neue Herausforderungen sind dafür Tabak- und Nikotinprodukte, wie zum Beispiel E-Zigaretten.
1: Stefanie Wies. Die Schweizer Armee bereitet sich auf eine große Militärübung in Deutschland vor. 2027 sollen rund 1000 Armeeangehörige gemeinsam mit deutschen und österreichischen Verbänden den Kampf im städtischen Gelände trainieren, auf einem Übungsplatz mit echter U-Bahn und Flughafen. Ein erstes Vordetachement reist bereits diese Woche nach Sachsen-Anhalt. Die Teilnahme ist freiwillig. Mit solchen Auslandübungen will die Armee ihre Verteidigungsfähigkeit stärken und die Zusammenarbeit mit den Nachbarstaaten fördern. Die Swiss fliegt vorerst weiter, nicht nach Dubai. Die Schweizer Fluggesellschaft verlängert die Aussetzung ihrer Flüge in die Emirate bis Ende Oktober aus operationellen Gründen, wie sie mitteilt. Hintergrund ist die angespannte Lage im Nahen Osten nach den israelisch-amerikanischen Angriffen auf den Iran und den iranischen Gegenangriffen auf die Golfstaaten. Betroffene Passagiere können kostenlos umbuchen oder ihr Ticket zurückgeben. Die Flüge nach Tel Aviv sollen hingegen ab dem 1. Juli wieder aufgenommen werden. Und noch dies: Im Streit zwischen Polen und der Ukraine rufen große Medien beider Länder zur Besonnenheit auf. Der Konflikt entzündete sich, nachdem der ukrainische Präsident Zelensky eine Armeeeinheit nach einer Miliz benannte, die im Zweiten Weltkrieg Zehntausende Polen ermordete. Polens Staatschef entzog Zelensky daraufhin einen Orden. Die Ukraine gab derweil polnische Auszeichnungen zurück. In einem gemeinsamen Appell warnen die Medien beider Länder nun, dieser Streit nütze nur Russland. Polen und die Ukraine sollten ihre gemeinsame Zukunft in der EU nicht aufs Spiel setzen.
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4: Der Himmel in der Region Schaffhausen kann heute Nachmittag noch einzelne Quellwolken überkommen, die hier vorbeiziehen und ein bisschen Schatten bringen können. Er sollte aber mehrheitlich wolkenlos bleiben und so kann die Sonne voll oben abscheinen und es kann um die 35 Grad gehen. Und ähnlich heiß sollte es auch morgen werden. Es kann zwischen 20 und 35 Grad gehen. Dazu viel Sonne und auch kaum Wolken am Himmel. Und das Risiko für Sommergewitter, das ist heute wie aber auch morgen sehr klein.

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1: Im Rhein stehen markante Pfähle aus Eichenholz mit einer grünen oder weißen Markierung obendrauf. Die grüne Seite zeigt die Schifffahrtsrinne für die grösseren Rheinschiffe an. Schlauchboot und Weidling sollten gescheiter auf der weißen Seite bleiben. So gibt es weniger Zusammenstöße. Die mächtigen Pfähle im Rhein haben einen lustigen Namen. Sie heissen Wiffen. Sie sollen die Bootsführer auf dem Rhein den richtigen Weg weisen. Gut möglich, dass die Pfähle früher mit Wiesen 1, Wiesen 2, Wiesen 3 und so weiter angeschrieben waren. Und zwar in alter deutscher Frakturschrift. Ein S hat in dieser Schrift allerdings wie ein F ausgesehen. Und so vermute ich mal, ist im Volksmund aus Wiesen, vielleicht auch aus einem Spass heraus, dann Wiffen geworden. Besonders im Abschnitt zwischen Steyr am Rhein und Diessofen mussten die Bootsführer früher schaurig aufpassen. Kein Wunder, hat die Menge Kapitän, der mit seinem Schiff vom Bodensee hergekommen ist, die Steyr am Rhein einen Lotse mitgenommen, der ihm hätte helfen sollen, das Schiff an den gefährlichen Kiesbänken im Rhein vorbei zu navigieren. Noch unheimlicher als die Untiefen sind aber damals im Rhein die grossen Felsblöcke gewesen, die man bei Nebel oder bei Hochwasser nur schwer hat können sehen. Am 13. August 1813 ist an diesem Felsen ein Weidling kollidiert. Auf dem kleinen Schiff war eine Hochzeitsgesellschaft gewesen. 8 Kinder und 3 Erwachsene sind damals in den Fluten vom Rhein umgekommen. Und raten Sie mal, was der 13. August 1813 für ein Wochentag war? Richtig, ein Freitag.
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1: Am Mikrofon ist Georges Wersch. Stress, Schlafprobleme und Mobbing belasten Jugendliche in der Schweiz. Das zeigt der erste schweizweite Bericht zur Kinder- und Jugendgesundheit des Bundesamts für Gesundheit, BAG. Dazu Stefanie Wies.
2: Digitalisierung und Nutzung der sozialen Medien führt zu mehr Stress. Das, weil sich dort ein zusätzliches Forum für Mobbing und soziale Vergleich bildet. Jugendliche in der Schweiz sind im Vergleich zu den letzten Jahren weniger zufrieden und stärker belastet. Vor allem bei den 11- bis 15-Jährigen hat sich die Gesundheit verschlechtert. Es gibt aber auch positive Erkenntnisse. So ist zum Beispiel der Konsum von Alkohol und Cannabis gesunken. Neue Herausforderungen sind dafür Tabak- und Nikotinprodukte, wie zum Beispiel E-Zigaretten.
1: Stefanie Wies. Die Schweizer Armee bereitet sich auf eine große Militärübung in Deutschland vor. 2027 sollen rund 1000 Armeeangehörige gemeinsam mit deutschen und österreichischen Verbänden den Kampf im städtischen Gelände trainieren, auf einem Übungsplatz mit echter U-Bahn und Flughafen. Ein erstes Vordetachement reist bereits diese Woche nach Sachsen-Anhalt. Die Teilnahme ist freiwillig. Mit solchen Auslandübungen will die Armee ihre Verteidigungsfähigkeit stärken und die Zusammenarbeit mit den Nachbarstaaten fördern. Die Swiss fliegt vorerst weiter nicht nach Dubai. Die Schweizer Fluggesellschaft verlängert die Aussetzung ihrer Flüge in die Emirate bis Ende Oktober aus operationellen Gründen, wie sie mitteilt. Hintergrund ist die angespannte Lage im Nahen Osten nach den israelisch-amerikanischen Angriffen auf den Iran und den iranischen Gegenangriffen auf die Golfstaaten. Betroffene Passagiere können kostenlos umbuchen oder ihr Ticket zurückgeben. Die Flüge nach Tel Aviv sollen hingegen ab dem 1. Juli wieder aufgenommen werden. Und noch dies: Im Streit zwischen Polen und der Ukraine rufen große Medien beider Länder zur Besonnenheit auf. Der Konflikt entzündete sich, nachdem der ukrainische Präsident Zelensky eine Armeeeinheit nach einer Miliz benannte, die im Zweiten Weltkrieg Zehntausende Polen ermordete. Polens Staatschef entzog Zelensky daraufhin einen Orden. Die Ukraine gab derweil polnische Auszeichnungen zurück. In einem gemeinsamen Appell warnen die Medien beider Länder nun, dieser Streit nütze nur Russland. Polen und die Ukraine sollten ihre gemeinsame Zukunft in der EU nicht aufs Spiel setzen.
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4: Ich glaube, ich muss auch nicht gross sagen, aber es lehrt gerade ordentlich. Aber in der Region Schaffhausen, die Wolken, die haben jetzt gerade sich zuerst zugetan über dem Himmel und machen jetzt gerade richtig die Schleusen auf. Es lehrt ordentlich. Aber Gewitterwarnung auch etwa noch bis um 4:30 haben wir da bei uns auf dem Verkehrsrad, auf dem Wetterradar. Dort müssen wir also ein bisschen schauen. Der Regenschirm müssen dabei haben. Um 5 sollte es nochmal so eine Gewitterzelle vielleicht können geben. Es bleibt größtenteils aber immer noch heiß mit Temperaturen über 30 Grad. Vor allem dann auch morgen. Morgen sollte dann zumindest laut Wetterprognose das Gewitter Risiko wieder ein bisschen sinken. Nach dem überraschenden Gewitter heute würde ich aber auch lieber morgen mal noch den Schirm mit dabei haben.

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1: Am Mikrofon ist Georges Wersch. Die Bürgerbewegung Agisson hat heute mit der Unterschriftensammlung für eine eidgenössische Volksinitiative für kostenlose öffentliche Verkehrsmittel begonnen. Für das Zustandekommen sind 100.000 Unterschriften innerhalb von 18 Monaten nötig. Die Volksinitiative will den öffentlichen Verkehr stark ausbauen und mehr Geld dafür bereitstellen. Im April 2023 hat das Bundesgericht einen ähnlichen Vorstoß des Kantons Freiburg für ungültig erklärt. Die Bundesverfassung sehe vor, dass Nutzerinnen und Nutzer einen angemessenen Teil der ÖV-Kosten tragen müssten. Die Initiative von Agisson will deshalb die Bundesverfassung entsprechend anpassen. Swisscom testet künftig künstliche Intelligenz in ihren Läden. In Shops in Aarau, Bern und Lausanne werden Sensoren und Mikrofone in der Decke installiert, die Bewegungen und Gespräche der Kundschaft aufzeichnen. So will der Telekom-Konzern messen, wie lange Kunden im Laden sind und wie Beratungsgespräche verlaufen, mit dem Ziel, Abläufe zu verbessern. Der Test startet in den nächsten Monaten, wie der Leiter der Swisscom-Shops Michael Siegenthaler heute bekannt gab. Die Produktion von Playmobil-Figuren in Deutschland ist Geschichte. Eine Woche vor der offiziellen Schließung des Werks in Bayern wurden die verbliebenen Mitarbeitenden bei voller Bezahlung freigestellt. Laut der Horst Brandstätter Group ruht die Produktion bereits. Künftig sollen die Playmobil-Figuren aus Kostengründen in Malta und Tschechien hergestellt werden. Produktentwicklung, Verwaltung, Marketing und Vertrieb blieben jedoch in Deutschland, heißt es weiter. Die Playmobil-Spielwelten haben sich in den vergangenen Jahren zunehmend schlechter verkauft. Und noch dies, Frankreich stöhnt unter einer Hitzewelle mit bis zu 43 Grad. Die Hitze hat nun auch Folgen für die Stromproduktion. Der Energiekonzern EDF hat das Kernkraftwerk Golfech im Süden des Landes heruntergefahren. Drei weitere AKWs reduzieren ebenfalls ihre Leistung. Der Grund, die Flüsse, aus denen die Anlagen ihr Kühlwasser beziehen, sind zu warm. Um die gesetzlichen Grenzwerte einzuhalten, wird der Betrieb gedrosselt. Auf die gesamte Stromversorgung hat das laut EDF jedoch kaum Auswirkungen.
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3: In der Region Schaffhausen haben wir aktuell gerade einen Unterbruch von der Sonne. Es regnet schon einen Moment ziemlich fest und das kann auch noch ein Moment so weitergehen. Dazu aber immer noch rund 32 Grad. Die Sonne die sollte dann aber auf den Feierabend nochmal vorkommen und uns dann auch durch den morgigen Tag begleiten. Temperaturen dazu, die sind zwischen 20 und 35 Grad. Einzelne lokale Regengüsse kann es auch hier morgen vielleicht einmal noch geben. Ein Blick auf den Radio Munot Verkehrsradar. Da haben wir schon die erste Meldung vorliegen von stockendem Verkehr auf der A4. Winterthur Richtung Schaffhausen zwischen Winterthur Nord und dem Mariette-Hölzli-Tunnel. Falls ihr sonst noch irgendwo im Stau steht oder es ein bisschen stockt, dann könnt ihr uns das jederzeit auf unsere Gratis-Verkehrs-Hotline durchgeben. Das ist Nummer 0800 91 5 und 3x0. Ich wünsche eine gute Fahrt. 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Es gibt verschiedene Orte, wo Menschen mit Behinderung arbeiten können. So Organisationen brauchen häufig aber finanzielle Unterstützung. Bei der Tanne Schaffhausen GmbH ist das anders. Das Unternehmen steht auf eigenen Beinen und gleichzeitig sind mehr als die Hälfte der Angestellten Menschen mit Behinderung. Wie das genau funktioniert und wo die Tanne Schaffhausen noch ausbauen will, darüber berichten wir in dieser halben Stunde. Zuerst schauen wir aber einen schweizweiten Bericht vom Bundesamt für Gesundheit an, wo darüber berichtet, wie es denn um die Gesundheit der Jugendlichen steht. Mit einer wächst durch den Rest vom Nachmittag in Richtung für Abend ist Soraya Weber. Schön, wenn ihr unsere Abend schon eingeschaltet habt.

Mit dem schwedischen Pop-Duo Roxette gehen wir immer mehr am Feierabend entgegen. Zerbfiere haben wir es aktuell. Und sie sind eine Band, die 1986 angefangen haben, zwischen ihnen mal Pause gemacht haben, aber aktuell immer noch aktiv sind und so auch die ganze Digitalisierung ein bisschen miterlebt haben.

0: Digitalisierung, die hat nämlich unsere Welt verändert und es bringt uns natürlich viele Möglichkeiten, uns auch können zu vernetzen, einen Haufen Sachen zu erfahren. Es kann aber auch Einfluss auf die Gesundheit von Jugendlichen haben. Inlandredaktor Nico Eichwald, eine neue Untersuchung zeigt nämlich, die Jugendlichen sind weniger zufrieden und belastet.
1: Die Belastung nimmt in den letzten Jahren immer mehr zu. Der Konsum der sozialen Medien, Schlafstörungen und Stress machen den Kindern und Jugendlichen zu schaffen. Das zeigt der erste schweizweite Bericht zu der Kinder- und Jugendgesundheit vom Bundesamt für Gesundheit. Vor allem bei den 11- bis 15-Jährigen hat sich die Gesundheit verschlechtert. Konkret ist die problematische Nutzung der sozialen Medien um fast 2/3 in den letzten 8 Jahren gestiegen. Das, weil sich dort ein zusätzliches Forum für Mobbing und soziale Vergleich bildet. Und genau das führt zu mehr Stress und Problemen mit der Psyche. Der Stress hängt auch damit zusammen, dass immer mehr Jugendliche auch nicht gut schlafen können.
0: Wir haben jetzt hier Psyche und psychische Belastung und die psychische Gesundheit thematisiert. Sagt denn der Bericht auch etwas über die körperliche Gesundheit aus?
1: Die ist bei den Kindern und Jugendlichen in der Schweiz nicht schlecht. Was sich aber zeigt, ist, dass der Konsum von Tabak- und Nikotinprodukten, wie zum Beispiel E-Zigaretten, zunehmen. Dort werden die Jungen durch die fruchtigen Aromen, die bunten Designs und die gute Vermarktung angelockt. Darum sei es wichtig, dass der Jugendschutz konsequent durchgezogen wird. Aber im Grossen und Ganzen geht es den jungen Menschen in der Schweiz gut bis sehr gut. Und auch der Alkohol- und Cannabiskonsum haben zum Beispiel abgenommen.

0: Teilweise ein bisschen entspannter, dann aber gleich noch ein bisschen Energie. Hello von Lady Gaga und Bradley Cooper an dem Dienstagnachmittag, wo wir von strahlendem Sonnenschein gewechselt haben zu ein bisschen Regen, der aber eben gut tut. Und vielleicht auch noch ein bisschen abkühlt. Schaffhausen GmbH betreibt unter anderem eine Weinstube und einen Laden in der Schaffhauser Neustadt. Zu kaufen gibt es dort Lebensmittel, aber auch Handwerksprodukte. Was den Laden von anderen unterscheidet, ist, dass dort mehrheitlich Menschen mit Behinderung arbeiten. Jetzt soll der Laden noch weiter ausgebaut werden. Was da genau geplant ist, darüber berichtet Tanja Prinz.
1: Die Tanne Schaffhausen GmbH hat 18 Mitarbeitende. 14 davon sind Menschen mit Behinderung. Zum einen arbeiten die Mitarbeitenden, auch Heroes genannt, in der Weinstube Tanne. Zum anderen gibt es sogenannte Service Studios. Das sind kleine möblierte Wohnungen inklusive Reinigungs- und Wäschservice, wo die Gäste übergangsweise drin wohnen können. Aber auch der Tannenladen, der ganz in der Nähe von der Weinstube liegt, gehört dazu und soll jetzt bald ausgebaut werden, sagt die Geschäftsführerin von der Tanne Schaffhausen GmbH, die Claudine Sacchi Münger. Der sei bisher ein bisschen zu kurz gekommen.
2: Die Weinstube ist so unser fauler Inklusionsort, wo man sehr viel sieht, dass alle sehr selbstständig dort im Service und in der Küche arbeiten. Dort haben wir sehr viel Befähigungsarbeit auch geleistet. Das läuft jetzt super. Und der Tannenladen so als stiefmütterlich nebendran, haben wir wie gar noch keine Ressourcen und Kapazitäten gehabt, um das jetzt so inklusiv zu gestalten.
1: Darum hat sich die Claudine Sacchi Münger zusammen mit ihren Mitarbeitenden überlegt, wie der Laden inklusiver kann gestaltet werden. Für das haben sie mehrere Sitzungen gehabt und zusammen ein Konzept erarbeitet, damit die Personen mit Behinderung auch im Tannenladen selbstständig arbeiten können. Einer von den Heroes soll sogar die Leitung vom Tannenladen übernehmen.
2: Natürlich sind wir als Backup-Unterstützer sind wir dort, aber grundsätzlich läuft die Einheit dann wirklich komplett inklusiv und ich glaube, das ist wirklich Pionierarbeit. Dass man, wie sagt, ja sogar ein Hero dort das koordiniert, weil der Tannenladen ist eigentlich komplexer, als man meint, weil es sind 40 Lieferanten dort drinnen. Man muss die Produkte bewirtschaften, man muss Abrechnungen machen, man geht vielleicht in Zukunft auch an Stand oder an Markt.
1: So lernen die Mitarbeitenden, wie so ein Laden funktioniert. Zum neuen Konzept vom Tannenladen gehört aber auch, dass stärker auf den Verkauf von Kärtchen gesetzt wird. Da ist speziell, dass die Kärtchen von Künstlerinnen und Künstlern aus der Region Schaffhausen gemacht werden. Zum Beispiel gibt es eine Künstlerin mit der Krankheit ME, die einen chronischen Erschöpfungszustand auslöst.
2: Es ist eine Künstlerin zum Beispiel, die echt schwer krank ist und echt wie vor allem muss liegen. Und für sie ist das mega schön, wenn sie diese Karte produzieren kann und wir sie dann wie können verkaufen. Es ist für sie auch eine Art Freude, oder? Wir tun dort jemanden unterstützen. Wir haben jemanden, der psychische Herausforderungen hat, der malen. Aber das sollte dann auch der Grund sein, handgemachte Karten von Künstlern aus der Region, dass man sagt, hey, im Tannenladen gibt es auch die spezielle Karte.
1: Um die Karte dann im Laden auch gut können der Kundschaft präsentieren, braucht es ein neues Möbelstück. Das Geld für das neue Gestell wird aktuell gesammelt, sagt die Geschäftsleiterin von der Tanne Schaffhausen GmbH, die Claudine Sacchi Münger.
2: Der Umbau oder das Möbel, oder, kostet etwas und das ist vor allem der Grund, dass wir auch sagen, wir wollen das über das Crowdfunding finanzieren. Wir können die 12'000 Franken nicht aus dem laufenden Betrieb nehmen und dann unterstützt uns aber auch, um den Prozess ja weiterführen.
1: Das Crowdfunding geht noch bis nächste Woche. Wenn bis dann genug Geld zusammenkommt, wird der Tannenladen umgebaut. Im November soll es dann auch eine Eröffnungsfeier für den neu gestalteten Laden geben.

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1: Wir haben 16:30 Uhr, Zeit für ein regionales News-Update. Und das gibt's vom Jimmy Sauter.
2: Nun ist bekannt, wie das neue KSS-Hallenbad im Schaffhauser Breite-Quartier aussehen wird. Nachdem ein Projektwettbewerb durchgeführt wurde, hat die Stadt heute das Siegerprojekt vorgestellt. Es trägt den Namen Katamaran und ist von St. Galler und Zürcher Architekten entworfen worden. Insgesamt hatten sich 47 Architekturteams beworben. Das Siegerprojekt überzeugte durch seine Anordnung der verschiedenen Räume und Becken. Es beinhaltet zudem eine Rutschbahn, einen Saunagarten sowie ein Restaurant. Die Stadt ist mit dem Siegerprojekt allerdings noch nicht ganz zufrieden. Es muss deshalb nochmals nachgebessert werden. Baustart ist frühestens in den Jahren 2028 oder 2029. Alle eingereichten Projekte werden ab morgen Mittwoch in der Görlinghalle der KSS ausgestellt. Die Schaffhauser Staatsanwaltschaft erhält im Fall der Sarko-Sterbekapsel Zugang zu Handys und Laptops von Anwälten. Das berichtet das SRF auf seiner Webseite. Die Schaffhauser Staatsanwaltschaft hatte vor Bundesgericht den Zugang zu den Daten verlangt. Das Gericht hat der Staatsanwaltschaft nun Recht gegeben. Hintergrund ist ein Todesfall vom September 2024. Damals hatte sich eine Frau bei einer Waldhütte bei Merishausen mit einer Sterbekapsel das Leben genommen. Die Schaffhauser Staatsanwaltschaft hatte daraufhin gegen die Organisation The Last Resort ermittelt, die beim Selbstmord geholfen haben soll. Die Schaffhauser Kantonalbank hat einen Nachfolger für die Leitung der Filiale in Stein am Rhein gefunden. Es handelt sich um Michael Bührer. Das teilt die Bank mit. Bührer folgt auf Nina Tosi, die seit Anfang dieses Monats Mitglied der Geschäftsleitung ist. Bührer wird die neue Stelle am 1. September antreten. Das Team der Steiner KB-Filiale umfasst 16 Personen. Bührer war bereits von 2005 bis 2007 für die Schaffhauser Kantonalbank tätig. Zuletzt arbeitete er bei der UBS. Die Stadt Diessenhofen warnt vor betrügerischen Mails, in denen auf das Überschreiten der Parkzeit auf Parkplätzen erwähnt wird. Es handle sich hierbei um Phishing-Versuche. Das ist dem aktuellen Newsletter von Diessenhofen zu entnehmen. Wer auf die Mails geantwortet und bereits seine Daten angegeben hat, soll umgehend die Bank informieren und die Bankkarte sperren lassen. Zum Schluss noch folgender Hinweis. Von Freitagabend bis Sonntagabend muss der Fahrplan der Buslinie 21 von Schaffhausen nach Schleitheim und Beckingen angepasst werden. Das teilen die Schaffhauser Verkehrsbetriebe VBSH mit. Konkret müssen Passagiere einen Kleinbus zwischen Beckingen, Schleitheim und Neunkirch benutzen. In Neunkirch müssen sie dann auf die Busse der Linie 21 via Sieblingen nach Schaffhausen umsteigen. Grund für die Anpassungen beim Fahrplan ist, dass die Kantonsstraße zwischen Sieblingen und Schleitheim gesperrt wird. Der Belag der Straße muss auf diesem Abschnitt saniert werden. Die genauen Fahrpläne sind auf der Webseite vbsh.ch zu finden.
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1: Mit noch den letzten paar Regentropfen in der Region Schaffhausen und noch ein paar dichteren Wolken am Himmel geht es immer mehr am Feierabend entgegen. Und es kann gegen den Feierabend oder auch im späteren Abend noch ein paar Sonnenstrahlen geben. Aber auch einige Regentropfen sind da nicht ganz ausgeschlossen. Aktuell liegen wir temperaturmässig bei um die 32 Grad. Und endlich geht es auch morgen weiter. Dazu haben wir viel Sonne zu ein paar Wolkenfeldern oder Quellwolken, die können durchziehen und vielleicht dort oder dort auch noch ein paar Regentropfen bringen. Temperaturen bewegen sich zwischen 20 und 35 Grad. Ein einen Blick auf die Strassen vom Radimundert Sendegebiet. Da solltet ihr mehrheitlich flüssig durchkommen und keine Zeit verlieren. Wir haben nur eine Meldung vorliegen, das zu stockendem Prio auf der A4. Winterthur Richtung Schaffhausen zwischen der Winterthur Nord und dem Rietz-Hülzli-Tunnel. Wir wünschen allen unterwegs eine gute Fahrt. Im Leben passieren immer wieder Veränderungen, die einem vom einen Weg auf einen anderen führen und man fast gezwungen ist, sich dieser neuen Situation anzupassen. Ein bisschen ähnlicher gegangen ist es der Schaffhauser Musikerin, der Céline Hales. Mehr als 10 Tage hat sie nach einer längeren musikalischen Pause eine neue Single rausgebracht. Was der Grund ist für ihre Pause und somit auch ein bisschen die Inspiration für neue Musik, das ist gerade Thema nach den nächsten zwei Songs in unserer Abendshow. Und mit euch unterwegs durch den letzten Abend vom heutigen Arbeitstag ist Zachaya Weber.

0: Musik ist eigentlich etwas, das einem durch alles begleitet, egal ob positive Erlebnisse, positive Sachen oder auch negative Sachen. Sie begleitet uns und eben auch bei Veränderungen ist Musik ein Teil davon, sei das bei einem Umzug oder vielleicht auch, wenn man einfach der Ort wechselt, also von der Schule zum Beispiel ins Arbeitsleben. Eine Person, also eine Schweizer Musikerin namens Céline Hales, hat da auch mit Musik ein bisschen eine Veränderung in ihrem Leben bearbeitet und hat jetzt erst gerade neue Musik rausgebracht.
1: Ein kleines Land mit grosser Musik. Das ist Swiss Made.
0: Céline Hales ist ursprünglich aus Schaffhausen, hat zwischenzeitlich einmal in Zürich gelebt und ist jetzt wieder zurück in der Heimatstadt. Im Juli 2022 ist sie unter anderem auch noch SRF 3 Best Talent geworden und als Support Act auch mit schon unterschiedlichen Schweizer Musikerinnen und Musikern unterwegs gewesen. Vor über 10 Tagen, da hat sie sich nach einer längeren Pause mit eigener Musik zurückgemeldet. «Glow» heisst der neueste Song und ist der erste von ihrer EP, der dann schon bald rauskommt. Geschrieben hat sie den Song aber vor rund 2 Jahren. Und wie sie uns heute im Interview erzählt hat, hat sich während dieser Zeit auch einiges verändert.
2: Ich bin Mami geworden. Die Kleine wird jetzt im August 2. Und das war eine riesige Veränderung. Und immer noch. Und darum ist musikalisch auch eine Pause passiert, logischerweise. Und auch nicht mehr so viel Zeit und andere Prioritäten, die gerade dran sind.
0: Der Song «Glow» hat sie hochschwanger geschrieben und so handelt er auch von einer Zeit, wo sie da noch vor sich hat.
2: Der Song handelt so ein bisschen von Veränderung. Was heisst das jetzt für uns? Irgendwie das, was auf uns zukommt und auch das Ungewisse, wo man auch nicht wissen, hey, wie funktionieren wir denn? Wie bin ich denn so in dieser neuen Rolle? Und was heisst das überhaupt? Und können wir das auch als Bärli managen? Irgendwie, ach, weil so viel auf uns zukommt, wo wir keine Ahnung haben, was das jetzt heisst. Und ich glaube, es gibt keine größere Veränderung, wie so Kinder bekommen.
0: Mittlerweile hat sich Céline Hales so langsam, aber sicher in ihrer neuen Rolle eingefunden und so auch wieder ein bisschen Zeit gefunden, um ins Studio zu gehen und Musik zu machen. Das ganze Musikmachen, das hat sich aber durch ihr Kind auch ein bisschen verändert.
2: Ich habe irgendwie das Gefühl gehabt, das wird dann so, ich habe es mal wirklich romantisiert, dass man dann sie überall mitnehmen und alle Gigs und dass dann fast voll easy ist. Und dann realisierst du ja, dass eigentlich die Zeiten von den Gigs auch die dümmsten Zeiten sind für so ein Kleinkind. Oder es ist ja dann irgendwie die Nacht und dann bist du unterwegs und jetzt haben wir dann relativ schnell gemerkt, dass dann dort die Realität einfach halt brutal ist und dass das gar nicht so gut geht und ich dann gar nicht so gechillt bin und das Kind gar nicht so gechillt ist, wenn ich dann auf der Bühne stehe.
0: Trotz all diesen Herausforderungen freut sie sich auch auf die Zukunft, wenn dann vielleicht irgendwann ihre Tochter mal zurückschauen kann und sagen, wow, meine Mami hat Musik gemacht und vielleicht auch ein Stückchen über sie geschrieben. Und das Stichwort Songs schreiben und Musik machen, das ist jetzt auch gerade da, dass wir in die neueste Single von der Céline Hales reinhören, «Glow», bei uns in der Abendshow von Radio Monat.

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1: Die US-amerikanische Pop-Rock-Band One Republic, wo da vielleicht noch der Tropfen hineingegeben hat. Für euren Start in vier Abende, vielleicht auch noch für die letzten Mails, die wir am Durchchecken sind. Und an dieser Stelle, da schauen wir auch für euch, was uns denn heute Abend so am Programm erwartet. Der mit dem roten Auto und dem blauen Tropfen. Der Werbeslogan ist Schaffhausen bekannt und kommt vom Bullinger. Bald sollte er aber auch über die Landesgrenze ausbekannt sein. Wir haben schon über die Expandierung auf Jestädte berichtet. Die Bilder dazu gibt es heute Abend in den News im Schaffhauser Fernsehen. Sophie Wirth gibt einen Überblick über das Programm.
2: Heute ist das Siegerprojekt vorgestellt worden vom neuen KSS-Hallenbad im Schaffhauser Breitequartier. Es heisst Katamaran und hat unter anderem eine Rutschbahn, einen Saunagarten und ein Resti. Einen kleinen Einblick, wie das so aussieht, bekommen wir heute Abend in den News ab 6 Uhr. Daraufhin schauen wir noch ein bisschen weiter raus in die Region, zusammen mit dem Christoph Müller, dem Geschäftsführer vom regionalen Naturpark Schaffhausen. Die erste Betriebsphase, die läuft seit 2016. In dieser Zeit haben sie einen Haufen gemacht in der Region.
3: Das grösste Projekt jetzt so spontan ist sicher die Schlaten, wo wir das Gipsbergwerk sanieren durften, das dann wieder eröffnet wurde im November von einem Jahr. Das war eine finanziell grosse Sache, aber auch vom Bauen her eine grosse Sache. Und es ist wunderschön, dass das gelungen ist. Man sieht es auch einfach, wie das jetzt wieder besucht wird, wie das wieder genutzt wird und wie eigentlich das Kulturgut jetzt erhalten worden ist und weiter kann touristisch genutzt werden.
2: 15 Gemeinden sind Teil vom regionalen Naturpark Schaffhausen und die finanzieren auch diese Projekte.
3: Das Geld kommt, wenn man es anschaut, von der Gesamtfinanzierung leistet im Moment Gemeinden, jetzt mit den 15 Gemeinden, die wir jetzt haben, leisten 9% vom Gesamtbudget. Das ist der Mitgliederbeitrag der Gemeinde, der ist 4 Franken pro Jahr und Einwohnerinnen und Einwohner.
2: Aber das Geld sollte eben durch den regionalen Naturpark auch wieder zurückfließen in die Gemeinden. Wie das in der zweiten Betriebsphase ab 2028 geplant ist und welche Gemeinden neu dazustossen zum Naturpark, das hören wir heute im Gespräch kurz nach dem 6. Darauf aber läuft noch Volk tierisch und zum Schluss von dieser Stunde der SRF Musiktipp. Das Programm wird stündlich wiederholt.
1: Und hier auf Radio Monat gibt es wie immer kurz nach 6 Uhr unser Infokompakt mit dem Wichtigsten vom Tag. Anschliessend gibt es dann die neueste Folge vom Fußball-Podcast Box to Box. Vom 7. bis 9. wird es italienisch mit Italo Monat und vom 9. bis 11. wartet dann noch die türkische Sendung auf Radio Monat. Bis es aber soweit ist, geht es noch einen Moment und den überbrücken wir unter anderem mit Musik. Der Start macht hier Noemi Besa, Schweizer Musik, ihren Song Hear Me bei uns. Kurz vor den News am 5.

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1: Am Mikrofon ist Georges Wersch. Der konsularische Dienst des Außendepartements EDA hat im vergangenen Jahr in 1238 Fällen Schweizer Reisenden im Ausland helfen müssen. 14% mehr als im Vorjahr. Gründe dafür sind die wachsende Reiselust der Schweizerinnen und Schweizer, mehr Abenteuerferien in gefährliche Länder sowie häufigere psychische Notfälle auf Reisen. Zudem seien mehr Schweizerinnen und Schweizer im aktiven Pensionsalter auf Auslandsreisen erkrankt. Gemäss EDA reisen mehr Menschen alleine und oft ungenügend vorbereitet. Das Amt appelliert deshalb an die Eigenverantwortung. Die Bürgerbewegung Agissons hat heute mit der Unterschriftensammlung für eine eidgenössische Volksinitiative für kostenlose öffentliche Verkehrsmittel begonnen. Für das Zustandekommen sind 100.000 Unterschriften innerhalb von 18 Monaten nötig. Die Volksinitiative will den öffentlichen Verkehr stark ausbauen und mehr Geld dafür bereitstellen. Im April 2023 hat das Bundesgericht einen ähnlichen Vorstoß des Kantons Freiburg für ungültig erklärt. Die Bundesverfassung sehe vor, dass Nutzerinnen und Nutzer einen angemessenen Teil der ÖV-Kosten tragen müssten. Die Initiative von Agissons will deshalb die Bundesverfassung entsprechend anpassen. Swisscom testet künftig künstliche Intelligenz in ihren Läden. In Shops in Aarau, Bern und Lausanne werden Sensoren und Mikrofone in der Decke installiert, die Bewegungen und Gespräche der Kundschaft aufzeichnen. So will der Telekom-Konzern messen, wie lange Kunden im Laden sind und wie Beratungsgespräche verlaufen, mit dem Ziel, Abläufe zu verbessern. Der Test startet in den nächsten Monaten, wie der Leiter der Swisscom-Shops Michael Siegenthaler heute bekannt gab. Die Produktion von Playmobil-Figuren in Deutschland ist Geschichte. Eine Woche vor der offiziellen Schließung des Werks in Bayern wurden die verbliebenen Mitarbeitenden bei voller Bezahlung freigestellt. Laut der Horst Brandstätter Group ruht die Produktion bereits. Künftig sollen die Playmobil-Figuren aus Kostengründen in Malta und Tschechien hergestellt werden. Produktentwicklung, Verwaltung, Marketing und Vertrieb blieben jedoch in Deutschland, heißt es weiter. Die Playmobil-Spielwelten haben sich in den vergangenen Jahren zunehmend schlechter verkauft.
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3: Der Regen ist für den Moment über die Region Schaffhausen ausgezogen und die ersten blauen Flecken hat auch schon wieder am Himmel. Ganz ausgeschlossen sind aber weitere Regengüsse während dem Abend nicht. Temperaturen dazu aktuell wie um die 21 Grad, also die sind recht oben gekommen. Am Mittwoch darf es aber wieder ansteigen, von 20 bis 35 Grad kann es geben. Dazu mehrheitlich sonniges Wetter. Aber einzelne Regengüsse kann es auch hier vereinzelt eben geben. Ein Blick auf den Radio Munot Verkehrsradar. Kurz nach dem 5 Uhr kann sein, dass er am einen oder anderen Ort schon ein bisschen ansteht wegen dem Feierabendverkehr, weil da ein paar andere Leute auch die gleiche Idee haben und schon auf dem Highway sind. Es stockt auch noch auf der A4 Winterthur Richtung Schaffhausen zwischen Winterthur Nord und dem Riedhölzli-Tunnel.

0: Zürich sich für ein neues Hallenbad in der KSS ausgesprochen. Nach langem Hin und Her steht jetzt sein Projekt fest. Das ist heute Nachmittag vorgestellt worden. Mit dabei war die Schaffhauser Baureferentin Katrin Bernhard. Sie sagt, das neue Hallenbad wird in Zukunft auf dem heutigen Parkplatz stehen. Die Parkplätze werden in eine Tiefgarage verlagert. Der Eingang zum Hallenbad sei so auch in Zukunft auf Seite der Breitenaustrasse, sagt Katrin Bernhard.
1: Von dort aus kommt man dann zentral, einerseits, wenn man gerade ausgeht, ins Restaurant, man kann links in die Garderobe und hinten dran ist dann die Schwimmhalle eben mit verschiedenen Bereichen und da ist alles auf einem Geschoss.
0: Das sagt Katrin Bernhard zum Plan der KSS Hallenbad. Nach den nächsten zwei Songs, da gehen wir noch ein bisschen genauer darauf ein, was denn da genau geplant ist. Und für euch im Studio ist Soraya Weber. Ich wünsche einen guten Start in Feierabend.

0: Musik aus dem Jahr 1983 am 11.05 Uhr in der Radio Monat Abendshow von David Bowie. Und von der Musik, da wechseln wir jetzt über, nicht gerade direkt in ein Themengebiet, sondern zu einem anderen Ort, nämlich in die KSS-Ufer. Jetzt ist endlich bekannt, wie das neue KSS-Hallenbad auf der Breite sollte aussehen. 2,5 Jahre nach der Abstimmung hat der Stadtrat heute das Siegerprojekt bekannt gegeben. Es hat den Namen Katamaran und ist von Architekten aus St. Gallen und Zürich entworfen worden. Die zuständige Stadträtin Katrin Bernhard hat nach der Medienkonferenz ein paar Fragen von unserer Reporterin, der Jolanda Guzman, beantwortet.
1: Frau Katrin Bernhard, Sie sind Baureferentin von der Stadt Schaffhausen. Heute ist das Siegerprojekt für das neue KSS-Hallenbad vorgestellt worden. Was können Sie uns zum Siegerprojekt sagen?
2: Es ist natürlich ein Freudentag für uns heute, da wir dürfen vorstellen, was hier im Wettbewerb erarbeitet worden ist. Wir haben ein Projekt, wo all die vielen Anforderungen, die hier gestellt worden sind für die vielfältigen Nutzungen, es ist ja nicht einfach ein Hallenbad für irgendwie eine Gruppe, sondern es ist für die ganze Bevölkerung, sei es zum Sport machen, Schulen, Wellness und so weiter. Und da wir hier jetzt ein Projekt haben, das all die Anforderungen erfüllt, da freut uns, dass wir das vorstellen dürfen.
1: Es hat verschiedene Projekte, die eingereicht worden sind, 12 insgesamt. Jetzt hat das überzeugen können. Was sind denn so die Argumente gewesen, die den Ausschlag gegeben haben?
2: Es ist so, dass wir ja auch, bevor wir dann in die Jurierung sind, nochmal uns angehört haben, auch von den verschiedenen Nutzerinnen und Nutzern, was sind die Anforderungen. Und ich glaube, das eine, was ja nicht erstaunlich herausgekommen ist, sehr vielfältige Anforderungen. Es kommt sehr darauf an, ob man ruhig will schwimmen, ob man Gymnastik macht, ob man mit den Kindern da ist, ob man Sport macht, ob man Wellness macht. Und die Vielfältigkeit der Anforderungen ist natürlich dann die nächste Frage, wie kann man das Ganze anordnen, dass sich da nicht gegenseitig stört. Siegerprojekte, die haben wirklich so eine Zonierung auch von verschiedenen Nutzungen und das ist einer der wichtigen Punkte, der da überzeugt hat.
1: Können Sie mal vielleicht ein bisschen beschreiben, wie das Siegerprojekt aussieht für jemanden, der nicht da war?
2: Also die Lage des neuen

0: Neubau ist bei fast allen Projekten, die eingereicht worden ist, und auch beim Siegerprojekt, dort, wo heute der Parkplatz ist, es gibt nachher die unterirdische Parkierung. Ja. Und wenn man dann dazu ankommt, dann geht man zukünftig von der Breitenaustrasse her, also so ein bisschen weiter unten wie heute der Eingang zu der IWC Arena. Und von dort aus kommt man dann zentral, einerseits, wenn man gerade ausgeht, ins Restaurant, man kann links in die Garderobe und hinten dran ist dann die Schwimmhalle eben mit verschiedenen Bereichen und da ist alles auf einem Geschoss.
1: Jetzt, letztes Jahr ist bekannt worden, dass das Projekt ein bisschen teurer wird, als ursprünglich gedacht. Wie hoch werden die Kosten ausfallen, definitiv?
0: Also wir haben ja insgesamt die 80 Millionen, die wir in der Volksabstimmung hatten, und der Kostenrahmen, der ist indexiert und da sind wir jetzt aktuell bei 93 Millionen. Da ist auch durch eine rechte Teuerung, die aufgelaufen ist. Wir haben aber auch noch eine Reserve drin und der Beitrag von die Windler Stiftung ist deckelt auf die 30 Millionen. Wir haben den Beitrag von Stadt und Kanton, den wir auch so einhalten würden. Und wir werden jetzt schauen, dass wir innerhalb von dem Rahmen sind wir zuversichtlich, dass wir das Projekt so realisieren können.
1: Als letzte Frage noch zum Zeithorizont. Wie geht es jetzt weiter mit dem Projekt?
0: Nach dem Wettbewerb geht es darum, das Projekt jetzt weiterentwickeln. Es hat auch ein paar Empfehlungen noch von der Jury, die umgesetzt werden. Man hat nachher dann ein Vorprojekt, ein Bauprojekt, ein Baugesuch, so wie alle, die bauen. Und wenn es gut läuft, wird man dann im 29. anfangen zu bauen.
2: Das war Schaffhauser Baureferentin Katrin Berner im Gespräch mit der Yolanda Guzman zum Siegerprojekt vom neuen Kreises Hallenbad.

0: kennt neue Musik von The Rolling Stones. In the Stars heisst der Song. Und der ist gelaufen am 8 Minuten vor um 17:30 und da sind vielleicht die ein oder anderen auf dem Weg ein Abendprogramm. Vielleicht habt ihr da vorgehabt, um mal irgendwo in der Bade abzukühlen. Ist aber da gerade in der Region Schaffhausen, wo es recht geregnet hat. Vielleicht jetzt nicht mehr ganz der beste Plan. Vielleicht müsst ihr umplanen. Ja, das Wetter, das ist etwas. Und wie es weitergeht, das schauen wir uns jetzt gar nicht genauer an.
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0: In der Region Schaffhausen haben wir seit ein paar Tagen ein kleines gleiches Szenario am Himmel. Viel Sonne, teilweise mal noch ein paar Wolken, die durchziehen, aber eben mehrheitlich einfach wolkenlos. Es hat dann aber auch ab und zu mal recht dichte Wolken und es kann auch mal so heftig oben abregnen, so wie es gerade heute Nachmittag getan hat. Dazu so zwischen 30 und 35 Grad. Mario Rindlisbacher von Meteotest, wie sieht es denn mit den Temperaturen aus, wenn wir auf den Mond schauen?
2: Wir haben morgen und morgen Vormittag auch wieder sehr viel Sonnenschein zu erwarten und die Temperaturen die steigen auf etwa 35 Grad morgen am Nachmittag. Dann gibt es auch wieder ein paar Quellwolken, sehr wahrscheinlich keine Gewitter, aber richtig Berge vor allem und auch Schwäbische Alb Schwarzwald. Da könnte es mal kurze Regenguss oder ein Gewitter geben.
0: Die Natur, aber auch uns Menschen würde so einen Regenguss definitiv nicht nochmal schaden, sondern es wäre irgendwie auch ein bisschen gut und würde vielleicht noch ein bisschen mehr abkühlen. Ist dann die Chance mit Blick auf die nächsten Tage da für Regen grösser oder geht die wieder eher zurück?
2: Es bleibt sehr heiß, Temperaturen vom Donnerstag bis und mit am Sonntag über 35 Grad. Freitag, Samstag dürften wahrscheinlich die heißesten Tage sein, mit bis zu 37 Grad. Auch in der Nacht kühlt es dann nicht mehr so ab. Nur noch so 20 bis 21 Grad als Tiefstwert. Dazu gibt es weiterhin viel Sonnenschein und nur ein kleines Gewitterrisiko. Erst auf den Sonntag an, da ist es dann möglich, dass dann am Nachmittag und gegen Abend ein bisschen verbreiteter Gewitter aufkommen.
0: Der Mario Rindlisbacher von Meteotest mit den Wetteraussichten für heute und die kommenden Tage in der Region Schaffhausen.
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3: Hey zusammen.
4: Hallo zusammen.
3: Hallo zusammen mit dem Song of My Life.
4: Song of My Life.
5: Song of My Life.
3: Der Song, der erinnert mich immer an meine Trainingseinheiten zuhause.
5: Der zieht mich einfach auf die Tanzfläche.
3: Wenn ich das Lied höre, bin ich wieder voll da.
4: Ach, das schmilzt mir einfach immer das Herz.
5: Song.
6: Hallo zusammen, wir sind
7: Amelie,
6: Lara,
7: Romina
6: und unser Song
7: of
6: My Life ist Takedown vom Hendrix. Weil der erinnert uns an unsere Freundschaft.

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1: Zeit für ein News-Update aus der Region vom Jimmys Auto. Wir haben 17:30.
2: Nun ist bekannt, wie das neue KSS-Hallenbad im Schaffhauser Breitequartier aussehen wird. Nachdem ein Projektwettbewerb durchgeführt wurde, hat die Stadt heute das Siegerprojekt vorgestellt. Es trägt den Namen Katamaran und ist von St. Galler und Zürcher Architekten entworfen worden. Insgesamt hatten sich 47 Architekturteams beworben. Das Siegerprojekt überzeugte durch seine Anordnung der verschiedenen Räume und Becken. Es beinhaltet zudem eine Rutschbahn, einen Saunagarten sowie ein Restaurant. Die Stadt ist mit dem Siegerprojekt allerdings noch nicht ganz zufrieden. Es muss deshalb nochmals nachgebessert werden. Baustart ist frühestens in den Jahren 2028 oder 2029. Alle eingereichten Projekte werden ab morgen Mittwoch in der Görlinghalle der KSS ausgestellt. Die Schaffhauser Staatsanwaltschaft erhält im Fall der Sarko-Sterbekapsel Zugang zu Handys und Laptops von Anwälten. Das berichtet das SRF auf seiner Webseite. Die Schaffhauser Staatsanwaltschaft hatte vor Bundesgericht den Zugang zu den Daten verlangt. Das Gericht hat der Staatsanwaltschaft nun Recht gegeben. Hintergrund ist ein Todesfall vom September 2024. Damals hatte sich eine Frau bei einer Waldhütte bei Merishausen mit einer Sterbekapsel das Leben genommen. Die Schaffhauser Staatsanwaltschaft hatte daraufhin gegen die Organisation The Last Resort ermittelt, die beim Selbstmord geholfen haben soll. Die Schaffhauser Kantonalbank hat einen Nachfolger für die Leitung der Filiale in Stein am Rhein gefunden. Es handelt sich um Michael Bührer. Das teilt die Bank mit. Bührer folgt auf Nina Tosi, die seit Anfang dieses Monats Mitglied der Geschäftsleitung ist. Bührer wird die neue Stelle am 1. September antreten. Das Team der Steiner KB-Filiale umfasst 16 Personen. Bührer war bereits von 2005 bis 2007 für die Schaffhauser Kantonalbank tätig. Zuletzt arbeitete er bei der UBS. Die Stadt Diessenhofen warnt vor betrügerischen Mails, in denen auf das Überschreiten der Parkzeit auf Parkplätzen erwähnt wird. Es handle sich hierbei um Phishing-Versuche. Das ist dem aktuellen Newsletter von Diessenhofen zu entnehmen. Wer auf die Mails geantwortet und bereits seine Daten angegeben hat, soll umgehend die Bank informieren und die Bankkarte sperren lassen. Zum Schluss noch folgender Hinweis. Von Freitagabend bis Sonntagabend muss der Fahrplan der Buslinie 21 von Schaffhausen nach Schleitheim und Beckingen angepasst werden. Das teilen die Schaffhauser Verkehrsbetriebe VBSH mit. Konkret müssen Passagiere einen Kleinbus zwischen Beckingen, Schleitheim und Neunkirch benutzen. In Neunkirch müssen sie dann auf die Busse der Linie 21 via Sieblingen nach Schaffhausen umsteigen. Grund für die Anpassungen beim Fahrplan ist, dass die Kantonsstraße zwischen Sieblingen und Schleitheim gesperrt wird. Der Belag der Straße muss auf diesem Abschnitt saniert werden. Die genauen Fahrpläne sind auf der Webseite vbsh.ch zu finden.
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1: Nach dem heftigen Regen heute Nachmittag haben wir in der Region Schaffhausen aktuell schon wieder blaue Flecken am Himmel und auch schon wieder ein paar Sonnenstrahlen. Ausgeschlossen, dass es nochmal nass kann werden, ist aber nicht vollkommen. Temperaturen, die bewegen sich bei um die 22 Grad aktuell. Mit viel Sonne und wenig Wolken geht es am Morgen weiter. Das Risiko für Gewitter und Regen ist auch vorhanden, aber ziemlich klein. Trotzdem muss man vielleicht dort oder dort mal noch mit Regen rechnen. Temperaturen dazu zwischen 20 und 35 Grad. einen Blick auf die Strassen vom Radimunot Sendegebiet. Da stecken wir mitten drin im Feierabendverkehr. Es kann sein, dass ihr in der Stadt Schaffhausen und auch rundherum an den üblichen Feierabendstellen ein bisschen länger braucht. Plus länger braucht ihr auch noch auf der A4 wieder durch Richtung Schaffhausen zwischen Winterthur Nord und dem Ried-Hölzli-Tunnel. Dort haben wir einen noch stockenden Verkehr. Wir wünschen allen unterwegs eine gute und sichere Fahrt ans Ziel. Und wenn es einmal so richtig schnell unerwartet kommt es regnen, wie es heute Nachmittag der Fall war, dann zeigt sich einmal so ein interessantes Szenario, dass nämlich während dem Regenguss und auch nachher überall die Fenster offen sind, weil man einfach die Hoffnung hat, dass durch den Regen noch ein bisschen kühlere Luft reinkommt. Sobald dann aber die ersten Sonnenstrahlen wieder vorgewechselt, da sind die Fenster ganz, ganz schnell wieder zu. Und so kann man dann vielleicht gleich auch heute Abend nach dem Regen noch eine Abkühlung im kalten Ass irgendwo geniessen oder vielleicht einfach ein bisschen entspannter durch Abend gehen. Falls ihr gerade irgendwo unterwegs seid, wir begleiten euch weiterhin mit guter Musik und für euch im Studio, Soraya Weber, wünsche weiterhin einen schönen Dienstag für Abend.

0: Der Ed Sheeran mit «As Is Am», die Begleitung für durch den Dienstag für Robic, wo vielleicht ein oder andere von euch gleich noch die Sachen packt und den Weg in die Party macht. Und wenn es einmal so sommerlich heiß ist, wie es bis vor der Regenguss heute Nachmittag war in der Region Schaffhausen, dann gibt es gerade auch für Kinder die unterschiedlichsten Möglichkeiten, zum Verrussen etwas unternehmen oder etwas zu machen.
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0: Die Kinder, die ihre Kreativität möchten ausleben und das gerne möchten auch vielleicht einmal in einer anderen Art und Weise brauchen, haben morgen die Möglichkeit dazu, auf der Kinderbaustelle Schaffhausen vorbeizuschauen. Mehr Infos hat der Nicolas Valero in unserem Veranstaltungstipp.
2: Im Sommer, da sollen die Kinder raus, weg vom Bildschirm und etwas Kreatives machen. Das ist der Gedanke vom Schweizerischen Arbeiterhilfswerk Schaffhausen, kurz SAH. Dafür gibt es morgen und an jedem weiteren Mittwochnachmittag die Kinderbaustelle im ehemaligen Gaswerk Areal Schaffhausen. Dort können Kinder ganz kreativ sein, sagt Mirko Sauter, Projektleiter der Kinderbaustelle im Gaswerk Areal.
3: Die Kinderbaustelle, das ist ein Ort, wo die Kinder frei bauen können, nach ihrer Fantasie. Die Idee ist, dass sie Burgen, Piratenschiff, Bagger, was auch immer sie selber wollen, bauen und auch selber bauen. Und wir sind im Hintergrund unterstützen mit Zuschneiden, auch mit statischen Geschichten unterstützen. Aber sie sollen möglichst frei ihre Fantasie frei walten lassen.
2: Mit Holz und weiteren Materialien wird gebastelt, geschraubt und gebaut. Das Angebot ist primär an Kinder von 7 bis 12 gerichtet, aber auch Jüngere dürfen zusammen mit einer Begleitperson bei der Kinderbaustelle mitmachen. Das Angebot ist gratis und Kinder dürfen einfach vorbeikommen. Wichtig ist, dass ein sogenannter Baustellenpass mitgebracht wird.
3: Das sollen die Eltern ausfüllen. Man kann das auch online abladen. Das ist einfach noch wichtig, dass wir Kontaktdaten haben, dass wir aber auch wissen, ob Allergien herum sind, gegen Bienenstiche und so weiter.
2: Morgen wird aber nicht nur basteln und gebaut, es gibt noch andere Spiele wie ein Goldwandschiessen oder Baumstamm nageln. Ein besonderes Highlight ist der Bau von einem Piratenschiff, sagt Mirko Sauter.
3: Wir haben einen Weidling bekommen und das Piratenschiff, also der Weidling, da können Sie frei nach Ihrem Gusto bauen, vielleicht eine Fahne oder eine Aussichtsplattform, was Sie wollen. Das ist dann so als Gemeinschaftsbaustelle.
2: Aber nicht nur Kinder braucht es auf dieser Baustelle, um am Piratenschiff und anderen Projekten zu arbeiten, sondern das SAH wäre auch noch auf freiwillige Unterstützung angewiesen.
3: Wir generieren kein Geld, wir sind auf Freiwillige und Spenden angewiesen. Das heisst, Spenden haben wir schon sehr viel bekommen, da können wir schon gut loslegen. Jedoch Helfende brauchen wir noch. Also wenn irgendjemand, der gerne werken und bauen tut und ein bisschen affin dafür ist, sind wir auch froh, wenn du dich bei uns meldest.
2: Wenn es also Kinder gibt, die gerne bauen und basteln tun oder auch Erwachsene, die mithelfen wollen, ist die Kinderbaustelle morgen Mittwoch sowie auch an jedem anderen Mittwoch und auch an jedem dritten Samstag im Monat auf dem alten Gaswerk Areal Schaffhausen offen.

0: bisschen Musik von Piero Esteriore. Ich schenke dir. Gerade gehört am 9 Minuten vor dem 6 Uhr in der Abendshow. Und da steht noch der letzte Punkt an. Und das ist der Blick auf die aktuellen Zahlen.
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0: Der Euro kostet 92 Rappen 15. Der US-Dollar hat einen Wert von 81 Rappen 01. Der Kurs für ein Kilo Gold der notiert aktuell bei 107.684 Franken. Und dann noch der Schlusskurs vom SMI, der ist um 0,45% gestiegen und schließt bei 13.910 Punkten.

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1: Am Mikrofon ist Georges Wirsch. Die Schweizer Armee und die französischen Streitkräfte bauen ihre Zusammenarbeit in der militärischen Ausbildung weiter aus. Bern und Paris haben dafür ein Programm für die Jahre 2026 bis 2029 unterzeichnet, das vor allem gemeinsame Übungen vorsieht. Frankreich gilt seit 2021 als wichtiger Partner der Schweiz in der Sicherheits- und Verteidigungspolitik. Laut dem VBS ist das Abkommen mit der Neutralität vereinbar. Geplant ist auch, dass Schweizer Einheiten an internationalen Übungen in die französischen Streitkräfte integriert werden. Im Zusammenhang mit der Lärmbelastung durch die neuen F-35-Kampfjets sind bei den Militärflugplätzen Bayern, Meiringen und Emmen über 1700 Eingaben eingegangen. Dabei handelt es sich vor allem um Einsprachen und Entschädigungsforderungen von Privaten und Gemeinden. Diese betreffen unter anderem die Lärmberechnungen sowie Forderungen nach Schallschutzmaßnahmen und Entschädigungen, wie das VBS mitteilt. Am meisten Eingaben gab es in Meiringen und Emmen, aber auch Bayern ist betroffen. Die Gemeinden können bis Ende September Stellung nehmen. Das VBS prüft danach die Eingaben und entscheidet über das weitere Vorgehen. Die CO2-Emissionen neuer Fahrzeuge sind 2025 in der Schweiz gesunken. Trotzdem wurden die gesetzlichen Zielwerte bei Personen- und Lieferwagen verfehlt, wie das Bundesamt für Energie mitteilt. Bei Personenwagen sanken die Emissionen um rund 11% auf gut 101 Gramm CO2 pro Kilometer, vor allem dank mehr Elektroautos. Auch bei Lieferwagen ging der Ausstoß deutlich zurück. Trotzdem mussten die Importeure wegen der Verfehlung der CO2-Vorgaben hohe Sanktionen zahlen. Insgesamt fast 100 Millionen Franken bei Personenwagen und über 25 Millionen bei Lieferwagen. Viele Schweizerinnen und Schweizer sind bei Finanzanlagen weiterhin sehr vorsichtig und gehen nur geringe Risiken ein. Das zeigt eine neue Studie der Sotomo Stiftung im Auftrag von Zurich Schweiz. Jede dritte befragte Person bereut laut Studie, bei Investitionen zu zurückhaltend gewesen zu sein. Besonders bei der Altersvorsorge könnte diese Vorsicht zum Problem werden. Fast die Hälfte der Erwerbstätigen erwartet, den Lebensstandard im Alter nicht halten zu können. Trotzdem setzen viele bei der dritten Säule auf sichere Anlagen. Studienleiter Michael Herrmann warnt, zu viel Sicherheit könne am Ende die finanzielle Absicherung selbst gefährden.
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3: Nach einem heftigen Regen heute Nachmittag haben wir in der Region Schaffhausen schon wieder ziemlich blauen Himmel und auch recht viel Sonne, die hier oben kommt. Und so können die Temperaturen auch nochmal ein paar Grad ansteigen. Aktuell sind wir bei um die 22 Grad. Mit viel Sonne und wenig Wolken geht es dann auch morgen weiter. Das Risiko für Gewitter und Regen, das

0: zwischen Winterthur-Nord und einem Radhölzli-Tunnel. Wir wünschen allen unterwegs eine gute Fahrt.
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2: Informiert und Dienstagabend starten wir mit unserem Infokompakt. In den nächsten Minuten schauen wir zurück auf den Tag heute. Am Mikrofon ist Marcia Strom. Schönen guten Abend. Auf der anderen Seite der Grenze zu Deutschland, da gehen viele Schaffhauserinnen und Schaffhauser gerne am Wochenende posten. Nebst billigen Lebensmitteln gibt es auf der deutschen Seite auch viel Kulturelles zu erleben. So etwa in der Stadthalle singen. Die hat gestern ihr Veranstaltungsprogramm für die neue Saison 2026-27 präsentiert. Wie das aussieht, das erfahren wir in knapp 4 Minuten. Wir bleiben gerade auf der anderen Seite der Grenze. Die Sanitärfirma Schlude ist in Jestetten bekannt gewesen. Der Inhaber, der Gerhard Schlude, ist im letzten Jahr dann leider unerwartet verstorben. Die Partnerin Sigrid Wenski hat nachher eine Nachfolgelösung gesucht. Gefunden hat sie die im Thomas Bollinger. Der bekannte Schaffhauser Unternehmer übernimmt die Firma und expandiert auf Deutschland. Wie es dazu gekommen ist, hat Jonas Mielschnack gefragt.
3: Jahrelang ist der Sanitär- und Spengelereibetrieb Schlude in Jestetten geführt worden vom Gerhard Schlude. Er ist dann leider plötzlich verstorben. Seine Partnerin Sigrid Wenski hat dann nach einer Nachfolgelösung gesucht.
4: Firma Schlude, Wenski bzw. Familie hat dann systematisch sowohl auf deutscher wie auch auf Schweizer Seite mögliche potenzielle Interessenten gefragt und schließlich hat sich dann dieser Kontakt mit Herrn Bollinger gegeben.
3: Im Betrieb von der Sanitärfirma Schlude sind neben der Sigrid Wenski noch 3 andere Mitarbeiter angestellt. Bei der Suche nach einer Nachfolgelösung ist der Sigrid Wenski wichtig gewesen, dass die 3 übernommen werden.
4: Ja, das war ein sehr wichtiger Aspekt für mich, weil wir sind ein langjährig gut zusammenarbeitendes Team. Und auch, dass den Mitarbeitern eine Perspektive geboten wird, war ein sehr wichtiger Aspekt. Und wir freuen uns alle sehr, dass wir hier weiter für die Bollinger Badmanufaktur tätig sein dürfen.
3: Das hat geklappt durch den Thomas Bollinger. Er ist Schaffhausen bekannt als Inhaber von der Sanitärfirma Bollinger AG. Es sei ihm auch sehr wichtig gewesen, dass es eine Lösung gibt für die Mitarbeiter.
5: Es freut mich sehr, dass wir Perspektiven für die 3 Mitarbeiter, die jetzt bis jetzt da gewesen sind, die Perspektiven können geben und die weiter können beschäftigen. Natürlich werden wir noch zusätzlich ein bisschen wachsen, das ist klar. Wir werden aber nicht riesengroß jetzt wie Schaffhausen, aber ich will schon ein bisschen expandieren.
3: Aktuell gibt es noch ein paar bauliche Anpassungen, auch im Experience Center Zierstetten, also im Showroom. So eine hat nämlich die Firma Bollinger vorher nicht gehabt. Das ist jetzt ein grosser Vorteil für die Firma, sagt der Thomas Bollinger.
5: So, den Gedanken haben wir natürlich auch. Einerseits haben wir die deutschen Kunden, wo wir direkt mit der Badmanufaktur direkt ansprechbar sind, da in Deutschland. Aber auch mit Kunden, die die Badewelten, die uns in Anspruch nehmen, in Schaffhausen mit den Umbauarbeiten von Badzimmern, die wir ja im GU anbieten können in Schaffhausen, damit wir die Leute hierher können holen. Es ist 3 Kilometer vom Zollweg. Es hat wunderbar Parkplatzmöglichkeiten in der Stadt.
3: Die Firma Bollinger hat im Kanton Schaffhausen einen Standort Schaffhausen und Schlaten. Zudem beschäftigt Firma über 100 Mitarbeiter in den Bereich Sanitär, Dachdecker, Schreinerei und Spenglerei. Geht es jetzt denn da bald auch zu Deutschland? Ausschlüsse will das der Thomas Bollinger nicht.
5: Wir sind Unternehmer, jetzt machen wir Sanitär. Und ich glaube, es ist ganz wichtig, dass der Kunde eine fachkompetente Person hat. Und da machen wir jetzt Sanitär, was in der Zukunft wird sein. Ich glaube, da ist sicher jeder. Ich werde kein Unternehmer, wenn man nicht mal in die Zukunft und Möglichkeiten und Chancen anschaut.
3: Sigrid Wenski wird weiterhin am Standort Zierstetten bleiben und wird so Angestellte von der Bollinger Badmanufaktur. Aktuell laufen noch Umbauarbeiten im Experience Center. Die sollten dann bis im September abgeschlossen sein.
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0: Deutschstadt-Singen kennen viele euch vielleicht wegen der Ruine auf dem Hausberg Huentwil oder als guten Ort zum Posten. In der Stadthalle Singen, dort gibt es aber auch immer wieder verschiedenste Veranstaltungen. Gestern hat die Stadthalle ihr neues Programm für die Saison 2026-2027 vorgestellt. Der Nico Bollinger war in Singen vor Ort, Jolanda Guzman fasst zusammen.
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0: mit einer gewissen Portion Humor auch drin, versteckt, auch in ernsteren Themen.
1: Von Varieté, Symphoniekonzert bis hin zu Theaterstück ist alles dabei. Das Highlight unter den Theaterstücken sechs Stück, 18 Morden, sagt Magdalena Steinebach, Bereichsleiterin PR und Marketing in der Stadthalle Singen.
2: Beziehungsweise die Fortsetzung 18 Morden durch bewusste Ernährung. Das basiert ja auf der bekannten Buchreihe und inzwischen auch Serie. Da war schon der erste Teil bei uns wahnsinnig erfolgreich, war ausverkauft. Deswegen rechnen wir da auch mit sehr viel Zuspruch. Mit Martin Lindow, auch einem bekannten deutschen Darsteller.
1: Für Besucher gibt es dieses Jahr auch eine Neuheit beim Ticketkauf. Je nach Beruf sind Rabatte möglich, das sagt der Tim Schwarzer.
0: Wir wollten hier ganz bewusst die Aussage bringen, danke. Und das haben wir gesagt, wie machen wir das am besten? Indem wir das Modell fahren, jeden Monat innerhalb der Saison soll eine bestimmte Berufsgruppe einen besonderen Rabatt noch erfahren.
1: Startet wird der Rabatt im ersten Monat mit dem Pflegeberuf und geht dann weiter. So etwa von Studenten bis hin zu Polizisten. Den Rabatt machen sie nicht, weil es im Ticketverkauf nicht gut ging. Ihre Produktionen würden gut laufen, sagt Tim Schwarzer. Vielmehr ging es ihnen darum, Danke zu sagen und möglichst alle Bevölkerungsgeschichten abzuholen.
0: Tickets haben heutzutage natürlich einen Preis und dieser Preis ist vielleicht auch nicht für jeden gleich sofort zugänglich, ja, von der Möglichkeit her. Und das wollen wir einfach ändern. Wenn wir in die Halle reinschauen, wollen wir den Durchschnitt maximal differenziert halten.
1: Aus dem Grund gäbe es noch einen weiteren Rabatt. So käme es 25% billiger, wenn Tickets gerade für mehrere Aufführungen zusammengekauft werden würden, so der Tim Schwarzer. Die Stadthalle Singen startet am 9. Oktober in die neue Saison. Auf dem Programm findet sich Veranstaltungen bis Saisonschluss im April.
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0: Beide Beiträge könnt ihr auch online nachlesen auf radiomunot.ch oder in unserer Radio Munot App. Was heute sonst noch los war, da kommen unsere Kurznews.
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0: Ab nächsten Jahr können Kinder und Jugendliche aus der Stadt Schaffhausen günstiger in die KSS und in die Dreibadi. Wer zwischen 6 und 16 ist, bekommt Anfang vom nächsten Jahr einen personalisierten Gutschein. Mit dem können Abos in den beiden städtischen Badis zum halben Preis gepostet werden. Wer eine Kulturlegi hat, bekommt sogar einen Rabatt von 75%. Das Stadtparlament hat für die vergünstigten Badi-Abos Ausgaben von 200'000 Franken bewilligt. Die Verbilligung ist von der Stadt vor der Abstimmung über die Volksinitiative «Kind in die Badi» angekündigt worden. An der Mündung vom Mühlibach in Hochrhein bei den Probsteinwagenhausen haben die Bauarbeiten für ein neues Kaltwasserrefugium angefangen. Die Anlage soll hitzeempfindliche Fischarten wie Eschen und Forellen während sommerlicher Hitzeperioden einen geschützten Rückzugsort bieten. Das Kernstück des Projekts ist ein ausgehobener Kaltwasserpool, der mit kaltem Wasser aus dem Mühlibach gespeisen wird. Die Bauarbeiten sollen bis Ende Juni abgeschlossen sein, sodass das Refugium schon diesen Sommer genutzt werden kann. Ungenügende Fluchtwege. Das sind die häufigsten Mängel, die im Kanton Schaffhausen bei Brandschutzkontrollen festgestellt werden. Das antwortet der Regierungsrat auf eine kleine Anfrage vom SP-Kantonsrat Patrick Portmann. Er hat nach der Brandkatastrophe in Gromontana am 1. Januar einen politischen Vorstoß eingereicht und wollte wissen, wie es um den Brandschutz in Schaffhausen steht. Wie oft bei Kontrollen Mängel entdeckt werden, dazu gäbe es keine Zahlen. Erfahrungsgemäss sind ungenügend freigehaltene Flucht- und Rettungswege aber einer der häufigsten Mängel. Weiters werden teilweise der Unterhalt von Brandmeldeanlagen vernachlässigt. Wenn Mängel festgestellt werden, können häufig einvernehmliche Lösungen gefunden werden. Insgesamt funktioniert der Vollzug der Brandschutzvorschriften gut.
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0: Das war es vom Info kompakt für heute. Als nächstes gibt es bei uns den Fußball-Podcast Box to Box.

0: Podcast von Joël Di Ronco und Danilo Del Toro geht um den WM-Start der Schweiz, die ersten Überraschungen vom Turnier und warum der Granit Xhaka schon wieder für Diskussionen sorgt. Daraufhin gibt es italienische Musik mit Italo Munot und später ist dann noch die türkische Sendung Programm. Am Mikrofon war Marcel Strom. Ich wünsche weiterhin eine ganz gute Unterhaltung und einen schönen Abend.
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8: Damit herzlich willkommen zu der neuen Folge Box to Box Podcast. Ja, so gemütlich, wie du deinen Kaffee schläfst, ist der Ivan Barton nicht drauf gewesen, der Schiri. Danilo, schön bist du da.
9: Hallo Joël.
8: Der ist ein geiles Sieg gewesen,
9: ja, brutal. Jetzt hast du mich gepackt. Den habe ich eigentlich auch erwähnen. Ja, finde ich, habe ich richtig geil gefunden irgendwie.
8: Ja,
9: Aura.
8: Also ich hoffe, ihr seid früh aufgestanden, habt die Türkei gegen Paraguay gesehen. Also der Schiri war eine Legende, der Ivan Barton. Wo er die Rockkarte gegeben hat, auch sonst hat es nicht zulassen, dass zum Beispiel der Goalie von Paraguay behandelt worden ist. Er hat zwei, drei Mal gesagt, stand einfach auf. Der ist mein Knöchel ist am Arsch. Ja, steh auf, Bro, ist egal. Spiel weiter. Was für ein Held, Mann.
9: Das habe ich nicht gesehen, nein.
8: In der Schlussphase, doch, der hat auch wieder raus.
9: Aber die Announcements finde ich allgemein.
8: Perle.
9: Aber
8: der hat es gekillt, wirklich. Also besser, wenn das geht nicht mehr. Einfach so, er ist hässlich gewesen, wirklich. Er ist dick hässlich gewesen. Hey, Skandal, Mann. Ja, wir sind packt vom WM-Fieber, würde ich sagen. Hast du viel Spiel verfolgt jetzt?
9: Ja, alle bis auf die, nicht auf meinen Schlaf verzichte.
8: Die von zu unchristlicher Zeit stattfinden, kann man sagen. Ja. Ich bin ein bisschen die Fernsehsender auch durchgegangen. Ich finde es noch geil. Das SRF übertragen, ZDF, ARD. Und dann bin ich auch mal beim ORF gelandet. Und ich muss sagen, ich habe zuerst gedacht, es ist der eine Kommentator, der hat mich richtig genervt, weil er hat kommentiert wie ein Radiokommentator. Also weißt du, so, bei uns ist es ja mehr zusammenfassend, oder? Die Schweiz im Spielaufbau. Und ich habe so einfach mal ein Beispiel aufgeschrieben, mal schauen, es ist natürlich jetzt sicher ein bitteres Österreichisch, aber irgendwie so, Arnautovic spielt den Ball auf den linken Flügel, Rückpass zu Alaba, der spielt die Spielverlagerung rüber zu Sabitzer, der stößt in den Strafraum vor, aber der Jordanier blockt die Flanke, Ecke fürs ÖFB-Team, er hat wie einfach so, also meine Freundin hat gesagt, für sie ist es geil, Aktion für Aktion, du kannst einfach dort blind dort hocken, du weißt ja auch, was passiert.
9: Ja.
8: Und dann habe ich gedacht, es ist der eine Kommentator, aber beim ORF kommentieren die alle so. Ich glaube, das ist wie so ein trainierender Stil.
9: Aber ja, das kann
8: ich weiß nicht.
9: Aber ich habe noch nie drin gelöst, ehrlich gesagt.
8: Musst du mal hören.
9: Servus TV,
8: feiere ich noch. Mit dem Martin Harnik.
9: Ich muss ehrlich sagen, da mit der Dialekt, der österreichische Dialekt, der ist so ein bisschen, ja.
8: Muss ich sagen, finde ich cool.
9: Ja.
8: Finde jetzt zum Beispiel, wenn ich jetzt müsste wählen, Österreich oder Berner Dialekt, dann würde ich. Also ich habe natürlich richtig
9: grusig nachgemacht. Ja, aber jetzt hast du auch wieder einen Vergleich gezogen. Oder ist ja kein Deutsch.
8: Okay, fair. Der Miguel lässt sicher zu. Der Miguel lässt sicher
9: ich
8: zu.
9: Er hat schon zwei. Nein, drei sind es gesehen. Nein, jetzt sind es nur noch zwei, aber drei sind es gesehen. Der Milchkaffee. Zum Beispiel.
8: Ja, komm, nein. aufhören. Nein, ja, ich.
9: Aber wenn sie fragst, ist Bern die schönste Stadt.
8: Ah ja, definitiv. Ja, da kann. Nein, nicht mal über Dach am diskutieren. Ja, aber lassen fangen wir nicht an. Ja, Servus TV, bin ich froh, weil. Ja, und ich muss aber sagen, ich muss fürs SRF eine Lanze brechen. Es hat ein, zwei Leute, ich nehme jetzt nicht extra sagen, ich würde nicht mehr so ein bisschen outcallen, aber es hat zwei, drei Leute, wo ich wirklich umschalten oder den Ton abstellen, aber wir haben wirklich im Vergleich auch zwei, drei Kommentatoren, die ich finde, wo es gut machen. Auch so im deutschen Vergleich, ja, das Schlimmste, jetzt nachher mal sage ich, die kürze Linie, Claudia Neumann vom ZDF, das ist wirklich bodenlos. Und bevor wieder Leute haten, nein, es ist nicht wie eine Frau ist, es ist fachlich einfach traurig.
9: Ja.
8: Sie sagt, dann kommt sie wirklich, und das ist wieder das Allertraurigste, mit dem Diego Schotta. Von der Diego Schotta, der über letztes Jahr leider
9: gestorben ist. Ich habe noch mal einen gehört, ich weiß nicht mehr.
8: Nein, und nein, es ist wirklich, und eben auch fachlich, es ist wirklich, es ist schwach. Aber egal. Eins noch, wir haben über Bern geredet, bevor wir in die WM so richtig eintauchen. Super League Teams basteln am Kader für die nächste Saison und dann hat es einen Transferknaller gegeben. Ja. Du weißt, von was ich rede.
9: Ja.
8: Leonardo Bertone von Thun zu Luzern. Weißt du, dein erster Gedanke, als du das gesehen hast?
9: Oh, krass. Also, das war mein erster Gedanke. Ja, gell, so, wild. Wirklich wild.
8: Ja, ich habe gedacht, wild.
9: Wirklich überraschend.
8: Was könnte da gehört sein, weißt du, von außen betrachtet?
9: Ich denke schon. Also er hat ja gesagt, dass er eine neue Herausforderung sucht oder das Kapitel so hat wollen beenden. Verstehe ich. Und irgendwo durch ist es auch nachvollziehbar. Keine Ahnung. Ich kann es irgendwie können nachvollziehen, wo ich zugelassen habe. Und einerseits sicher auch finanziell, Bro.
8: Also das ist außer Frage für mich.
9: Also ich weiß schon, was man bei Luzern kann verdienen kann.
8: Mhm.
9: Und ein gestandener Spieler, Meister, ja, nochmal einen Schritt zu einem anderen Verein. Und ehrlich, wenn ich gerade dabei bin, ich weiß nicht, wie es mit Thun aussieht nächste Saison.
8: Nein, also ich meine, wie sagt man so schön, der Captain verlässt das sinkende Schiff. Also wenn der Captain geht, die Galionsfigur, jedem Meisterfilm zuvorderst vorne, jedem Interview zuvorderst vorne, und der ist der Erste, der dann so... Ich sage dir, tschüss, ich packe meine Koffer und ich gehe nicht ins Ausland nochmal ein Abenteuer. Ich gehe zu Basel oder zu Ibe, ich gehe zu Luzern. Da würde ich mir dann auch die Frage stellen. Ich meine, ich habe mir dann auch überlegt, vielleicht hat ja der neue Trainer damit zu tun. Also mit dem Mauro Lustrinelli haben jetzt die jahrelang so ein Top-Verhältnis gehabt. Der hat jetzt zu dem Höhenflug geholt, dann kommt der neue, bisher nur Erfahrung im Jugendbereich. Was, wenn der hier kommt? Und einfach der Bertone spürt, wird schwierig.
9: Das ist echt auch schwierig. Aber ich finde, er hat einen guten Moment verwischt, ehrlich gesagt. Ich meine, was könntest du jetzt mit Thun noch mehr machen?
8: Ja, gut, er könnte europäisch spielen. Sie müssen einfach eine Runde überstehen, dann sind sie in Europa. Da wäre sicher etwas gewesen, gell?
9: Merkst du selber,
8: aber. Aber ich merke auch selber, gell? Er hat alle Kommentare ausgestellt. Also er hat schon gewusst, was er macht.
9: Ja,
8: also
9: sicher.
8: Auf seinem Insta ist alles ausgestellt gewesen. Da hat er schon gewusst,
9: was er macht. Aber auf jeden Fall nicht.
8: Okay, möglich. Vielleicht habe ich den Spaß gehört. Aber ich bin auf sein Profil, weil ich denke, ich würde mal die Reaktion abschauen, weißt du, so ein bisschen mehr Dankbarkeit oder mehr Unverständnis ist. Und dann ist alles abgestellt gewesen. Und zwar weit ab. Manchmal sind sie ja faul und machen nur bei den ersten zwei Beiträgen und dann ist auch beim dritten alles voll. Aber der hat weit ab abgestellt gehabt. Darum, ich denke, die Reaktionen.
9: Gut, aber aus Thuner Sicht sicher enttäuschend. Aber ich finde es eigentlich ein cooler Move.
8: Ich bin gespannt. Also bei Luzern sicher direkt ein Teamstütze, direkt ein Leader. Ja. Also ja, wir sind gespannt. Eben das so ein erster Sneak Peek in die neue Super League-Saison. Da werden sicher noch ein paar weitere Transfer folgen. Ja, wir bleiben noch ganz kurz in der Schweiz. Der FCS hat seine Jubiläumstage hinter sich. Vom Wetter her wirklich Bullenhitze und dann Regen, Fall. Also wirklich orkanmäßig. Ja, wie war es so für dich gewesen? Mit welchen Aufgaben bist du vertraut gewesen vor Ort?
9: Eigentlich gar keine Aufgaben. Ich dachte, das ist, also wir werden hinter den Theken stehen oder so. Nein, wir sind einfach anwesend gewesen.
8: Mhm.
9: Haben auch den Match mit dem Public Viewing geschaut. Dann sind wir am Samstag und Sonntag anwesend gewesen, jeweils für 3-4 Stunden. Aber ich muss auch sagen, das ist ein bisschen Segen und Flucht gleichzeitig gewesen, weil es ist so warm gewesen. Ja, schön Wetter, aber es ist dann fast wie zu warm.
8: Nein, es ist zu warm gewesen, ganz klar.
9: Darum kann man vielleicht auch verstehen, dass vielleicht der ein oder andere lieber Buddy aufgesucht hat. Auch schade, irgendwo durch, aber ja, verstehst du, es ist trotzdem etwas gelaufen. Also ich finde, es ist ein schöner Anlass, ein gelungener Anlass, vor allem den Sonntag, wirklich altbekannte Gesichter wieder gesehen und den Match dazu schauen auf dem kleinen Feld. Das
8: Legendenspiel.
9: Ja, haben noch zwei Kleine mitgespielt. Also,
8: genau, die Kinder vom Rossini.
9: Ja, der gell? Sohn vom Rossini. Aha. Und Tochter von Tobias Erlemann.
8: Ah, okay.
9: Ja, die spielt bei Freiburg. Die ist recht gut, muss ich sagen. Dann haben sie aber natürlich bewusst, ich will nicht sagen, schade, haben die zwei Kleinen mitgespielt, weil es hat wirklich Spass gemacht zuzuschauen, aber ich denke, es wäre fast noch hitziger zugegangen, dann, wenn die Jungs unter sich gewesen wären. Sonst
8: hätte sich noch einer mit 40 ins Kreuzband gerissen oder so, da hätte auch nicht mehr können brauchen vor der Sommerferien. Haben die Kleinen ein bisschen die Schärfe genommen?
9: Nein, aber du hast viel Gesichter gesehen, ja. Wirklich, also alte Gesichter. Und
8: also die Reaktionen, die ich mitbekommen habe, eben, du sagst es, Paris sind vielleicht lieber ein Buddy, voll okay, aber die, die ich mitbekommen habe, durchweg positiv gewesen.
9: Ja.
8: Also ich glaube, die Leute haben viel Aufwand gesteckt und da ist auch gutiert worden. Von dem her, ja, coole Geschichte. Können die Verantwortlichen sich auf die Schulter klopfen? Aus dem Wetter das Beste gemacht?
9: Ja.
8: Aus dem Wetter das Beste gemacht.
9: Aber am Schluss ist eigentlich noch Scheiße gleichzeitig. Darf ich da überhaupt sagen?
8: Ja.
9: Warum sagen wir
8: sind ja unter uns.
9: Ja. voll heiß, erstens da, und dann haben sie noch einen Abend verwischt, der Vollgas gestürmt hat. Also weißt du, es ist so. Ist so ein bisschen. Ja.
8: Hoch und
9: nicht
8: runter.
9: Nicht alles so zugunsten gelaufen.
8: Und in diesen warmen, heißen Temperaturen hat ja euren sportlichen Saisonanfang auch gestartet, sagen wir so. Trainingsauftakt, wie ist gelaufen?
9: Sehr gut. Eigentlich mega gut. Die Jungs haben alle Freude, wieder miteinander auf dem Platz zu stehen. Die Läufe macht es ein bisschen einfacher. Also nicht, dass die Läufe die Stimmung ein bisschen einfacher macht, sondern die Stimmung macht es einfacher, die Läufe zu durchziehen, wo wir haben, wo wir werden haben. Aber es ist natürlich auch ein riesen Hit. Aber trotzdem, man ist froh, ist man wieder in der Kabine, wieder ein bisschen rumgurken, Schiessen geschnarren. Ja, und ich glaube, alle haben den gleichen Fokus.
8: Gefürchtet ist ja die Waage, ist für jemand teuer geworden.
9: Jeder hat entweder ein bisschen Prozentsatz an Fett zugenommen oder halt ein bisschen an Gewicht zugenommen.
8: Aber im Rahmen.
9: Aber wirklich im Rahmen.
8: Also. Sehr gut, ja, sehr im Rahmen, sehr überschaubar ist auch lange Zeit ein Spiel Schweiz gegen Bosnien gewesen. Und damit der Switch zu der WM. Schweiz gewinnt am Schluss gegen Bosnien mit 4-1. Wir wissen, das Spiel ist schon ein bisschen länger her. Wir haben aber gesagt, wir können es genauer analysieren. Jetzt dann in der nächsten Folge, wenn der Match noch ein bisschen früher ist, müssen wir dann überlegen, ob wir auf den nächsten Gegner vielleicht scoutet. Da können wir dann abmachen. Aber wir wollen das Spiel trotzdem noch mal genau anschauen. Wir haben Noten gegeben. Und ich würde sagen, wir steigen doch mit unseren Noten gerade mal ein, weil dann wird so ein bisschen die Meinung zu der Leistung ja doch auch ein bisschen deutlicher, würde ich sagen. Wir haben uns die Noten geschickt gehabt. Ich habe deine einmal kurz überflogen, habe gedacht, okay, top. Ich bin nicht der Einzige, der ein bisschen streng war mit diesen Jungs. Auch das, was ich unter der Woche wieder gesehen habe, das sind alle ein bisschen lieb gewesen, finde ich. Aber komm, wir gehen doch einfach mal zusammen rein. Von hinten führen die Startelf Gregor Kobel. Wir haben gesagt, wir geben die Schweizer Schulnoten. Ich habe ihm einen 4,5 gegeben. Bei dir?
9: Habe ich glaube auch einen 4,5 gegeben.
8: Ich meinte es. Ja, am besten machst du es auf.
9: Ja, ich kann es offen, Bro. Aber du weißt, dass ich beim Kobel genau die Zahl vergessen habe.
8: Stimmt. Ich habe mir notiert, lange Bälle am Anfang, oft zum Gegner. Aber die wichtigste Parade dort vor dem Cooling Break, wo wir dann nachher auftreten haben, den hebt er. Und beim Goal kann man nichts machen, darum so ein 4,5.
9: Nein, eben, der 4,5 ist ja wirklich 4,5, weil viel hat er nicht zu tun gehabt. Mhm. Und darum. Ja, er müsste ja, wenn er jetzt eine 6, wenn man jetzt wieder eine 6 geht, also, hätte ja keinen Schuss aufs Goal.
8: Vielleicht, wenn es ein Shutout gewesen wäre, hätte man noch einen 5 aufgerundet oder so, aber so finde ich 4,5 ist
9: nein, voll schon nicht. Sichere Bank in der Schweiz.
8: Genau.
9: Ja.
8: Ja, gehen wir weiter. Gar nicht zu viel Zeit verschwenden. Silvan Widmer, von mir ein 4.
9: Von mir ein 3.
8: Wild. Hast du so nicht gut gefunden?
9: Nein. Ja. Nein, wirklich nicht gut gefunden. Also für das, was ich erwartet hätte, das Auf und Ab, jetzt auch nicht immer die genauesten Flanken gehabt.
8: Ich habe mir aufgeschrieben, schwache Flanken, offensiv wenig Input, defensiv zur Stelle. Darum habe ich ihm einen Vierer gegeben, weil ich gefunden habe, der Kernjob hat er gemacht. Ja, Eben darum sage ich, du bist noch ein strenger gewesen. Elvedi habe ich auch einen Vierer. Ich habe gefunden, wenig zu tun gehabt. Und seine Spielauslösung habe ich jetzt nicht so kreativ gefunden. Ich beziehe gerade seinen Nebenmann mit ein. Manuel Akanji von mir, 5 bis 5,5 vielleicht sogar. Sichere, abgeklärte Leistung, hat dirigiert hinten raus. Einmal das Tempo so ein bisschen angezogen, verschärft. Er hat mir besser gefallen.
9: Krass, ja. Also, nicht krass. Ist gut argumentiert, muss ich ehrlich sein. Ich habe jetzt den Nico Elvedi ein bisschen besser gesehen wie mit dem Manu, aber einfach weil ich glaube, sein Potenzial oder sein Können ein bisschen besser ist jetzt als das, wie er gespielt hat. Beim Elvedi bin ich einfach überrascht, er war schon bissig gewesen. Also ich finde, er hat Stabilität in die Mannschaft gebracht und er war sehr solid gewesen. Also fast wenig Fehlpass gehabt. Auch wenig Fehler gemacht und darum habe ich ihm ein 4,5 gegeben, weil ich fand, der passt sehr gut zu dir.
8: Ich denke, so in der Replik bist du da sicher näher dran an der Wort wie ich.
9: Darum eben beim Akanji, da hast du völlig recht, er hat es nicht schlecht gespielt. Mhm. Ich wollte jetzt einfach so ein bisschen vergleichen, wie es bei Inter, wie es in der vorherigen EM war.
8: Ja.
9: Vorherige Leistung in der Schweizer Nazi, da hat er schon auch schon bessere Spiele abgeliefert.
8: Ja. Ich habe es ziemlich gut gefunden, muss ich sagen. Da kann ich vom Ricky Rodriguez nicht unbedingt behaupten. Auch da habe ich ihm wieder einen Vierer gegeben. Hat in der Startviertelstunde einen Fehler, der einen gefährlichen Konter einleitet, wo er einfach den Ball verschätzt und dann hinten drin kommt er natürlich nicht mehr. Also ich meine, er lebt von seinem Stellungsspiel, er lebt von seiner Antizipation, ist ja klar. Auch seine Flanken, also Standards sind generell bodenlos gewesen. Oder ja, Flanken und Standards bodenlos. Auch seine Flanken wirklich zum Gegner. Ja, eben, am Schluss 4, alles okay. Ich glaube, eben, auch da, solid. Man muss von ihm keine Meisterleistung erwarten.
9: Im Nachhinein bin ich ein bisschen, ich habe das Gefühl gehabt, bin ich ein bisschen zu hart gewesen.
8: Bist du gnädiger
9: jetzt? Ja, ich habe auch ein 3 gehabt. Bei beiden muss ich verteidigen. Aber es hätte, glaube ich, schon ein 3,5-4er also, können sein.
8: Also, bei einem lasse ich nicht mit mir diskutieren. Ich habe im Nachhinein jetzt auch wieder gehört, ja, aber er hat es in dem Spiel vorher immer so gut gemacht. Ja, okay, alles gut. Aber wir reden über das Spiel. Also, wenn ein Schüler in den Prüfungen vorher immer gut war und er bei einer Prüfung voll abgehackt, kann ich ihm dann auch nicht einfach einen 5,5 geben, nur weil er ja vorher immer gut war. Michel Ebb ist schon für mich ganz klar ungenügend. Ein 3er, schwache Ecke, blass. Checo-Chance, Halbzeit 1 eingeleitet mit seinem Fehler, also hat mir gar nicht gefallen.
9: Nein, mir auch nicht, da sind wir eigentlich auf gleicher Ebene. Und ich muss auch sagen, bevor, ich habe jetzt schon ein paar Dreier verteilt, bevor irgendjemand, es ist am Schluss immer noch meine Meinung, da wollte ich auch noch gesagt haben, aber ich wollte auch sagen, das sind wahrscheinlich die ersten 80 Minuten gewesen. Und nachher ist alles ein bisschen...
8: Ja gut, erst dann über dem Platz gestanden, wo es gekehrt hat.
9: Ja, eben, darum sage ich, sage einfach...
8: Ja, du bist
9: das Resultat schon, ist für mich...
8: Da können wir noch drüber reden, was Resultat denn eben mit dieser Leistung macht. Das finde ich noch spannend. Gianluca, zuerst habe ich 5 geschrieben. Am Schluss kann man sogar vielleicht über 5,5 reden. Ich habe am Anfang gefunden, schöne so Schnittstellenpässe hat er gespielt. Er war sehr präsent, Spiel eingebunden. Was mich dann halt wieder genervt hat, die unnötige Laber-Nicht-Geste nach dem Penalty. So, Bro, es ist ein 4-1 gewesen und ein Penalty. Es ist nicht ein riesen Screamer gewesen zum Eisen oder so. Hang's doch einfach. Aber ja, er hat mir so etwas mitteilen
9: und... Nein, da muss ich dir jetzt sagen, nein, Bro. Ich verstehe ihn vollkommen. Also, ich als Fußballer verstehe ihn.
8: Ja, schau jetzt, pass auf, ich muss jetzt etwas sagen. Ich habe das meinem Kollegen auch gesagt. Ich wäre ja genau gleich. Aber als Neutraler muss ich sagen, es braucht es nicht. Aber ich verstehe ihn schon, weil ich würde es wahrscheinlich auch machen. Ich bin so. Aber ich muss es bei mir selber auch nicht gut finden. Weißt du, wie ich meine?
9: Wir werden nachher wahrscheinlich darauf eingehen und dann...
8: Lieber ihn reden?
9: Ja. Mhm. Dann werde ich schon noch mal meinen Senf dazugeben. Aber,
8: ja, sehr gern.
9: Dass ich noch schon meine Note kann sagen, ich glaube, da bei ihm, muss ich sagen, bin ich auch wieder streng gewesen. Habe ich ihm 4 gegeben.
8: Wow, okay, nein, das ist wild.
9: Nein, würde ich jetzt einen 4,5 geben, auch aus dem Grund, er kann besser spielen, zu 100%. Aber er war giftiger, er war präsenter, viel mehr nach vorne gespielt. Und darum würde ich jetzt fast noch revidieren auf 4,5.
8: Also, Freuler würde ich sagen, können wir ein schnell abhaken. Für mich 4,5, solid, grundsolid.
9: Ja. Ich war emotional, habe ich gemerkt.
8: Ja, du bist hässig.
9: Also hässig nicht machen. Eigentlich. Nein, ich habe es einfach ein bisschen schlechter gesehen.
8: Ja, du bist okay.
9: Ich war viel kritischer,
8: ja. Also du, ja, ich bin bei 4,5. Rieder dafür wieder für mich. Dort habe ich auch unter der Woche dann irgendwie 4,5 gesehen. Für mich auch. Wie der bist schon 3er.
9: Ja.
8: Kein Akzent. Wirklich verschwendete Nominierung in der Stadt.
9: Habe ich ehrlich gesagt, die ja. Entscheidung habe ich ehrlich gesagt wirklich nicht verstanden.
8: Er oder der Ebischer. Weißt du, einer von beiden. Und dann halt noch jemand, der ein bisschen kreativer ist.
9: Habe ich wirklich nicht verstanden.
8: Für mich zu ähnlich. Dann und euch. Hey, wenn der noch schiessen könnte. Wenn der noch schiessen könnte. Wirklich. Also er ist so bemüht gewesen. Unglücklich. Für mich gleich ein 4,5. Weil er ist in der ersten Hälfte der Einzige, der etwas gelaufen ist, der Gegner überlaufen hat, der etwas versucht hat, eben der Abschluss einfach unglücklich. Aber der sensationelle Fallrückzieher, der hätte den Goal verdient gehabt. Wäre geil gewesen. Ist ja eh abseits.
9: Ich war einfach viel zu stein in dem Fall. Oder, ich muss auch ehrlich sagen, ich weiß nicht, hast du dich auch ein bisschen vom Resultat blenden lassen? Nicht, oder?
8: Nein, ich habe die Note eigentlich fast alle fertig gehabt, bevor es... Also ich habe den Einwechselspieler, Mansam bin 6er und Vargas ein 5,5er. Bei den anderen bin ich nicht gross verändert. Also,
9: ja, eben, bei, ist, also bei mir ehrlich, bin habe ich... Ein 3,5er.
8: Sogar?
9: Ja, ein 3,5er. Und beim Breel ein 3er. Aber ich muss dazu sagen, weil es ist wirklich, ich finde es einfach, es ist viel zu wenig für die Qualität, die die Jungs haben.
8: Okay. Ja, und also ich, ist, von dem Ansatz her ich
9: vergleiche es halt ein bisschen mit dem, was die Jungs geleistet haben oder wo der Standpunkt ist oder wo die Messlatte ist.
8: Ja.
9: Und der Breel hat viel Bälle, wo er hätte können behaupten, nicht behauptet.
8: Der Murat war stinkhässig.
9: Hat viele Bälle weiterleiten, die aber nachher zum Gegner sind. Und ja, hat einen Assist gemacht am Schluss.
8: Also, du bist nicht weit weg. Ich habe mir aufgeschrieben, unauffällig, wirkt teilweise nicht genug spritzig, holt immerhin die Rokade raus, sonst wäre es auch eine fette 3 gewesen bei mir, so 3,5.
9: Tom, eben, es sind wahrscheinlich, also ich würde jetzt gesagt, die letzten 2-3 Aktionen, die ihn rettet,
8: absolut.
9: Trotz allem muss ich aber sagen, ist er unverzichtbar.
8: Hey, definitiv. Aber eben, es ist, kein guter Match gewesen. Und dann muss man auf den Match bezogen, muss ich sagen, kann man die halbe Note auch geben.
9: Da merkt man eigentlich, wie emotional
8: der Sport ist, ja. Aber es ist halt ein Tagesgeschäft. Ja. Es geht nicht darum, was du vorher und nachher geleistet hast. Jakin, habe ich eine 5 gegeben am Schluss. Dank dem goldenen Händli. Da bin ich auch bei 4 bis 4,5 gewesen. Ich habe am Anfang aufgeschrieben, ich habe gefunden, die Mannschaft gut eingestellt, ein stabiles Gerüst. Mental sind sie parat gewesen am Start, habe ich gefunden. Aber der Plan, wenn es einer war, mit dem Ebischer und dem Rieder, null aufgegangen, wirklich. Die Wechsel sind also für mich geschmackt Spar gekommen. Es ist natürlich dann Vollgas aufgegangen. Mhm. Aber ich habe auch wieder gedacht, wir haben in der Gruppe geschrieben, wenn wechselt er? Aber wenn halt den einen, den Mansambi und den Vargas und auch den So von der Bank bringt und die drei sind alle spielentscheidend, ja, was willst du sagen? Es ist halt dann, er hat alles richtig gemacht am Schluss.
9: Ja.
8: Kannst wie nicht viel will motzen, gell?
9: Gar nicht.
8: Ja. Also das sind unsere Noten gewesen. Ich wollte von dir noch wissen, Murat Yakin, du hast ihn auch in der Garderobe erlebt. Mhm. Ist das einfach Glück gewesen? Ich meine, denken wir zurück an den Katar-Match. Dort haben wir ihn kritisiert wegen der Einwechslungen. Darf man auch nicht vergessen. Jetzt ist er ein Wechselgenie. Die Wahrheit liegt wahrscheinlich in der Mitte.
9: Ich muss schon sagen, der Muri taktisch Fußballwissen sehr, sehr gut. Also, er weiß schon, was er macht.
8: Mhm.
9: Also,
8: ja, hoffentlich auch.
9: Ja, logisch. Aber ich wollte damit sagen, dass er so schon raussticht zu anderen, würde ich jetzt sagen. Also, wenn er Spiel liest und.
8: Weißt du, was merkt man das, finde ich? Wir werden nach diesen Cooling Breaks meistens besser. Und da sagt mir dann 3 Minuten seit der gescheite Sache. Ich meine, es ist ja auch, also die Goals sind nach dem Cooling Break gefallen in der zweiten Hälfte.
9: Ich glaube, er ist auch ein Mensch oder ein Trainer, wo Sachen nicht können klappen. Am Schluss ist immer noch der Spieler, wo auf dem Platz ist, wo du dir hoffst, dass er das bringt, wo du ihm oder ihm mitgibst. Und am Schluss hat er aber richtig reagiert, die richtigen Spieler gebracht. Am Schluss auch im richtigen Moment.
8: Hey, es ist alles aufgegangen. Weil,
9: hättest du immer 4-1 gewinnen müssen? Hättest du auch einfach 1-0 können gewinnen?
8: So ist es. Ja, also...
9: Resultat.
8: Ja, eine Fußballexpertin aus meiner eigenen Familie hat gesagt, ja, hätte sie auch von Anfang an können aufstellen
9: können. Ja, also, zu dem können wir auch noch etwas anderes sagen.
8: Ja.
9: Aber...
8: Das weiss man halt auch nicht. Das können wir später vielleicht auch noch. Nicht aus der Schweiz.
9: Schau, da wollte ich kurz anmerken. Weil es ist schon ein Unterschied, ob du eine Joker-Rolle hast oder Stammspieler bist. Oder Stammspieler. Eigentlich sind alle Spieler.
8: Ja, die ersten 40 kannst du ja sagen, sind.
9: Also, eine Joker-Rolle ist manchmal gar nicht so schlecht. Weil, wenn du die Fähigkeit hast, und das ist eine Fähigkeit, zum reinkommen und den Unterschied ausmachen oder halt nochmal einen Impuls geben, musst du dir jetzt mal die Trainer an sich geben und sagen, hey, ich habe ein Spiel auf der Bank, wieso soll ich mir das Pulver von Anfang an verschiessen, wenn es jetzt nicht wirklich klappen will. Dann hast du aber einen vorne, wo dir die Leistung bringen kann und an 90% der Tag bringt er dir die Leistung, aber du weißt nicht, wie er reagiert, wenn er auf der Bank guckt. Darum sage ich, nein, ja. Wieso von Anfang an bringen?
8: Ja, ich bin bei dir, aber ich bin bei vielen Spielern bin ich bei dir.
9: Wenn ich jetzt so zurückdenke, so... Ich habe das auch durchgemacht, also...
8: Ja, aber weißt du, wenn ich jetzt zurückdenke, so Nils Petersen oder so bei Freiburg, ist ja immer der Joker-König gewesen, weißt du noch. Aber das ist einer, der einfach töpft. Aber so ein Mansambi, Bro, der muss einen Platz haben in diesem Team. So ein Spieler hat die Schweiz noch nie gesehen. Also das ist ein Brasilianer im Schweizer Liebli. Wenn der hier kommt, wie der das Spiel verändert. Also, ich meine, wenn der Thomas Müller nach dem Match sagt, ja, da ist einer für Bayern, vor der WM gibt es so Real-Gerüchte. Wann hat es über einen Schweizer, über einen 20-19-Jährigen mal so Gerüchte gegeben? Hm. Also der ist so eine Maschine. Und dann, also der muss von Anfang an, also gegen Kanada wollte ich den von Anfang an sehen. Ich meine, weiter bist du sowieso. Da wollte ich mal sehen, wie das funktioniert. Weißt du, einfach zum Testen. Wie vielleicht auch eben, der andere ist der Undaf von Deutschland, oder? Wie die vielleicht auch gegen Ecuador mal testen müssen. Wie es ist, wenn der von Anfang an drin ist. Wer weiß, wie es rauskommt. Man kann dann immer noch sagen, hey, okay, ist jetzt nicht so gut gegangen. Wenn der Muratjakin kommt dann mit, ja, er muss Taktik und Abläufe noch kennen. Ja, alles schön gut, aber so ein Freigeist. Ich meine, das ist doch die letzten 20 Minuten, wenn dem zugelassen hast. Wer
9: also jetzt abgesehen, warte. Du musst ihn aber nicht ins Mittelfeld tun. Wer würdest du rausnehmen?
8: Ja, Ebischer oder der Dings, der Rieder, einer von beiden. Und der musst halt vom System her musst einfach einen Platz finden, oder? Der musst halt das System umstellen. Weil ich finde, du hast immer noch einen Vargas und einen Okafor. Übrigens bis jetzt noch gar nicht gespielt, der Okafor.
9: Ah, den habe ich gesehen.
8: Ja, aber ich meine, der ist zum Saisonende ja so formstark gewesen. Ich finde, so einen kannst du auch von der Bank bringen.
9: Das ist auch Murat Yakin.
8: Hast du nicht mitgenommen und jetzt nicht spielen
9: lassen? Nein, ich sage nicht,
8: das schon
9: aber
8: nicht,
9: das ist schon das... Ja, er hat sich das Aufgebot wieder erarbeitet, aber das heisst noch lange nicht,
8: dass du dann spielst.
9: Dass du dann spielst.
8: Ja, er hat seinen eigenen Kopf. Aber schau, ich glaube, je nachdem, wie lange wir in dieser WM drin sind, im Nuoka, wo seine Zeit, die könnte noch kommen. Ja, die könnte noch definitiv kommen. Und dann hat er das Tempo auch über die Flügel raus. Und er hat gezeigt, eben in der Premier League jetzt die Saison, oder im SRF heisst er die ganze Zeit in der Premier League. In der Premier League hat er gezeigt, dass er auch knipsen kann.
9: Ja.
8: 8 Goal, also ja.
9: Nein, definitiv. Also,
8: es gibt so viele Spieler, die noch wichtig werden könnten. In Deutschland ist zum Beispiel der Voltemade, der bis jetzt noch gar kein Land gesehen hat. Auch der 2 Meter kann schütten. Vielleicht müssen sie ihn ja noch nie werfen. Darum keine von denen abschreiben. Was mich ein bisschen stutzig gemacht hat, ist so gewesen, wie die Leute alle gesagt haben, Bosnien hat keinen Plan gehabt. Also für mich hat Bosnien einen ganz klaren Plan gehabt. Und zwar hat Bosnien will einfach unentschieden spielen, hat nachher mit 2 Punkten und ausgeglichenem Goalverhältnis will Katar abschiessen und gut weiterkommen.
9: Ja.
8: Also das war ganz klar ihren Plan gewesen. Und sie haben auch nicht viel gemacht. Ich finde es auch schade. Ich meine, Demirovic dort vorne war völlig verschenkt gewesen. Auch ihre Flügel, die sie haben, sind verschenkt gewesen.
9: Kann man nicht mit Bosnien. Können wir weitergehen?
8: Haben sie dich genervt, gell? Anti-Fußball.
9: Nein, ich sage es aus einem Grund, weil ich muss ehrlich sein, ich bin echt... nicht enttäuscht, also dem doch ein bisschen enttäuscht von Bosnien, weil schon im ersten Spiel gegen Italien haben die über die Flügel gespielt, Eis gegen Eis Situationen kreiert und ein Alaj Begovic, Bajraktarević, die sind ständig ins Eis gegen Eis, haben diesen Außenverteidiger oder diesen Verteidiger die Hölle heiß gemacht.
8: Ich habe den Match auch geschaut.
9: Jedes Mal, also auch Ballbesitz technisch, klar, eine mehr etc. auch, aber die haben Dampf gemacht, die ganze Zeit, haben über Halbfeld geflankt, falschen Fuß geflankt. Und ich habe einfach noch gar nichts gesehen von dem.
8: Wie
9: und das ist das, was mich am meisten genervt hat.
8: Absolut.
9: Weil ich habe wirklich gedacht, gegen die Schweiz, das ist das erste Spiel in die WM reingekommen, bla bla. Gegen die Schweiz habe ich schon gedacht, dass es. Ich habe übrigens ja auch 3-2 getippt. Weil ich denke, da.
8: Für die Schweiz jetzt,
9: aber ja, für die Schweiz. Ja. Weil ich denke, da wird ein offener Match sein. Aber das ist.
8: Ich bin bei 2-1 bin ich
9: gesehen.
8: Apropos Italien, ich habe beim Cardio-Machen letztens Magenta TV so Zusammenfassung geschaut von der EM, der Corona-EM, weißt du, 2021. Und dann habe ich schon gefunden, die italienische Hymne, sie fehlt mir schon.
9: Ja, also ich muss schon sagen, es ist halt selber verschuldet, logisch, aber es fehlt einfach.
8: Ich darf trotzdem sagen, es fehlt gleich.
9: 100%. Und mir fehlt auch ein bisschen Adrenalin.
8: Verstehe ich. Ja, verstehe ich. Einer, der sehr viel Adrenalin in sich drin hat. Wir kommen zum Granit Xhaka. Ich sehe schon, die Folge wird länger, aber wir nehmen uns die Zeit, heute die WM-Folge ein bisschen ausführen. Es wird nicht ruhig um den Captain. Man muss ja sagen, er ist in den letzten Wochen sehr im Fokus gestanden. Zweimal Wutrede nach Australien und nach Katar. Dann hat es so die Diskussion gegeben, aus dem Camp, also ein grosser Blickartikel. Ja, die Spieler sind nicht zufrieden, er sei zu kritisch gewesen mit den Spielern. Er selber hat am ersten WM-Tag auch nicht so gut gespielt. Und man hat gemerkt, in ihm brodelt es. Also vor allem da, wo er nach dem Spiel gesagt hat gegen Bosnien, dass er 148 Mal ein Liebling gedreht hätte, mit purem Stolz, mit dem Ziel, Menschen glücklich zu machen. Es sei ein Privileg, die WM oder ja, für die Schweiz spielen. Und es sei die vielleicht der Zeitpunkt gekommen, das anerkennen. Also, das tut doch jeder anerkennen. Also, nein, jeder tut, findest du nicht?
9: Nein, Bro.
8: Ja.
9: Ich schwöre, nein. Ich weiss, wie du das meinst, weil du es wahrscheinlich anerkennst.
8: Ja. Hast du gefühlt, die Leute haben zu wenig Respekt vor seinen Leistungen?
9: Ich finde schon, dass die Leute wenig Respekt. Es ist immer jedes Turnier oder jeder Match von der Schweizer Nazi wird über die Leistung von Granit so krass geurteilt. Aber so nicht so, ja, heute ein bisschen besser gewesen, sondern es wird immer auf ihn gestochen. Finde ich wirklich, was das betrifft, muss ich schon sagen, darum habe ich es vorher gesagt, würde ich schon noch mal etwas sagen. Es wird immer irgendeine Debatte drauf aufgemacht. Ist dir das nicht aufgefallen? Es wird immer irgendetwas aufgemacht. Ja, aber jetzt frage ich
8: dich, wird die Debatte aufgemacht oder macht er sie auf? Weil ich finde, es ist schon so eine Mischung. Also er sucht es schon.
9: Mittlerweile weiss man ja, wie der Herr ist.
8: Ja, logisch, aber du weißt ja, wie die Medien sind, ja, und er weiss es auch. Das heisst, wenn er will Ruhe haben, dann müssen er nach dem Match nicht wieder die Geste machen wie Penalty. Also weißt du, so, es ist schon so ein Wechselspiel, finde ich.
9: Ja,
8: also,
9: aber nach dem, ist es über die Geste gegangen oder ist es wieder über den Penalty, dass er muss am Mansambi lassen?
8: Das ist natürlich wild. Aber das ist auch bei der, also das ist auch im Fall nicht jetzt hier nur beim Schweizer Publikum. Das ist auch so ein bisschen eine englischsprachige Diskussion, habe ich da gelesen.
9: Ja.
8: So im Sinne von Mansambi können Geschichte schreiben mit dem Hattrick und so. Und für mich ist da gar keine Frage, dass der Xhaka den Penalty schiesst.
9: Der
8: Mann selber kann ja nicht fragen, ist ja easy. Aber wenn er dann sollte ich machen, ist für ihn ja etwas Spezielles.
9: Ja, also, dumm. Also, ja. Ich finde einfach dort.
8: Aber ich habe einfach gefunden, weißt du, sogar im Moment, es gibt ja dann Leute. Es gibt Leute, die haben den Krach mit den Medien, mit wem auch immer. Dann gönnen sie und sie sind so die stillen Genießer, so ein bisschen suffisant, so Toni Kroos-Style, weißt du, so ein bisschen, er zeigt dir schon so, ey, du bist ein Penner, aber er sagt es nicht. Und beim Xhaka ist einfach so, in dem Innen kochen und dann macht er das Penalty-Goal und dann einfach redet ihr nur. Es ist ja eben, wie gesagt, ich kann ihn verstehen, ich bin auch ein Emotionaler, vor allem auf dem Platz wäre ich auch emotional. Ich sage nur, es ist auch ein bisschen selber verschuldet, er bringt sich schon auch in die Position, aber ich gebe dir recht, man ist sehr, sehr kritisch mit ihm. Aber ich glaube, es ist schon typabhängig. Ich glaube, es ist nicht, weil er der Granit Xhaka ist. Ich glaube, oder glaubst du, es ist wieder so eine Sache auch?
9: Nein, weniger. Aber es tut schon dazu beitragen.
8: Mhm. Ja, ihm kann man sich halt auch reiben.
9: Aber eben darum sage ich, also das ist jetzt meine Meinung am Schluss. Ich finde schon, dass man mal ein bisschen ihn darf in Ruhe lassen und er vielleicht auch einen Schritt soll. Aber er ist halt, also weißt du, das ist sein Charakter.
8: Ich glaube, so, er braucht es auch. Und er hat mit Leistung reagiert. Und ich glaube, jetzt ist er gekützelt. Und
9: ja, aber ich garantiere es dir jetzt, ich unterschreibe dir jetzt. Sollte die Schweiz gegen Kanada verlieren, was möglich kann sein, aber genauso umgekehrt, ist er wieder der Erste, der attackiert wird. Zu 100%.
8: Also dein Wort in Gottes Ohr. Wir werden es gespannt verfolgen. Schweiz-Kanada dann am Mittwoch. Wir sind gespannt, ob wir als Gruppenerste, Gruppenzweite weiterkommen. Hat dann auch Auswirkungen auf die Reise, LA oder Vancouver, auf die Anspielzeiten. Also, ja.
9: Was ist denn lieber?
8: Ich glaube, der erste Platz wäre besser.
9: Ich glaube,
8: wenn wir dann Fall. Immer noch gegen Portugal oder so würde kommen. Ich glaube, der zweite Platz wäre eher Brasilien. Ja, ich glaube, eben, wenn Portugal, da kommen wir zu denen anderen, wenn Portugal weiter mit dem Christi spielt, dann habe ich lieber Portugal. So wie es aktuell aussieht. Nein, komm, wir gehen
9: sicher?
8: Weiter.
9: Nach dem 7-1.
8: Wir schauen jetzt.
9: Ist 7-1 oder 6-1?
8: 6-1 meinte ich, oder? Ja. Ja, das ist natürlich weit. Aber eben, da haben wir etwas Gutes machen. Aber das ist gerade geil. Wir reden über sportliche Höhe und Tiefpunkte. Letzte Woche sind wir teilweise nicht so dazu gekommen. Welche Favoriten von vor der WM haben die bis jetzt am meisten überzeugt? Es gibt Teams, muss man dazu sagen, die haben erst ein Spiel gemacht, ja. Teams schon mit zwei Spielen. Ja, aber so vom Favoritenkreis, weißt du, wirklich die grossen Nationen?
9: Ich glaube schon, dass sich jetzt Spanien nochmal reingeschossen hat.
8: Genau.
9: Hätte ich vor dem Match wahrscheinlich ein bisschen anders gesagt, aber Argentinien ist da, meiner Meinung nach Spanien ist da und England. Frankreich wollte ich nochmal sehen.
8: Frankreich ist die zweite Hälfte hat schon brutal gesehen. Ja, also wenn die, losrollen.
9: Aber dort hast du eben genau gesehen, was der, was der Schwachpunkt irgendwo ist.
8: Ja, halt den Kopf.
9: Ja.
8: aber in Spanien finde ich, ist der Schwachpunkt ohne Jamal, machen die nichts, gell?
9: Glaub
8: es ist mir
9: nicht
8: zu wenig. Ja, ah, es ist mir schon viel zu wenig.
9: Also
8: der öffnet das Spiel schon für sie?
9: Ja, sicher. Das ist ein Ausnahme können, Bro. Also weißt am Schluss macht jeder Mannschaft der Ausnahme können, macht etwas aus. Mhm. Und logisch sind sie besser mit ihm.
8: Deutschland? Ja, weiter der Favoritenkreis.
9: Ja.
8: Für mich auch noch nicht alles Gold, was glänzt. Sie könnten halt früher Frankreich treffen, dann sehe ich ja, schwarz für sie. Ich hätte ein bisschen Angst, defensiv vor allem. Aber irgendwie habe ich das Gefühl, Deutschland hat so ein bisschen den Spirit wieder, die WM. Sie sind wieder da, auch wieder so ein Sport-Sieg-Goal, so ein bisschen typisch deutsch. Ja, ich habe Befürchtung, dass man mit denen rechnen muss. Es gibt aber noch mehr Keimfavoriten, würde ich es nennen. Wer hat sich so im Keimfavoritenkreis gespielt für dich?
9: Ehrlich gesagt, niemand gross.
8: Echt jetzt?
9: Nein, ich wirklich nicht gespielt. Nicht.
8: Holland?
9: Geheimfavorit. Nein. Sehe ich noch nicht.
8: Aber da ist schon sehr überzeugend gegen Schweden.
9: Sehe ich noch nicht. Ja.
8: Marokko?
9: Ja, aber... Oh, okay, Schweden hat 5-1 gewonnen gegen...
8: Tunesien.
9: Danke.
8: Ja, okay. Die sind desolat, muss man sagen. Ja,
9: ja. Sind schon
8: okay,
9: desolat.
8: Also fair. Gut, Marokko. Ich gebe dir Marokko?
9: Ja, aber nicht als...
8: Also kein
9: nicht,
8: Favorit
9: ja,
8: heisst für mich,
9: weiss,
8: Viertelfinale ja. ist gut. So. Viertelfinale, Halbfinale ist gut. Ich sage nicht, dass die dann im Finale stehen, aber für Viertelfinale, Halbfinale habe ich Marokko auf der Rechnung, je nach Konstellation.
9: Ja, okay, Marokko gebe ich dir noch. Ja.
8: Aber
9: sonst muss ich dir ehrlich sagen, habe ich wirklich jetzt nicht noch keine auf dem Schirm, wo ich sage, hey, da könnte eine Überraschung sein.
8: Mit dem begeisternden Heimvorteil?
9: Ja, USA vielleicht.
8: Ja? Also die sind
9: die haben mich auch überrascht.
8: Die Heimvorteil schon gut genutzt,
9: ja,
8: muss ich sagen.
9: Die haben mich auch überrascht. Und die spielen da gar nicht so schlecht.
8: Ist ein cooler Fußball. Ja. Ist der beste Gastgeber, muss man sagen. Auch Mexiko und Kanada machen es gut.
9: Ja, aber es ist nicht so überzeugend.
8: Aber nicht das gleiche wie die USA, genau. Ja. Kein Favorit, aber definitiv eine sehr positive Überraschung Cup werden.
9: Ja.
8: Nach 2 Unentschieden gegen Spanien und Uruguay wirklich realistische Chancen zum Weiterkommen. Also ist ja richtig geil. Und der 40-jährige Goalie, der Vosinha, der vor der WM 50'000 Follower hatte, ja. Auf Insta. Ich habe heute Morgen kurz geschaut, 15,4 Millionen.
9: 15,9.
8: Jetzt schon sogar. Jetzt schon. Wild. Also der Promo, der muss das irgendwie in Werbedeals umschlagen. Also der muss wirklich den Grosskohle machen. Finde ich geil. Das ist eben so eine coole Geschichte. Dann gehen wir ins Tal der Tränen. Die allergrößte Enttäuschung ist...
9: Türkei.
8: Die Türken machen das Unmögliche möglich. Nach 2 Spielen 0 Goal ausgeschieden. Also, man muss ja auch sagen, ein bisschen Pech haben schon gehabt. Sie haben viele Chancen gehabt, aber Unvermögen haben sie halt nicht je gemacht. Ja, Türkei, gell? Haben viel so in den Power-Rankings als kein Favorit von der WM. Also, da hat niemand gedacht, dass die nach 2 Spielen weg sind.
9: Definitiv. Also, ich bin schon ein bisschen enttäuscht. Ich hätte schon gerne noch weiter gesehen.
8: Ich glaube, in Deutschland sind wir froh. Brennen die Strassen nicht.
9: Ja.
8: Ich glaube, in Deutschland sind sie froh. Wer mich auch wieder mal aufregt? Belgien, regen mich wieder auf.
9: Bro, da hast du mir gerade aus der Schnalle
8: genommen. Die regen sich auf, oder?
9: Ja, maximal.
8: Einfach wieder bitter. Und du tippst mir Tipp da wieder im Aufsein?
9: Ja.
8: Wegen Belgien, denkst du, aber nein. Gegen Iran noch schlechter, wie gegen Ägypten habe ich gefunden. Die Chancen auf K.O. Phase sind ja weiterhin noch gut, muss man sagen. Es sind 2 Unentschieden gewesen, aber spielerisch ist es nichts.
9: Also. Und ich habe wirklich die grössten Enttäuschungen habe ich Belgien und Türkei.
8: Definitiv. Uruguay, muss ich sagen, nach dem 2-2 gegen Kap Verde habe ich dort auch dabei. Die sind in der Quali in Südamerika sind die stark gewesen.
9: Mm.
8: Und jetzt ist irgendwie gar nichts. Vor allem, jetzt haben sie 2 Punkte.
9: Und der letzte Match gegen
8: Spanien. Also, ja, da bin ich auch gespannt. Und Portugal muss ich natürlich auch steigern. Portugal spielt am Dienstagabend, also am Tag, wenn das ausgestrahlt wird.
9: Eben, Portugal hat den Puffer, dass sie ein Scheißspiel gespielt haben.
8: Gegen Usbekistan, ja. Also wenn jetzt 2 Spiele so gewesen wären.
9: Ja, dann wären es wahrscheinlich auch dort ganz, ganz weit im Ranking oben mit dabei.
8: Das ist absolut so. Wenn es Teams gibt, die gut sind, gibt es natürlich auch Spieler, die sich ein bisschen in Fokus gespielt haben. So nach den ersten 2 WM-Wochen, bin ich gespannt.
9: Einer ist bei mir ganz oben.
8: Der ist? Jetzt bin ich gespannt.
9: Der Felix Metscher.
8: Bei mir auch. Brutal, oder?
9: Ja, überragend. Butter. Ich überragend, also, wie er auch wieder defensiv abgelaufen
8: Maschine.
9: Ist. Maschine.
8: Athletisch, ja. Einfach so athletisch. Die Dynamik, die er in das Spiel hier bringt.
9: Ja, es ist wirklich ein Spieler, wo man wirklich gerne zuschaut im Mittelfeld.
8: Mega. Und bei Dortmund aber, ich habe ja auch Dortmund in der Champions League ein paar Mal schon gesehen, gut, er ist noch Verletzungsblock teilweise. Dort habe ich ihn nie so extrem wahrgenommen. Also in dieser deutschen Nazi kommt der brutal zur Geltung. Dortmund hat es gescheit gemacht, ich bin nachschauen. Haben die im März verlängert bis 2030. Also das heisst, wenn jemand anklopft, dann müssen die Bobene ganz, ganz gross aufmachen. Im gleichen Atemzug, im gleichen Team, Denis Undav. Also muss man auch sagen, wer von der Bank kommt und in 56 Minuten 3 Goal und 2 Assists hat. Ja.
9: Bro, ich habe gerade etwas vergessen noch. Mhm. Ich wollte, das habe ich wollte, nicht Geheimfavorit, aber eine Mannschaft, die mich richtig überrascht hat.
8: Ja.
9: Und darum habe ich es erst gerade gesehen, weil ich noch einen Spieler von denen.
8: Also, hau raus.
9: Neuseeland.
8: Ja, komm, ja,
9: Bro, warte, ey, stopp. Du hast keinen Match gesehen, in dem Fall.
8: Ja, doch.
9: Okay. Bro, ich schwöre dir. Nicht weiss Gott was. Mhm. Aber es hat einen Spieler drin, Elijah Just heisst der.
8: Der ist im ersten Match sehr gut gewesen.
9: Ja, der ist sehr gut gewesen. Aber der ist ein Töpfmann. Darum, der hat sich schon meiner Meinung nach im Fokus gespielt. Wie der, ich sage jetzt nicht bei den grossen Vereinen.
8: Nein, aber
9: Bro, der ist ein schlechter Spieler.
8: Das
9: und die sind wirklich nicht schlecht. Ich sage, da habe ich noch schnell drei
8: Fotos. Ich sage jetzt mal so auf bescheidenem Niveau, eben so eine positive Überraschung, wie so Cap Verde, auch Curaçao, wo
9: was heißt zum Diomande?
8: Ja, gegen Deutschland hat er ein Problem gemacht. Diomande, solange jetzt wie die Deutschen Diamant, sagst du. Nein, das gegen die Deutschen hat das natürlich gut gemacht. Joshua Kimmich war überfordert dort hinten. Ist natürlich auch ein bitter, gell? Auch da, Kimmich spielt die ganze Saison im Mittelfeld und dann nachher spielt er hinten rechts gegen einen Spieler, der 37 km/h sickert. Ja. Das ist natürlich schwer. Aber ich glaube, er kann noch mehr. Elfenbeinküste. Bin ich auch gespannt. Für die Radiozuhörer geht die Folge schon langsam zu Ende, Danilo. Aber ich würde sagen, wir haben noch wirklich viel auf dem Programm. WM haben wir noch ein bisschen Prognosen. Wir haben noch ein bisschen Messi gegen Ronaldo. Wir haben noch weitere Spieler,
9: wo sie vor das Wort glotzen.
8: Genau, noch Spieler, die überzogen haben. Das stimmt. Heute, wo wir aufnehmen, in einer Stunde fängt es an. Österreich gegen Argentinien. Alle, die im Radio waren, kommen doch weiter auf Spotify.
9: Genau.
8: Wenn nicht, hoffen wir, ihr habt eine gute nächste WM-Woche und hören uns am nächsten Dienstag wieder. Ciao
9: miteinander. Tschüss zusammen.
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1: Am Mikrofon ist Georges Wersch. Die Schweizer Armee und die französischen Streitkräfte bauen ihre Zusammenarbeit in der militärischen Ausbildung weiter aus. Bern und Paris haben dafür ein Programm für die Jahre 2026 bis 2029 unterzeichnet, das vor allem gemeinsame Übungen vorsieht. Frankreich gilt seit 2021 als wichtiger Partner der Schweiz in der Sicherheits- und Verteidigungspolitik. Laut dem VWS ist das Abkommen mit der Neutralität vereinbar. Geplant ist auch, dass Schweizer Einheiten an internationalen Übungen in die französischen Streitkräfte integriert werden. Im Zusammenhang mit der Lärmbelastung durch die neuen F-35-Kampfjets sind bei den Militärflugplätzen Bayern, Meiringen und Emmen über 1700 Eingaben eingegangen. Dabei handelt es sich vor allem um Einsprachen und Entschädigungsforderungen von Privaten und Gemeinden. Diese betreffen unter anderem die Lärmberechnungen sowie Forderungen nach Schallschutzmaßnahmen und Entschädigungen, wie das VBS mitteilt. Am meisten Eingaben gab es in Meiringen und Emmen, aber auch Bayern ist betroffen. Die Gemeinden können bis Ende September Stellung nehmen. Das VBS prüft danach die Eingaben und entscheidet über das weitere Vorgehen. Die CO2-Emissionen neuer Fahrzeuge sind 2025 in der Schweiz gesunken. Trotzdem wurden die gesetzlichen Zielwerte bei Personen- und Lieferwagen verfehlt, wie das Bundesamt für Energie mitteilt. Bei Personenwagen sanken die Emissionen um rund 11% auf gut 101 Gramm CO2 pro Kilometer, vor allem dank mehr Elektroautos. Auch bei Lieferwagen ging der Ausstoß deutlich zurück. Trotzdem mussten die Importeure wegen der Verfehlung der CO2-Vorgaben hohe Sanktionen zahlen. Insgesamt fast 100 Millionen Franken bei Personenwagen und über 25 Millionen bei Lieferwagen. Viele Schweizerinnen und Schweizer sind bei Finanzanlagen weiterhin sehr vorsichtig und gehen nur geringe Risiken ein. Das zeigt eine neue Studie der Sotomo-Stiftung im Auftrag von Zurich Schweiz. Jede dritte befragte Person bereut laut Studie, bei Investitionen zu zurückhaltend gewesen zu sein. Besonders bei der Altersvorsorge könnte diese Vorsicht zum Problem werden. Fast die Hälfte der Erwerbstätigen erwartet, den Lebensstandard im Alter nicht halten zu können. Trotzdem setzen viele bei der dritten Säule auf sichere Anlagen. Studienleiter Michael Herrmann warnt, zu viel Sicherheit könne am Ende die finanzielle Absicherung selbst gefährden.
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3: Heute Abend kann es in der Region Schaffhausen noch ein bisschen regnen und möglicherweise auch gewittern. Am Mittwoch gibt es dann nochmal einen sonnigen und heissen Tag. Wie häufig im Sommer kann es am Morgen kurzfristiges Gewitter geben. Die Wahrscheinlichkeit dafür ist aber klein. Bei den Temperaturen können wir heute Nacht etwa 20 Grad erwarten. Am Nachmittag gibt es dann so ungefähr 35 Grad.

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11: Am Mikrofon ist Yolanda Guzman. Die Schaffhauser Baureferentin Katrin Bernhardt ist zufrieden mit dem Siegerprojekt für das neue KSS-Hallenbad im Schaffhauser Breitequartier. Das sagt Bernhardt im Interview mit Radio Munot.
12: Es ist ja nicht einfach ein Hallenbad für irgendwie eine Gruppe, sondern es ist für die ganze Bevölkerung, sei es zum Sport machen, Schulen, Wellness und so weiter. Und dass wir da jetzt ein Projekt haben, das all die Anforderungen erfüllt, da freut uns, dass wir das dürfen vorstellen.
11: Heute Nachmittag ist das Siegerprojekt für das neue Hallenbad in der IWC-Halle präsentiert worden. Der erste Platz ging an Architekten aus St. Gallen und Zürich. Gemäß Bernhardt sollen die Kosten für das geplante Projekt nicht höher als 93 Millionen Franken ausfallen. Letztes Jahr gab der Stadtrat bekannt, dass die Kosten für das Hallenbad die geplanten 80 Millionen Franken übersteigen werden. Der Baustart für das neue Hallenbad in der Breite soll im Jahr 2029 erfolgen. Der Schaffhauser GLP-Kantonsrat Raphael Kreuchi macht sich Sorgen um die neue Tarifstruktur für physiotherapeutische Leistungen. In einer kleinen Anfrage fordert er nun eine Einschätzung des Regierungsrates. Die neue Tarifstruktur soll die bisherige Tarifordnung ablösen und erbrachte Leistungen differenzierter erfassen. So sollen verschiedene therapeutische und administrative Tätigkeiten detaillierter abgebildet und vergütet werden. Dies weckt jedoch die Befürchtung, dass sich die wirtschaftlichen Rahmenbedingungen für Physiotherapiepraxen weiter verschlechtern könnten. Kreuchi möchte vom Regierungsrat wissen, wie dieser die Auswirkungen der neuen Tarife einschätzt. Weiter interessiert ihn, wie sich die Anzahl der Therapeuten in den letzten 10 Jahren im Kanton verändert hat und ob es Anzeichen eines Fachkräftemangels gibt. Zudem fragt er nach den Möglichkeiten des Regierungsrates, sich gegenüber dem Bund und den Tarifpartnern für eine langfristig gesicherte physiotherapeutische Versorgung einzusetzen. Der Regierungsrat muss diese Fragen jetzt beantworten. Im Kanton Thurgau sind 2025 zum vierten Mal in Folge weniger Kinder geboren worden. Mit 2642 Neugeborenen lag die Geburtenzahl um 1,2% unter dem Vorjahr, wie das Amt für Daten und Statistik mitteilt. Der Rückgang fiel allerdings weniger stark aus als in den Vorjahren. Während die Zahl der Erstgeborenen praktisch unverändert blieb, kamen weniger Geschwisterkinder zur Welt. Insgesamt wurden 1378 zweit- oder spätere Geburten registriert. Gleichzeitig stieg die Zahl der Todesfälle auf 2372 Personen an. Der Geburtenüberschuss schrumpfte dadurch auf 270 Personen und leistete nur noch einen geringen Beitrag zum Bevölkerungswachstum im Kanton.
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11: Heute Abend sollte es in der Region Schaffhausen warm bleiben, Gewitter sind nicht ausgeschlossen. Morgen geht das Wetter ähnlich weiter wie heute mit viel Sonne und nur wenig Wolken. Die Gewittergefahr bleibt tief. Die Temperaturen liegen am Morgen bei um die 20 Grad, den Tag durch steigen auf maximal 35 Grad an.

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7: Am Mikrofon ist Yolanda Guzman. Die Schaffhauser Baureferentin Katrin Bernhardt ist zufrieden mit dem Siegerprojekt für das neue KSS-Hallenbad im Schaffhauser Breitequartier. Das sagt Bernhardt im Interview mit Radio Monot.
8: Es ist ja nicht einfach ein Hallenbad für irgendwie eine Gruppe, sondern es ist für die ganze Bevölkerung, sei es zum Sport machen, Schulen, Wellness und so weiter. Und dass wir da jetzt ein Projekt haben, das all die Anforderungen erfüllt, da freut uns, dass wir das dürfen vorstellen.
7: Heute Nachmittag ist das Siegerprojekt für das neue Hallenbad in der IWC-Halle präsentiert worden. Der erste Platz ging an Architekten aus St. Gallen und Zürich. Gemäß Bernhardt sollen die Kosten für das geplante Projekt nicht höher als 93 Millionen Franken ausfallen. Letztes Jahr gab der Stadtrat bekannt, dass die Kosten für das Hallenbad die geplanten 80 Millionen Franken übersteigen werden. Der Baustart für das neue Hallenbad in der Breite soll im Jahr 2029 erfolgen. Der Schaffhauser GLP-Kantonsrat Raphael Kreuchi macht sich Sorgen um die neue Tarifstruktur für physiotherapeutische Leistungen. In einer kleinen Anfrage fordert er nun eine Einschätzung des Regierungsrates. Die neue Tarifstruktur soll die bisherige Tarifordnung ablösen und erbrachte Leistungen differenzierter erfassen. So sollen verschiedene therapeutische und administrative Tätigkeiten detaillierter abgebildet und vergütet werden. Dies weckt jedoch die Befürchtung, dass sich die wirtschaftlichen Rahmenbedingungen für Physiotherapiepraxen weiter verschlechtern könnten. Kreuchy möchte vom Regierungsrat wissen, wie dieser die Auswirkungen der neuen Tarife einschätzt. Weiter interessiert ihn, wie sich die Anzahl der Therapeuten in den letzten 10 Jahren im Kanton verändert hat und ob es Anzeichen eines Fachkräftemangels gibt. Zudem fragt er nach den Möglichkeiten des Regierungsrates, sich gegenüber dem Bund und den Tarifpartnern für eine langfristig gesicherte physiotherapeutische Versorgung einzusetzen. Der Regierungsrat muss diese Fragen jetzt beantworten. Im Kanton Thurgau sind 2025 zum 4. Mal in Folge weniger Kinder geboren worden. Mit 2642 Neugeborenen lag die Geburtenzahl um 1,2% unter dem Vorjahr, wie das Amt für Daten und Statistik mitteilt. Der Rückgang fiel allerdings weniger stark aus als in den Vorjahren. Während die Zahl der Erstgeborenen praktisch unverändert blieb, kamen weniger Geschwisterkinder zur Welt. Insgesamt wurden 1378 Zweit- oder spätere Geburten registriert. Gleichzeitig stieg die Zahl der Todesfälle auf 2372 Personen an. Der Geburtenüberschuss schrumpfte dadurch auf 270 Personen und leistete nur noch einen geringen Beitrag zum Bevölkerungswachstum im Kanton.
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7: Heute Nacht bleibt es in der Region Schaffhausen warm, vereinzelte Gewitter sind möglich, aber nicht sehr wahrscheinlich. Am Mittwoch geht es wieder mit der Hitzewelle weiter. Temperaturen bewegen sich morgen zwischen 20 Grad am Morgen und bis zu 35 Grad den Tag durch.

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1: Am Mikrofon ist Yolanda Guzman. Ab dem nächsten Jahr können Kinder und Jugendliche aus der Stadt Schaffhausen günstiger in die KSS und die Rehbuddy. Das teilt der Stadtrat mit. Wer zwischen 6 und 16 Jahre alt ist, erhält Anfang des nächsten Jahres einen personalisierten Gutschein. Damit können Abos in den beiden städtischen Buddys zum halben Preis gekauft werden. Wer eine Kulturlegi hat, bekommt sogar einen Rabatt von 75%. Das Stadtparlament hat für die vergünstigten Buddy-Abos Ausgaben von jährlich 200.000 Franken bewilligt. Die Verbilligungen wurden von der Stadt vor der Abstimmung über die Volksinitiative Kind It Buddy angekündigt. Die Initiative hatte kostenlose Buddy-Eintritte für alle Kinder gefordert, und zwar unabhängig von ihrem Wohnort. Gegner der Initiative hatten argumentiert, dass bei einem Nein zur Initiative die Abos für Kinder und Jugendliche aus der Stadt günstiger werden. Der Dannelad in der Schaffhauser Altstadt soll ausgebaut werden. Das sagt Claudine Satchi-Münger, Geschäftsführerin der Tanne Schaffhausen. Unter den Mitarbeitenden der Tanne Schaffhausen sind mehrheitlich Menschen mit Behinderung. Bisher haben diese sogenannten Heroes vor allem in der dazugehörigen Weinstube gearbeitet. Bald sollen sie auch den Laden selbstständig bewirtschaften, so Münger gegenüber Radio Munot.
2: Das ist wirklich Pionierarbeit, dass man wie sagt, ja sogar ein Hero tut dann das koordinieren, weil der Dannelad ist eigentlich komplexer als man meint, weil es sind 40 Lieferanten dort drinnen, man muss die Produkte bewirtschaften, man muss Abrechnungen machen, man geht vielleicht in Zukunft auch an Stand oder am Markt.
1: Dazu wurde ein neues Konzept für den Dannelad ausgearbeitet. Für dessen Umsetzung werden aktuell 12.000 Franken per Crowdfunding gesammelt. Wenn das Geld zusammenkommt, ist im November eine Eröffnungsfeier für den umgebauten Dannelad geplant. Im Kanton Zürich sind 99% aller Firmen sogenannte KMU, also kleine und mittelgroße Unternehmen. Das zeigt eine neue Studie des Kantons. Die KMU sorgen für fast 40% aller Arbeitsplätze. Zudem bezahlen sie rund die Hälfte der Gewinnsteuern. Auch große Unternehmen mit über 250 Angestellten sind für den Kanton Zürich allerdings von hoher Bedeutung. Sie bezahlen die andere Hälfte der Gewinnsteuer. Zudem zeigt die Studie, dass die Firmen gegenseitig voneinander abhängig sind. Sie kaufen oder verkaufen Produkte an andere Unternehmen. So fördern Großunternehmen insbesondere als Abnehmer von Vorleistungen von KMU die lokale Nachfrage nach Produkten oder Dienstleistungen. Ein Weißwein des Weinguts Schmied aus Schlattingen ist Thurgauer Staatswein 2026. Das teilt das Thurgauer Volkswirtschaftsdepartement mit. Konkret wurde der Wein der Sorte Sauvignon Blanc ausgezeichnet. Winzer Fabio Schmied zeigt sich in der Mitteilung erfreut über die Anerkennung. Der Wein eigne sich für heiße Tage, so Schmied. Bei dem Rotweinen geht der Titel Thurgauer Staatswein 2026 an einen Pinot Noir der Familie Hagen aus Neunvorn.
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1: Heute Abend sollte es in der Region Schaffhausen warm bleiben, Gewitter sind nicht ausgeschlossen. Morgen geht das Wetter ähnlich weiter wie heute mit viel Sonne und nur wenig Wolken. Die Gewittergefahr bleibt tief. Die Temperaturen liegen am Morgen bei um die 20 Grad, der Tag durch steigen auf maximal 35 Grad an.

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1: Am Mikrofon ist Yolanda Guzman. Ab dem nächsten Jahr können Kinder und Jugendliche aus der Stadt Schaffhausen günstiger in die KSS und die Rehbuddy. Das teilt der Stadtrat mit. Wer zwischen 6 und 16 Jahre alt ist, erhält Anfang des nächsten Jahres einen personalisierten Gutschein. Damit können Abos in den beiden städtischen Buddys zum halben Preis gekauft werden. Wer eine Kulturlegi hat, bekommt sogar einen Rabatt von 75%. Das Stadtparlament hat für die vergünstigten Buddy-Abos Ausgaben von jährlich 200.000 Franken bewilligt. Die Verbilligungen wurden von der Stadt vor der Abstimmung über die Volksinitiative «Kind it Buddy» angekündigt. Die Initiative hatte kostenlose Buddy-Eintritte für alle Kinder gefordert, und zwar unabhängig von ihrem Wohnort. Gegner der Initiative hatten argumentiert, dass bei einem Nein zur Initiative die Abos für Kinder und Jugendliche aus der Stadt günstiger werden. Der Tannenlade in der Schaffhauser Altstadt soll ausgebaut werden. Das sagt Claudine Sacci-Münger, Geschäftsführerin der Tanne Schaffhausen. Unter den Mitarbeitenden der Tanne Schaffhausen sind mehrheitlich Menschen mit Behinderung. Bisher haben diese sogenannten Heroes vor allem in der dazugehörigen Weinstube gearbeitet. Bald sollen sie auch den Laden selbstständig bewirtschaften, so Münger gegenüber Radio Munot.
2: Das ist wirklich Pionierarbeit, dass man wie sagt, ja sogar ein Hero tut dann das koordinieren, weil der Tannenladen ist eigentlich komplexer als man meint, weil es sind 40 Lieferanten dort drinnen, man muss die Produkte bewirtschaften, man muss Abrechnungen machen, man geht vielleicht in Zukunft auch an Stand oder am Markt.
1: Dazu wurde ein neues Konzept für den Tannenladen ausgearbeitet. Für dessen Umsetzung werden aktuell 12.000 Franken per Crowdfunding gesammelt. Wenn das Geld zusammenkommt, ist im November eine Eröffnungsfeier für den umgebauten Tannenlade geplant. Im Kanton Zürich sind 99% aller Firmen sogenannte KMU, also kleine und mittelgroße Unternehmen. Das zeigt eine neue Studie des Kantons. Die KMU sorgen für fast 40% aller Arbeitsplätze. Zudem bezahlen sie rund die Hälfte.

0: Hälfte der Gewinnsteuern. Auch große Unternehmen mit über 250 Angestellten sind für den Kanton Zürich allerdings von hoher Bedeutung. Sie bezahlen die andere Hälfte der Gewinnsteuer. Zudem zeigt die Studie, dass die Firmen gegenseitig voneinander abhängig sind. Sie kaufen oder verkaufen Produkte an andere Unternehmen. So fördern Großunternehmen insbesondere als Abnehmer von Vorleistungen von KMU die lokale Nachfrage nach Produkten oder Dienstleistungen. Eine aktuelle Meldung aus der Politik. Die FDP des Kantons Zürich tritt an den kommenden Regierungsratswahlen mit einem Zweierticket an. Das geht aus einer Medienmitteilung der Partei hervor. André Silberschmidt wurde an der heutigen Delegiertenversammlung im ersten Wahlgang mit 3/4 der Stimmen nominiert. Als zweiter Kandidat wurde Martin Huber nominiert. Martin Huber verbindet die Perspektiven von Wirtschaft, Landwirtschaft und Politik wie kaum ein anderer, so die Begründung für die Nomination. Martin Huber sitzt für die Zürcher Gemeinde Neftenbach im Kantonsrat und ist Jahr 1978. In der Gemeinde Schleitheim hat sich am Dienstagmorgen ein Brand auf einem Firmengelände ereignet. Das teilt die Schaffhauser Polizei mit. Um 4:15 Uhr morgens ging bei der Schaffhauser Polizei der Notruf ein. Auf einem Firmenareal waren Säcke mit biologischem Abfall in Brand geraten. Die Feuerwehr konnte den Brand schnell löschen. Gemäß der Schaffhauser Polizei war der Brand durch einen natürlichen Gärprozess ausgelöst worden. Verletzte gab es keine.
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0: Heute Nacht bleibt es in der Region Schaffhausen warm, vereinzelte Gewitter sind möglich, aber nicht sehr wahrscheinlich. Am Mittwoch geht es wieder mit der Hitzewelle weiter. Temperaturen bewegen sich morgen zwischen 20 Grad am Morgen und bis zu 35 Grad den Tag durch.

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1: Am Mikrofon ist Yolanda Guzman. Ab dem nächsten Jahr können Kinder und Jugendliche aus der Stadt Schaffhausen günstiger in die KSS und die Rehbuddy. Das teilt der Stadtrat mit. Wer zwischen 6 und 16 Jahre alt ist, erhält Anfang des nächsten Jahres einen personalisierten Gutschein. Damit können Abos in den beiden städtischen Buddies zum halben Preis gekauft werden. Wer eine Kulturlegi hat, bekommt sogar einen Rabatt von 75%. Das Stadtparlament hat für die vergünstigten Buddy-Abos Ausgaben von jährlich 200.000 Franken bewilligt. Die Verbilligungen wurden von der Stadt vor der Abstimmung über die Volksinitiative «Kind it Buddy» angekündigt. Die Initiative hatte kostenlose Buddy-Eintritte für alle Kinder gefordert, und zwar unabhängig von ihrem Wohnort. Gegner der Initiative hatten argumentiert, dass bei einem Nein zur Initiative die Abos für Kinder und Jugendliche aus der Stadt günstiger werden. Der Tannenlatte in der Schaffhauser Altstadt soll ausgebaut werden. Das sagt Claudine Sacci-Münger, Geschäftsführerin der Tanne Schaffhausen. Unter den Mitarbeitenden der Tanne Schaffhausen sind mehrheitlich Menschen mit Behinderung. Bisher haben diese sogenannten Heroes vor allem in der dazugehörigen Weinstube gearbeitet. Bald sollen sie auch den Laden selbstständig bewirtschaften, so Münger gegenüber Radio Munot.
2: Das ist wirklich Pionierarbeit, dass man, wie sagt, ja sogar ein Hero tut das koordinieren, weil der Tannenladen ist eigentlich komplexer, als man meint, weil es sind 40 Lieferanten dort drinnen. Man muss die Produkte bewirtschaften, man muss Abrechnungen machen, man geht vielleicht in Zukunft auch an Stand oder am Markt.
1: Dazu wurde ein neues Konzept für den Tannenladen ausgearbeitet. Für dessen Umsetzung werden aktuell 12.000 Franken per Crowdfunding gesammelt. Wenn das Geld zusammenkommt, ist im November eine Eröffnungsfeier für den umgebauten Tannenlade geplant. Im Kanton Zürich sind 99% aller Firmen sogenannte KMU, also kleine und mittelgroße Unternehmen. Das zeigt eine neue Studie des Kantons. Die KMU sorgen für fast 40% aller Arbeitsplätze. Zudem bezahlen sie rund die Hälfte der Gewinnsteuern. Auch große Unternehmen mit über 250 Angestellten sind für den Kanton Zürich allerdings von hoher Bedeutung. Sie bezahlen die andere Hälfte der Gewinnsteuer. Zudem zeigt die Studie, dass die Firmen gegenseitig voneinander abhängig sind. Sie kaufen oder verkaufen Produkte an andere Unternehmen. So fördern Großunternehmen insbesondere als Abnehmer von Vorleistungen von KMU die lokale Nachfrage nach Produkten oder Dienstleistungen. Ein Weißwein des Weinguts Schmied aus Schlattingen ist Thurgauer Staatswein 2026. Das teilt das Thurgauer Volkswirtschaftsdepartement mit. Konkret wurde der Wein der Sorte Sauvignon Blanc ausgezeichnet. Winzer Fabio Schmied zeigt sich in der Mitteilung erfreut über die Anerkennung. Der Wein eigne sich für heiße Tage, so Schmied. Bei dem Rotweinen geht der Titel Thurgauer Staatswein 2026 an einen Pinot Noir der Familie Hagen aus Neunvorn.
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1: In der Region Schaffhausen kann es heute wieder voraussichtlich ein heißer Sommertag werden. Also viel Wasser trinken ist ja angesagt, den Tag durch gibt es viel Sonne und nur wenig Wolken. Gewitter sind aber nicht ausgeschlossen. Heute Morgen gibt es um die 20 Grad, den Tag durch bis zu 35 Grad.